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1: Ja, einen wunderschönen guten Morgen. Es ist genau 7 Uhr geworden. Mein Name ist Michael Tuscher, ich geleite Sie bis 9 Uhr durch die Stadtzeit am Morgen hier bei uns auf der Frequenz und natürlich auch bei uns im Webstream unter radiolotte.de. Und ich kann Ihnen auch schon Folgendes verraten, dass ich 7.30 Uhr hier bei uns im Studio Herrn Lennart Geibert begrüßen darf. Und da geht es darum, dass sich die Junge Union wünscht, das Highfield-Festival zurück nach Thüringen holen zu wollen. Sie kennen es ja vielleicht, Stausee Hohenfelden, es ist Sommer, es ist warm und ja, ein wunderbares, großartiges Festival geht über die Bühne, beziehungsweise über die Bühne am See, und zwar am Stausee Hohenfelden. Und da entstand es ja quasi darum, Highfield, Hohenfelden, na klar. Und wie gesagt, die Junge Union möchte es gerne zurück nach Thüringen holen. Ich bin gespannt, was Herr Geibert uns da erzählen kann, vor welchem Hintergrund das überhaupt vorstellbar wird. Und was da eigentlich so vorschwebt, warum man das sich eigentlich wünscht. Genau, 8.30 Uhr dann hier der Rathauskurier, da darf ich Frau Sophia Orfanides hier bei mir begrüßen, die stellvertretende Pressesprecherin der Stadtverwaltung. Und da geht es um das Kika-Projekt tatsächlich, das wird so das Hauptthema werden. Und ja, gegen 9.30 Uhr dann hier das Bildarchiv von und mit Klaus Bach. Und ja, was soll ich sagen? Tindersticks werden wir jetzt erstmal hören, New World, und starten natürlich in den Mittwoch hinein.

Die letzten Takte vom New World von Tender Sticks. Es ist genau 5:07 und der Stelle nochmal schönen guten Morgen. Und ja, wie soll das anders sein? Wir kommen natürlich zu unseren kuriosen Feiertagen. Was gibt's denn da heute? Den Tag der grünen Paprika zum Beispiel und den Tag des Abrackerns. Das haben wir ja jeden Tag. Genau, wir rackern uns heute für Sie hier am Mikrofon ab und natürlich Sie auch auf Arbeit im Angesicht Ihres Schweißes, unseres Schweißes. Da teilen wir uns, das ist der große, große gemeinsame Nenner. Genau. Im Lotte Club hat heute leider niemand Geburtstag. Nichtsdestotrotz gratuliere ich natürlich ganz herzlich all denen, die gerade zuhören und heute Geburtstag haben. Ja, dass Sie heute früh so überhaupt so früh aufgestanden sind an Ihrem Geburtstag. Ich würde ausschlafen. Vielleicht drehen Sie sich nochmal um, denken sich, auch wenn Sie heute frei haben sollten. Also ich nehme ja immer frei, wenn ich Geburtstag habe. Ja, also Geburtstagsgrüße gehen raus aus der Redaktion an Sie, liebe Hörer, die heute, wie gesagt, Geburtstag haben. Übrigens, Sie teilen sich Ihren Ehrentag heute mit Helene Fischer. Die wird 42 Jahre alt. Ihre Mutter schickte damals eine Demo-CD an einen Künstlermanager, was ihr zu einem Plattenvertrag verhalf. 2005 hatte sie ihren ersten Fernsehauftritt in einer Sendung von Florian Silbereisen und 2006 erschien dann ihr Debütalbum Von hier bis unendlich. Na, das dockt doch genau an ihrem weltbekannten Titel Atemlos durch die Nacht an. Mittlerweile hat sie 10 Studioalben sehr fleißig rausgebracht, genau. Wie gesagt, also ich kenne auch, glaube ich, nur dieses eine Lied. Atemlos durch die Nacht. Ja. Ja, jede Nacht. Also Spaß. Auch heute Jesse Williams Geburtstag. Der wird heute 45 Jahre alt. Seinen Durchbruch feierte Williams mit seiner Rolle als Dr. Jackson Avery in Grey's Anatomy. Von der 6. bis zur 17. Staffel hat er durchgehalten. Neben seiner Schauspielkarriere engagierte er sich politisch und auch sozial. Er setzt sich aktiv gegen Rassismus ein und erhielt 2016 tatsächlich auch dafür den Bad Humanitarian Award für sein Engagement. Ja, das waren unsere Geburtstagskinder. Wie gesagt, einer der Geburtstagskinder da draußen. Ich hoffe, ihr habt heute den leckersten Geburtstagskuchen der Welt. Ich mag das so Mehrschichtkuchen oder Käsekuchen ist auch sehr lecker. Also da macht man, wenn man mir eine Freude machen möchte, dann macht man es auf jeden Fall mit Käsekuchen. Genau, so viel dazu. Es ist genau 7.08 Uhr und wir hören jetzt von Calvin Ellis und Rio 18 den Titel Impossible. Ich bin ja der Meinung, nichts ist unmöglich. Alles kann, nichts muss.

0: Mit smoothen Reggae-Beats grooven wir uns in den Mittwoch. Altea und Donna Uptown zu Top Rankin haben wir gerade hier gehört. 7.16 Uhr ist es und wir setzen uns mal in Kenntnis, was es so Neues in Deutschland und der Welt gibt.
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2: Erneut gibt es einen Fall ungesteuerter Hackeraktivitäten von künstlicher Intelligenz. Britische Sicherheitsexperten entdeckten, dass ein KI-Modell der Entwicklerfirma Anthropic bei einem Testlauf versucht hat, eine Schwachstelle in öffentlich zugängliche Software einzuschleusen. Um damit durchzukommen, habe das KI-Modell den Fachleuten zufolge sogar versucht, per E-Mail einen zuständigen Menschen zu manipulieren. Das KI-Sicherheitsinstitut des britischen Ministeriums für Wissenschaft, Innovation und Technologie hatte den Modellen von Anthropic und des ChatGPT-Entwicklers OpenAI in Testläufen absichtlich Zugang zum Internet gewährt. Dabei wurde die Sicherheitslücke entdeckt. Anthropic und OpenAI hatten in den vergangenen Wochen bereits einräumen müssen, dass ihre KI-Modelle bei Tests ungeplant in Computersysteme echter Unternehmen eingedrungen waren. Die Bundesvereinigung der Arbeitgeberverbände BDA kritisiert den Widerstand einiger Ministerpräsidenten von CDU und SPD gegen den geplanten Wegfall der abschlagsfreien Frührente. Das zentrale Element des Rentenpakets schon wieder in Frage gestellt würden, bevor sie überhaupt umgesetzt seien, mache ihn fassungslos, sagte BDA-Hauptgeschäftsführer Kampeter der Bild-Zeitung. So verspiele man die vielleicht letzte Chance, die Altersversorgung demografiefest zu machen. Wer an der Rente ab 63 festhalte, ignoriere den Fachkräftemangel, den demografischen Wandel und die wirtschaftliche Lage. Die Abschaffung der Frührente ohne Abschläge nach 45 Beitragsjahren, aktuell mit 64,5 Jahren möglich, landläufig aber weiterhin als Rente mit 63 bezeichnet, ist einer der Kernpunkte der geplanten Reform der Alterssicherung. Vor allem die 5 ostdeutschen Ministerpräsidenten von CDU und SPD machen dagegen jedoch mobil. Widerstand kommt auch aus den SPD-regierten Ländern Saarland und Bremen. In der Debatte um einen möglichen neuen Zivildienst haben der Arbeiter-Samariter-Bund und das Deutsche Rote Kreuz konkrete Anforderungen formuliert. Ein solcher Dienst müsse mindestens 9, besser 12 Monate lang sein, damit die jungen Menschen auch die Chance hätten, etwas zu lernen und eine Verbindung zu ihrer Arbeit herzustellen, sagte der ASB-Bundesvorsitzende Fleckenstein den Zeitungen der Funke Mediengruppe. Außerdem müsse man mit guter Qualifizierung dafür sorgen, dass die Teilnehmer nicht nur ihre Zeit absäßen. Wichtig sei zudem, dass der Bund den Großteil der Kosten übernehme. Ein neuer Zivildienst dürfe nicht zu Lasten sozialer Einrichtungen gehen, betonte Fleckenstein. Auch DRK-Präsident Gröhe verwies darauf, dass die Finanzierung geklärt und die notwendige Zeit für die Vorbereitungen gegeben sein müssten. Das Bundesfamilienministerium bereitet derzeit die Grundlagen für einen neuen Zivildienst vor. Falls die Wehrpflicht wieder eingesetzt würde, müsse es ja auch einen entsprechenden Ersatzdienst geben, sagte Unionsfraktionschef Frei zur Begründung. Nach mehreren Verdachtsfällen soll ein unabhängiges Expertenteam Korruptionsgefahren im nordrhein-westfälischen Strafvollzug aufdecken. Ziel sind konkrete Empfehlungen zur Prävention, wie NRW-Justizminister Limbach in Düsseldorf ankündigte. Der Grünen-Politiker muss sich heute zum dritten Mal innerhalb von 3 Wochen in einer Sondersitzung des Rechtsausschusses des Landtages äußern. Erneut geht es um den Verdacht krimineller Machenschaften in Gefängnissen des Landes. Diesmal steht die Justizvollzugsanstalt Willig I im Mittelpunkt. Dort hatte es Mitte Juli Durchsuchungen wegen des Verdachts des Drogenhandels und der Bestechlichkeit gegeben. Ermittelt wird nach Angaben der Staatsanwaltschaft Krefeld gegen 2 Vollzugsbeamte. Der Wetterbericht, die Lage. An der Vorderseite eines Tiefs bei den britischen Inseln fließt feucht-heiße Subtropikluft nach Deutschland. Morgen strömt aus Nordwesten deutlich kühlere Luft heran. Die Vorhersage. Im Tagesverlauf zunehmende Quellbewölkung, vor allem in der Südosthälfte Schauer und teils kräftige Gewitter. Gegen Abend südlich der Donau Unwetter möglich. Höchstwerte im Nordwesten 25 bis 30, sonst 30 bis 38 Grad mit den höchsten Werten in Ostbayern. Morgen im Nordwesten und Südosten Schauer und Gewitter, sonst heiter bis wolkig. Temperaturen 21 bis 31 Grad. Die weiteren Aussichten? Am Freitag im Norden dichtere Wolkenfelder und vereinzelt etwas Regen, im Rest des Landes heiter, im Südwesten auch länger sonnig. 18 bis 29 Grad.
0: Das waren die Deutschland- und Weltnachrichten in einer Übernahme von Deutschlandfunk. 7.21 Uhr ist es jetzt genau. Und gegen 7.45 Uhr hören wir hier dann die Nachrichten aus Weimar und der Umgebung. Gegen 7.30 Uhr darf ich dann Lennart Gerbert hier bei mir im Studio begrüßen. Und dann wird es um das Highfield Festival gehen. Genau. Und wir hören jetzt von Tennis den Titel In the Morning I'll Be Better.

0: Ja, Japanese Breakfast, die ersten Töne davon, Jimmy Fallon Big. Und es ist 7.32 Uhr und wir kommen natürlich zu unserem ersten Thema. Sommer, Sonne, Highfield. Das Festival, das am Stausee Hohenfelden seinen Anfang nahm, soll zurück nach Thüringen. Das zumindest wünscht sich die junge Union. Was genau sie mit diesem Wunsch verbindet und welche Chancen sie darin sieht, das wird mir nun Lennart Galbert erzählen. Er ist der Landesvorsitzende der jungen Union in Thüringen und Mitglied des Landtages. Einen wunderschönen guten Morgen erstmal an der Stelle.
1: Wunderschönen guten Morgen. Danke, dass ich hier sein darf.
0: Bitte, bitte. Also, es steht der Wunsch im Raum, dass das Highfield Festival zurück nach Thüringen kommen soll. Vielen ist es ein Begriff und einige waren vielleicht schon selber einmal dort gewesen. Welche Bedeutung hat das Festival für Sie und wie haben Sie es bislang so wahrgenommen?
1: Also ich bin selbst ein total passionierter Festivalgänger. Ich mag das sehr und finde das immer so ein Abschalten vom Alltag, hinein in eine neue Welt. Man trifft neue Leute, ist total ungezwungen, macht auch neue Erfahrungen, neue Bekanntschaften. Das finde ich total wichtig. Und für mich hat Festival deswegen eine ganz große Bedeutung. Und ich fand es immer schade, als jemand, der das Highfield hier an seinem Ursprungsort in Hohenfelden, es kommt ja von hier, Highfield, hohes Feld.
0: Genau, Hohenfelden. Ja.
1: Genau, nie erleben konnte. Deswegen, ich musste immer, um, ich sag mal, ein großes Popfestival zu erleben, immer weiter wegfahren, immer länger als 2 Stunden Minimum. Ich war dieses Jahr erst am Bodensee auf dem großen Festival. Und deswegen habe ich immer gedacht, Mensch, Leute, warum kriegen wir das nicht hin, irgendwie wieder ein tolles Popfestival in Thüringen zu etablieren? Und als ich dann dieses Jahr, ich war gerade im Urlaub unterwegs, gelesen habe, dass das Highfield jetzt am Stürmthaler See eine kreative Pause einlegt und erstmal sich selbst resetten will, überlegen will, wie kriegt man alles noch hin, Finanzen, aber auch Organisation vor Ort, alles wird teurer, sie stehen ja da auch vor Herausforderungen, habe ich gedacht, Mensch, das wäre jetzt mal eine Idee, um mal einen Punkt zu setzen in der Diskussion und mal zu sagen, Mensch, Thüringen, überleg dir doch nicht vielleicht, ob du nicht vielleicht dieses Festival wieder hierhin holen möchtest und vielleicht im Highfield ein gutes Angebot machen kannst, was es nicht ablehnen kann.
0: Sie haben es schon angedeutet. Das Festival steht ja quasi vor der letzten Runde. Am Stürmthaler See bei Leipzig wird es vom 13. bis 16. August vorerst zum letzten Mal zu erleben sein. Was denken Sie, wie und wo könnte es für das Event weitergehen, falls es nach Thüringen zurückkommt? Tatsächlich wieder bei Hohenfelden, wie es dem Namen gemäß ist? Oder was denken Sie?
1: Also Hohenfelden wäre natürlich eine Idee. Da ist es natürlich wichtig auch, dass man mal vor Ort mit den Menschen ins Gespräch kommt. Das ist aus meiner Sicht ganz elementar, weil ohne Unterstützung vor Ort und dann heißt es wirklich auch die unteren Verwaltungsebenen, also Gemeinde, Verwaltungsgemeinschaft, aber auch Landkreis, dass die mal auch mal sagen, was so ihre Anforderungen sind. Weil es gab ja damals auch Gründe, weswegen das Festival gesagt hat, okay, wir trennen uns jetzt von diesem Veranstaltungsort. Also da muss man ganz über Sachen reden, was bedeutet Müll, aber was bedeuten auch Sicherheitskonzepte. Und am Ende des Tages darüber, da kann man leider nur bedingt helfen, muss man natürlich auch gucken, die müssen natürlich ein wirtschaftlich tragfähiges Konzept auch haben, über das man auch mal reden muss, wie man da als Politiker auch unterstützen kann.
0: Was versprechen Sie sich von der Rückkehr eines solchen Festivals? Gibt es da bestimmte wirtschaftliche Interessen?
1: Das Wirtschaftsministerium hat schon angekündigt oder hat schon gesagt in der Pressemitteilung an die Thüringer Allgemeine, dass natürlich die Übernachtungszahlen, nachdem das Festival weggezogen ist, erheblich eingebrochen sind. Also ich glaube hier irgendwas um die 30%. Und das würde natürlich, wenn Sie sich vorstellen, man hat irgendwie ein Festival von 15.000 bis 25.000 Menschen, bedeutet das natürlich Übernachtungszahlen. Das bedeutet Geld auch hier für die Gastronomie, das bedeutet Geld für hier ansässige Firmen, Sicherheitsfirmen, Veranstaltungsfirmen. Also das alles kann natürlich so ein Stück weit hier vor Ort auch helfen.
0: Welche Interessen könnten denn noch erfüllt werden, wenn man jetzt mal von einem wirtschaftlichen Nutzen absieht?
1: Natürlich auch die Interessen der jungen Menschen vor Ort. Das ist ja auch ganz elementar. Also man will ja gerne mal eine tolle Veranstaltung vor Ort haben. Man will nicht weit reisen müssen. Und das sollte vielleicht Thüringen auch ermöglichen, den eigenen jungen Menschen hier vor Ort, dass sie ein Festival vor der Haustür haben, wo sie gerne hingehen, wo sie sich wohlfühlen. Aber es ist natürlich auch ein Aushängeschild. Das darf man ja auch nicht vergessen. Also so etwas strahlt ja auch in die ganze Bundesrepublik. Und auch da, denke ich, kann sich Thüringen als vielleicht Festivalland, zukünftiges Festivalland, doch einiges von erhoffen.
0: Ja, damit es zurückkommen kann, müssten ja noch einige Weichen gestellt werden. Was wäre denn konkret nötig und welche Gespräche müssten denn geführt werden?
1: Also ich bin jetzt dabei, im Moment mal auf alle Beteiligten zuzugehen. Heißt, auf den Bürgermeister vor Ort, dem habe ich jetzt mal geschrieben. Das heißt, auf den VG-Chef. Das heißt aber auch auf die Veranstalter. Das ist ja, das Highfield gehört ja zu einer relativ großen Veranstaltungsgruppe, die in Hamburg sitzen. Da bin ich gerade dabei, gemeinsam mit dem Ministerpräsidenten Mario Vogt, mal ein Schreiben aufzusetzen, weil der auch direkt signalisiert hat, Mensch, das ist eigentlich eine gute Idee oder würde er unterstützen. Und deswegen mal alle Beteiligten mal an einen Tisch zu holen. Das ist im Moment so meine Idee, zu sagen, kommt doch mal alle zusammen und jeder erzählt mal so ein bisschen, wo sind denn seine Nöte und vielleicht findet man ja irgendwie einen gemeinsamen Weg, weil natürlich der Veranstalter hat, wenn da finanzielle und wirtschaftliche Interessen sind, sich für die nicht mehr lohnt, dann muss man vielleicht auch überlegen, wie könnte es sich denn vielleicht auch für die lohnen. Und vielleicht, wenn die Gemeinde vor Ort sagt, oh Leute, uns war das eigentlich alles ein bisschen viel, zu viele Menschen, dass man vielleicht sagt, okay gut, dann machen wir es vielleicht irgendwie eine Nummer kleiner. Auch solche Dinge kann man, denke ich, denken und ich finde, als Thüringen sollte man da ein freundliches Gesicht zeigen und so Gastgeber für seinen runden Tisch werden.
0: Also es müssen noch entscheidende Gespräche geführt werden. Okay, zu guter Letzt, wenn es wieder hier wäre, welche Bands würden Sie gerne dort sehen wollen? Was würde Sie selbst dorthin locken?
1: Also ich bin Fan von relativ gemischter Musik. Ich meine, ich bin ja in der CDU und Jungen Union, deswegen würde man mir vielleicht die ein oder andere Band nicht zutrauen, aber ich war ja früher auch mal die Ärzte da oder auch Kraftklub, also Bands, die jetzt nicht dafür bekannt sind, die CDU-Politik nach vorne zu stellen, aber das finde ich völlig in Ordnung. Aber sowas in die Richtung, aber auch gibt ja vielleicht auch die ein oder andere Band von hier vor Ort, die sich das auch mal gut vorstellen kann und man auch mal sagen kann, Mensch, hier ist ja vielleicht auch mal irgendwie mal als Vorband oder wie auch immer oder mal an einem Freitagabend, wo doch nicht ganz so viel los ist, können wir ja vielleicht auch mal hier vor Ort eine Band unterstützen und sagen, Mensch, hier, komm, kannst du dir das nicht mal vorstellen, hier zu spielen. Und dann ist das ja auch vielleicht mal ein Booster, auch für die Musikregion Weimar, Weimarer Land, die wir hier auch sind.
0: Genau. Also das sagte Lennart Gerbert, Landesvorsitzender der Jungen Union Thüringen. Wir sprachen über das Highfield Festival und den Wunsch, es nach Thüringen zurückholen zu wollen. Wir wählen, vom 13. bis 16. August wird es am Störrmtaler See noch einmal stattfinden. Mal sehen, wie es für das Festival dann weitergehen wird. Wir behalten das im Auge. Vielen Dank, Herr Gerbert, für das Gespräch.
1: Ich danke Ihnen.
0: Und wir haben es jetzt genau 7.39 Uhr und hören jetzt Moment. da muss ich noch mal kurz wichteln. Genau, von Bebel Gilberto den Titel Rivers Song. Den hören wir jetzt.

0: Bebel Gilberto mit Riversong. Ja, nach anfänglichen musikalischen Schwierigkeiten läuft's doch jetzt wunderbar. Gleich haben wir es 7.45 Uhr und wir kommen natürlich zu den Nachrichten aus Weimar und der Umgebung.
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0: Neues Projekt soll Zugewanderten den Weg in den Job erleichtern. Unwetter richtet schwere Schäden in Tangerstedt an und Straßenbauarbeiten legen Bushaltestelle lahm. Die Stadt Weimar will Zugewanderten den Einstieg in den Arbeitsmarkt erleichtern. Dafür ist ein neues Projekt in der Stadtverwaltung angelaufen. Laut einer Mitteilung trägt es den Namen KIKA, Kompetenzzentrum Integrationsmanagement und Kommunikationsentwicklung. Die Idee des Vorhabens ist das Erreichen eines sogenannten Einschalterprinzips. Zugewanderte sollen ihre Anliegen künftig möglichst an einem einzigen Termin klären können, statt von Amt zu Amt geschickt zu werden. Für das Projekt ist Weimar eine von 5 Modellkommunen in Thüringen und Sachsen. Allen Kommunen ist gemein, dass ihre Behörden unter erheblichem Druck stehen. Steigende Fallzahlen, Personalmangel und komplexe Rechtslagen erschweren dort die Arbeit. Wie Projektleiterin Julia Brade betont, würde das Kompetenzzentrum einen wichtigen Beitrag zur Fachkräftesicherung leisten, besonders in ostdeutschen Regionen. Teil des Vorhabens ist es auch, die Verwaltung sprachlich verständlicher werden zu lassen. Hierfür sollen Mitarbeitende gezielt geschult werden. Auch soll KI zum Einsatz kommen. Sie kann dabei helfen, komplizierte Texte in klare Sprache zu übertragen. Ein Unwetter hatte am Montagabend für besonders schwere Schäden im Blankenhainer Ortsteil Tangerstedt gesorgt. Nach Angaben der Feuerwehr sei eine Gewitterzelle mit starken Windböen über den Ort hinweggezogen. Der Deutsche Wetterdienst hatte für die Region zuvor vor Unwettern gewarnt. Laut eines MDR-Berichts wurde unter anderem das Dach einer Reithalle zur Hälfte abgedeckt. Ebenso schlugen herabgerissene Dachplatten in andere Gebäude ein. Auch zerriss der Sturm Freileitungen, wodurch es zu kurzzeitigen Stromausfällen kam. Verwüstet wurde auch ein Spielplatz. Außerdem blockierten umgestürzte Bäume Zufahrtsstraßen. Vom Sturm betroffen war auch Kottendorf. Dort konnte die Feuerwehr ebenfalls an mehreren Dächern Schäden feststellen. In Weimar gibt es eine weitere Einschränkung für den Busverkehr. Laut der Stadtwirtschaft kann voraussichtlich bis zum Freitag die Haltestelle zum Hospitalgraben nicht angefahren werden. Grund sind Straßenbauarbeiten, die bereits seit Dienstag laufen. Die Fahrgäste werden deshalb gebeten, in dieser Zeit auf die Haltestelle Klinikum auszuweichen. Auskünfte gibt es im Kundenzentrum am Goetheplatz und online unter swg-weimar.de sowie in der VMT-App. Der Wochenmarkt ist seit gestern erstmals auf dem Platz der Demokratie zu finden. Nach Angaben der Stadt ist der Grund dafür die Aufführung des Theaterklassikers Jedermann auf dem Marktplatz. Die Verlegung gilt bis zum 17. August. Ein Bratwurststand ist in dieser Zeit auf dem Frauenplan zu finden. Ein Teil der Versorgerstände bleibt zudem im hinteren Bereich des Marktplatzes bestehen. Außerdem empfängt am Freitag und Samstag El Tagoloco seine Kundschaft auf dem Goetheplatz. Heute muss im Straßenverkehr Weimars gleich mit 2 Vollsperrungen gerechnet werden. Betroffen ist die Asbachstraße zwischen der Kreuzung Bad Hersfelder Straße und dem Fußgängerüberweg an der Bertholdstraße. Dort wird ein Kran aufgestellt, um den Aufbau der Trafo-Station am Weimar Hallenpark fortzusetzen. Die Sperrung gilt von 7 bis 18 Uhr. Auch die Bad Hersfelder Straße ist im selben Zeitraum komplett gesperrt, und zwar zwischen Schwanseestraße und Asbachstraße. Gesperrt ist der Bereich für den Abbau und Abtransport der Bühne und Tribüne der Open-Air-Konzerte im Weimar Hallenpark. Das waren die Nachrichten auf Radio Lotte Weimar mit Michael Tuscher.
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0: 7.49 Uhr. Und wir kommen zum Wetterüberblick. In Weimar kommt es am Morgen immer mal wieder zu Regenschauern laut Prognose und die Temperatur liegt bei 23 Grad. Im weiteren Tagesverlauf wechseln sich Wolken und Sonne ab. Wir haben dann Temperaturen bis zu 31 Grad auf dem Thermometer. Abends gibt es in Weimar nur selten Lücken in der Wolkendecke. Wir haben dann so 24 bis 29 Grad. In der Nacht, da ist es auch bewölkt und ja, die Sterne sind dann nur vereinzelt zu sehen und wir haben dann Tiefstwerte von bis zu 19 Grad vorliegen. Soweit zum Wetter. Wir machen weiter mit Sarah Gazarek und dem Titel Junk.

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1: 8 Uhr ist das jetzt genau. Mein Name ist Michael Tusche und ich geleite Sie in dieser Stunde noch durch die Stadtzeit am Morgen. Genau. Und ich darf Ihnen auch jetzt schon verraten oder überhaupt verraten, was Sie nach getaner Arbeit heute vielleicht tun und erleben können. Da haben wir ein paar Ausgehtipps für Sie am Start.
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1: Einerseits haben wir eine Ausstellung Kunst und Klimawandel 2026 in der Orangerie Belvedere und beziehungsweise auch im Roten Turm, das Schloss Belvedere, von 11 bis 17 Uhr. Ja, worum geht's denn da konkret? Erich Friedrich Becker erschafft aus dem Holz klimageschädigter Bäume neue Kunstwerke. Das Holz, das genutzt wird, stammt aus den Anlagen des Belvederes. Herr Becker schafft es, auch durch seine Zeichnungen der Albträume, ihre Einzigartigkeit und Individualität hervorzuheben und erfasst so ihre emotionale und künstlerische Wirkung. Ergänzt werden die grafischen Werke durch mehrere Holzskulpturen, wie angedeutet, die aus dem Holz bereits gefällter Bäume erschaffen hat, um ihnen ein neues Leben zu schenken. Ja, also Ausstellung Kunst und Klimawandel 2026 in der Orangerie Belvedere bzw. im Roten Turm des Schloss Belvedere von 11 bis 17 Uhr. Auch was für Kinogänger haben wir, und zwar den Film Bitteres Fest im Lichthaus Kino. Ab 21.20 Uhr startet der Film. Und worum geht's da? Um Pedro Almodóvar, Meisterregisseur des spanischen Kinos, erforscht in diesem Film, in Das bittere Fest, die Grenzen zwischen Leben und Kunst und die Untrennbarkeit von Wahrheit und Fiktion. Der Film spielt einmal aus der Perspektive der Werbefilmregisseurin Elsa, die sich nach dem Tod ihrer Mutter direkt wieder in ihre Arbeit stürzt. In der gleichen Stadt arbeitet ein Autor und Regisseur namens Raul Rossetti, der gegen eine lange kreative Krise kämpft und in seinem neuen Werk über Elsas Leben schreibt. Zwei Zeitebenen, zwei Perspektiven und ein schmerzhaftes Spiel zwischen Realität und Fiktion. Ja, das können Sie dort erleben in dem Film Bitteres Fest im Lichthauskino, 21.20 Uhr. Das ist die Startzeit des Films. Ja, gehen Sie mal wieder ins Kino, würde ich mal sagen. Ne? Und wir machen musikalisch jetzt hier mit Power Plush weiter und dem Film Crush. Und danach starten wir mal einen Sportplatz am Mittwoch, würde ich sagen. Ne?

0: Hier lief gerade Power Plush mit Crush. Es ist 6 Minuten nach 8 Uhr. Und jetzt heißt es auch ganz unverfänglich sportfrei, meine Freunde.
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2: Sportfrei und hallo. Wer draußen Sport treibt, spürt es sofort. Die frische Luft belebt. Die Bewegung macht den Kopf frei, stärkt das Immunsystem und sorgt für gute Laune. Outdoor-Sport verbindet Menschen, motiviert und fühlt sich einfach gut an. Egal auf welchem Fitnesslevel. Morgen, am 6. August, habt ihr gleich 2 Möglichkeiten, diese positiven Effekte selbst zu erleben. Kostenfrei, gefördert durch den Landessportbund. Wir starten früh. Von 7 bis 8 heißt es auf dem Sportplatz in Schöndorf an der Ernst-Busse-Straße 2, lauf dich wach. 1 Stunde laufen mit Musik, die Energie gibt und den Tag leichter beginnen lässt. Ob Anfänger oder Frühstarter. Draußen zu laufen bringt den Körper und Geist in Schwung und macht gemeinsam noch mehr Freude. Stark geht's dann am Abend weiter, von 19 bis 20 Uhr mit dem Workout des VfB Oberweimar auf dem Parksportplatz in der Hohlengasse 7. Funktionelle Übung, Kraft, Ausdauer, ein Training, das den ganzen Körper stärkt, das Körpergefühl verbessert und in der Gruppe richtig motiviert. Jeder und jeder bestimmt das eigene Tempo. Sportschuhe, Getränke, Matte und Motivation, mehr braucht es nicht. Und noch eine Erinnerung für heute Abend. 17 Uhr findet im Wemaja-Stadion unser Sportabzeichentraining statt. Wer seine Ausdauer, Kraft, Schnelligkeit oder Koordination testen möchte, ist herzlich willkommen. Einfach vorbeikommen und mitmachen. Alle Angebote sind offen, draußen und kostenfrei. Perfekt, um Bewegung in den Alltag zu bringen und die Vorteile von Sport im Freien zu genießen.
0: Ja, vielen Dank an Stefan Engelhardt für diesen kleinen Einblick. Das war der Sportplatz am Mittwoch. Ich hoffe, es waren ein paar Tipps für Sie dabei gewesen. Wir machen jetzt hier weiter mit The Dolphins und dem Titel Panic. Aber Panic, die müssen Sie gar nicht schieben, denn wir sind hier für Sie da.

0: Jaya Ford mit Trying Changing. Es ist gleich 8.15 Uhr. Vor den Nachrichten habe ich noch eine kleine Mitteilung für Sie. Eine Familie hat sich bei uns gemeldet. Bei Ihnen steht seit einiger Zeit ein Kinderfahrrad vor dem Haus, offensichtlich herrenlos. Wer ein Kinderrad vermisst, bitte melden Sie sich unter redaktion@radiolotto.de, Kennwort Kinderrad. Schreiben Sie uns, seit wann Sie das Fahrrad vermissen und vor allem, wie es aussieht. Wir leiten Ihre Zeilen weiter. Genau so sieht's aus. Und jetzt kommen wir auch zu den Nachrichten aus Deutschland und der Welt hier bei uns auf der Frequenz.
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2: Erneut gibt es einen Fall ungesteuerter Hackeraktivitäten von künstlicher Intelligenz. Britische Sicherheitsexperten entdeckten, dass ein KI-Modell der Entwicklerfirma Anthropic bei einem Testlauf versucht hat, eine Schwachstelle in öffentlich zugängliche Software einzuschleusen. Um damit durchzukommen, habe das KI-Modell den Fachleuten zufolge sogar versucht, per E-Mail einen zuständigen Menschen zu manipulieren. Das KI-Sicherheitsinstitut des britischen Ministeriums für Wissenschaft, Innovation und Technologie hatte den Modellen von Anthropic und des ChatGPT-Entwicklers OpenAI in Testläufen absichtlich Zugang zum Internet gewährt. Dabei wurde die Sicherheitslücke entdeckt. Anthropic und OpenAI hatten in den vergangenen Wochen bereits einräumen müssen, dass ihre KI-Modelle bei Tests ungeplant in Computersysteme echter Unternehmen eingedrungen waren. Die Bundesvereinigung der Arbeitgeberverbände BDA kritisiert den Widerstand einiger Ministerpräsidenten von CDU und SPD gegen den geplanten Wegfall der abschlagsfreien Frührente. Das zentrale Element des Rentenpakets schon wieder in Frage gestellt würden, bevor sie überhaupt umgesetzt seien, mache ihn fassungslos, sagte BDA-Hauptgeschäftsführer Kampeter der Bild-Zeitung. So verspiele man die vielleicht letzte Chance, die Altersversorgung demografiefest zu machen. Wer an der Rente ab 63 festhalte, ignoriere den Fachkräftemangel, den demografischen Wandel und die wirtschaftliche Lage. Die Abschaffung der Frührente ohne Abschläge nach 45 Beitragsjahren, aktuell mit 64,5 Jahren möglich, landläufig aber weiterhin als Rente mit 63 bezeichnet, ist einer der Kernpunkte der geplanten Reform der Alterssicherung. Vor allem die 5 ostdeutschen Ministerpräsidenten von CDU und SPD machen dagegen jedoch mobil. Widerstand kommt auch aus den SPD-regierten Ländern Saarland und Bremen. In der Debatte um einen möglichen neuen Zivildienst haben der Arbeiter-Samariter-Bund und das Deutsche Rote Kreuz konkrete Anforderungen formuliert. Ein solcher Dienst müsse mindestens 9, besser 12 Monate lang sein, damit die jungen Menschen auch die Chance hätten, etwas zu lernen und eine Verbindung zu ihrer Arbeit herzustellen, sagte der ASB-Bundesvorsitzende Fleckenstein den Zeitungen der Funke Mediengruppe. Außerdem müsse man mit guter Qualifizierung dafür sorgen, dass die Teilnehmer nicht nur ihre Zeit absäßen. Wichtig sei zudem, dass der Bund den Großteil der Kosten übernehme. Ein neuer Zivildienst dürfe nicht zu Lasten sozialer Einrichtungen gehen, betonte Fleckenstein. Auch DRK-Präsident Gröhe verwies darauf, dass die Finanzierung geklärt und die notwendige Zeit für die Vorbereitungen gegeben sein müssten. Das Bundesfamilienministerium bereitet derzeit die Grundlagen für einen neuen Zivildienst vor. Falls die Wehrpflicht wieder eingesetzt würde, müsse es ja auch einen entsprechenden Ersatzdienst geben, sagte Unionsfraktionschef Frei zur Begründung. Nach mehreren Verdachtsfällen soll ein unabhängiges Expertenteam Korruptionsgefahren im nordrhein-westfälischen Strafvollzug aufdecken. Ziel sind konkrete Empfehlungen zur Prävention, wie NRW-Justizminister Limbach in Düsseldorf ankündigte. Der Grünen-Politiker muss sich heute zum dritten Mal innerhalb von 3 Wochen in einer Sondersitzung des Rechtsausschusses des Landtages äußern. Erneut geht es um den Verdacht krimineller Machenschaften in Gefängnissen des Landes. Diesmal steht die Justizvollzugsanstalt Willig I im Mittelpunkt. Dort hatte es Mitte Juli Durchsuchungen wegen des Verdachts des Drogenhandels und der Bestechlichkeit gegeben. Ermittelt wird nach Angaben der Staatsanwaltschaft Krefeld gegen 2 Vollzugsbeamte. Der Wetterbericht, die Lage. An der Vorderseite eines Tiefs bei den britischen Inseln fließt feucht-heiße Subtropikluft nach Deutschland. Morgen strömt aus Nordwesten deutlich kühlere Luft heran. Die Vorhersage. Im Tagesverlauf zunehmende Quellbewölkung, vor allem in der Südosthälfte Schauer und teils kräftige Gewitter. Gegen Abend südlich der Donau Unwetter möglich. Höchstwerte im Nordwesten 25 bis 30, sonst 30 bis 38 Grad mit den höchsten Werten in Ostbayern. Morgen im Nordwesten und Südosten Schauer und Gewitter, sonst heiter bis wolkig. Temperaturen 21 bis 31 Grad. Die weiteren Aussichten? Am Freitag im Norden dichtere Wolkenfelder und vereinzelt etwas Regen, im Rest des Landes heiter, im Südwesten auch länger sonnig, 18 bis 29 Grad.
0: Das waren die Deutschland- und Weltnachrichten in einer Übernahme von Deutschlandfunk. Es ist 8.20 Uhr gegen 8.45 Uhr hier dann wieder die Nachrichten aus Weimar und der Umgebung. Und ja, gleich darf ich dann auch hier Sophia Ofanides bei mir im Interview begrüßen und dann schauen wir mal, was es Neues in der Stadtverwaltung gibt. Wir hören aber erstmal von Jay Sam den Titel Float.

0: Ja, und das war Jay Sam gewesen und wir haben es gleich 8.25 Uhr und wie angekündigt bin ich jetzt nicht mehr ganz allein im Studio. Es ist Zeit für den Rathauskurier, dafür ist jetzt die stellvertretende Pressesprecherin der Stadt Weimar, Sophia Orfanidis, bei uns hier im Studio und ich sage einfach mal schon guten Morgen.
1: Guten Morgen.
0: Ja, Frau Orfanidis, die Stadt Weimar beteiligt sich ja an einem neuen Projekt, das Zugewanderten den Einstieg in den Arbeitsmarkt erleichtern soll. Was steckt denn dahinter und was soll sich dadurch verbessern?
1: Ja, das Projekt heißt KIKE, K-I-K-E, und startet in Thüringen und Sachsen gleichermaßen und eben auch bei uns in Weimar. Und das Projekt hat im Grunde zwei Hauptaufgaben. Erstmal sollen interne Abläufe verbessert werden, denn die Klienten in der Ausländerbehörde, die durchlaufen, muss man sagen, einen echten Behördenmarathon. Also die sind nicht nur in der Ausländerbehörde, sondern haben dann eben auch Termine im Bürgerbüro, beim Standesamt, bei den Asylbewerberleistungen unter Umständen. Und dieser Prozess soll nach Möglichkeit gebündelt werden, aber auf jeden Fall effizienter gestaltet werden. Die Kommunikation zwischen den Ämtern ist schon relativ gut, aber es geht auch darum, für die Belange der Ausländerbehörde zu sensibilisieren. Denn natürlich hat das Bürgerbüro auch andere Aufgaben, auch das Standesamt hat andere Aufgaben. Und da geht es jetzt nochmal genau darum zu sagen, warum braucht denn die Ausländerbehörde bestimmte Informationen und wann braucht sie die und so weiter. Da wird es Workshops geben für die Mitarbeiterinnen und Mitarbeiter vor Ort, um diesen internen Ablauf zu verbessern und dadurch eben auch die Wartezeiten für die Klienten und Klientinnen zu verkürzen nach Möglichkeit. Das ist also der eine Part. Und der andere Part ist eher an die Klientinnen und Klienten gerichtet. Da geht es darum, die Inhalte zu vereinfachen, ne? Nicht alle sind Mutter, also nee, niemand ist Muttersprachler, der in der Ausländerbehörde vor Ort ist und muss aber unter Umständen ziemlich komplizierte behördliche Texte verstehen. Wir haben natürlich die Herausforderung, dass diese Texte rechtssicher sein müssen, deswegen müssen sie in gewisser Weise kompliziert auch sein. Allerdings gibt es da die Möglichkeit, einfach das, was rechtssicher ist, auch nochmal in eine vereinfachte Sprache vielleicht zu übersetzen, auch nochmal mit Visualisierung zu arbeiten, möglicherweise Plakate und so weiter. Vielleicht auch ein Farbleitsystem, das ist alles noch nicht in trockenen Tüchern, wie sich das genau ausgestalten wird. Aber oberstes Ziel ist eben, die Menschen, die in die Ausländerbehörde kommen, besser abzuholen, mitzunehmen und das, was dort passiert, verständlicher zu machen. Mhm. Das sind also die zwei Säulen und ja, da schauen wir mal, dass das jetzt losgeht. Wir sind ganz gespannt, wie sich das verbessert. Wir haben auch schon einen ersten ganz konkreten Schritt gemacht. Vor ein paar Monaten haben wir unser Willkommensportal auf der Webseite gelauncht. Da haben wir Informationen für Migrantinnen und Migranten aufbereitet, zielgruppengerecht auch sortiert und zielgruppenspezifischer formuliert und geordnet und dort findet man im Grunde jetzt auch die allermeisten Informationen gut verständlich, übersetzbar in mehrere Sprachen. Das ist also so ein erster Schritt, der jetzt konkret mit dem Projekt nichts zu tun hat, aber sicherlich auch damit reingefasst werden kann.
0: Das klingt so ein bisschen also nach dem Ein-Schalter-Prinzip, quasi, dass halt wirklich die Anzahl an Terminen reduziert werden soll.
1: Das ist das Ziel, genau.
0: Und bezüglich der Verständlichkeit soll ja auch KI zum Einsatz kommen, so wie ich das mitbekommen habe. Ich hatte es ja auch in den Nachrichten gehabt. Wie ist das da? Wie ist da der Stand?
1: Naja, das Projekt ist jetzt im Grunde noch in der Vorbereitungszeit. Das sind verschiedene Ideen und Möglichkeiten. Also KI kann natürlich Sprache auch vereinfachen. Durch KI können Texte auch übersetzt werden und Dinge einfach effizienter gestaltet werden. Wie genau sich das ausgestaltet, wird jetzt wahrscheinlich in diesen anstehenden Workshops dann erarbeitet. Aber das ist sicherlich eine Option, die eine Stütze sein kann, sowohl für die Mitarbeiterinnen und Mitarbeiter als auch für die Klientinnen und Klienten.
0: Das passiert ja nicht ganz ohne Grund. Vor welchen Herausforderungen steht denn die Stadtverwaltung derzeit, dass ein solches Projekt notwendig geworden ist?
1: Naja, also es ist erstmal grundsätzlich unser Anliegen, unsere Abläufe kontinuierlich zu verbessern, ne? Also es gibt jetzt keinen ganz konkreten Anlass, aber natürlich ist es auch so, dass auch in der Ausländerbehörde der Arbeitsaufwand größer wird, die Anzahl der Klienten wird höher. Menschen gehen in den Ruhestand, es gibt immer mal Krankheitsausfälle und natürlich gibt es dann da auch die Notwendigkeit zu schauen, wie können wir denn hier einfach effektiver arbeiten, besser zusammenarbeiten und natürlich macht es immer grundsätzlich Sinn, auch bestehende Arbeitsprozesse von Zeit zu Zeit zu durchleuchten und zu schauen, ist das denn eigentlich noch so zeitgemäß, braucht es vielleicht mal eine Überarbeitung und das ist jetzt der Zeitpunkt dafür, wo wir das machen und ich hoffe, das gelingt uns.
0: Alles klar. Kommen wir zu einem weiteren Thema. Beim Neubau des Betriebshofs läuft offenbar alles nach Plan. Wie ist der aktuelle Stand der Bauarbeiten und was sind so die nächsten Schritte?
1: Ja, der Betriebshof ist ein ganz tolles Bauprojekt, ein ganz ambitioniertes, innovatives Bauprojekt.
0: So mit begrünter Außenfassade habe ich schon
1: richtig, genau. Also wir haben da auch Visualisierung auf unserer Webseite. Wer da möchte, kann sich das gerne mal anschauen. Also der Betriebshof wird ja neu gebaut. Bisher waren die Mitarbeiterinnen und Mitarbeiter in einem Zustand untergebracht, der wirklich dann nicht mehr in Ordnung war, muss man einfach sagen. Und da gibt es jetzt aber ein ganz wunderbares Projekt, das schon eine ganze Weile läuft und bei dem wir sehr viel Wert auf Nachhaltigkeit legen. Das Gebäude wird eine Energieautarkie von ungefähr 97% haben, also vorbildlich. Wir liegen da im Zeitplan, im Kostenplan. Wunderbar, super. Besser kann es nicht laufen.
0: Super.
1: Genau, und jetzt gehen die nächsten Schritte los. Das Dach soll, glaube ich, als allererstes gemacht werden. Dann können die Zwischenböden eingezogen werden und wir gehen da Schritt für Schritt voran, sodass die Kolleginnen und Kollegen dann, Fertigstellungszeit habe ich jetzt nicht im Kopf, aber in nächster Zeit, zeitnah, einziehen können.
0: Es klingt zumindest, dass es sehr zügig vorangeht und dass da große Schritte getan werden. Zum Abschluss noch ein kurzer Blick auf den Wochenmarkt. Wegen der Aufführung von Jedermann, also dem Theaterklassiker, muss der Wochenmarkt ja vorübergehend umziehen. Was sollten die Besucherinnen und Besucher denn dazu wissen?
1: Ja, Jedermann wird auf dem Marktplatz inszeniert. In den letzten Jahren war das ja im Weimar Hallenpark. Jetzt also nochmal auf dem Marktplatz. Die Bühne wird dort aufgebaut in den nächsten Tagen und natürlich ist dann kein Platz mehr für den Markt. Er wird nur ein paar Meter weiter dennoch stattfinden auf dem Platz der Demokratie zu den gewohnten Zeiten. Also keine Sorge, der Markt wird weiter stattfinden und man muss nur ein paar Schritte weitergehen.
0: Ja, super. Also das war Sophia Orfanete, stellvertretende Pressesprecherin der Stadt Weimar in der dieswöchigen Ausgabe des Rathauskuriers. Ja, vielen Dank für das Gespräch.
1: Danke.
0: Und ja, wir haben es jetzt 8.31 Uhr und kommen jetzt zu Mona und dem Titel Pink Light.

0: Willkommen zu den Meerschweinchen-TVs. Heute stellen wir euch einige Arten vor, wie zum Beispiel das Rosettenmeerschweinchen. Dies ist eine pelzige Art.
1: Dann gibt es noch das Kurzhaar-Meerschweinchen und das Langhaar-Meerschweinchen.
0: Sie essen sehr viel Gemüse.
1: Sehr viel.
0: Dankeschön.
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0: Das war Josef K. mit Sorry for Logging. Ja, es ist genau 8:45 Uhr und ja, wir kommen natürlich zu den Nachrichten aus Weimar und der Umgebung.
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0: Neues Projekt soll Zugewanderten den Weg in den Job erleichtern. Unwetter richtet schwere Schäden in Tangelstedt an und Straßenbauarbeiten legen Bushaltestelle lahm. Die Stadt Weimar will Zugewanderten den Einstieg in den Arbeitsmarkt erleichtern. Dafür ist ein neues Projekt in der Stadtverwaltung angelaufen. Laut einer Mitteilung trägt es den Namen KIKA, Kompetenzzentrum, Integrationsmanagement und Kommunikationsentwicklung. Die Idee des Vorhabens ist das Erreichen eines sogenannten Einschalterprinzips. Zugewanderte sollen ihre Anliegen künftig möglichst an einem einzigen Termin klären können, statt von Amt zu Amt geschickt zu werden. Für das Projekt ist Weimar eine von 5 Modellkommunen in Thüringen und Sachsen. Allen Kommunen ist gemein, dass ihre Behörden unter erheblichem Druck stehen. Steigende Fallzahlen, Personalmangel und komplexe Rechtslagen erschweren dort die Arbeit. Wie Projektleiterin Julia Brade betont, würde das Vorhaben einen wichtigen Beitrag zur Fachkräftesicherung leisten, besonders in ostdeutschen Regionen. Eine Zielsetzung ist zudem, die Verwaltung sprachlich verständlicher werden zu lassen. Hierfür sollen Mitarbeitende gezielt geschult werden. Auch soll KI zum Einsatz kommen. Sie kann dabei helfen, komplizierte Texte in klare Sprache zu übertragen. Ein Unwetter hat am Montagabend für besonders schwere Schäden im Blankenhainer Ortsteil Tangelstedt gesorgt. Nach Angaben der Feuerwehr sei eine Gewitterzelle mit starken Windböen über den Ort hinweggezogen. Der Deutsche Wetterdienst hatte für die Region zuvor vor Unwettern gewarnt. Laut eines MDR-Berichts wurde unter anderem das Dach einer Reithalle zur Hälfte abgedeckt. Ebenso schlugen herabgerissene Dachplatten in andere Gebäude ein. Auch zerriss der Sturm Freileitungen, wodurch es zu kurzzeitigen Stromausfällen kam. Verwüstet wurde auch ein Spielplatz, außerdem blockierten umgestürzte Bäume Zufahrtsstraßen. Vom Sturm betroffen war auch Kottendorf, dort konnte die Feuerwehr ebenfalls an mehreren Dächern Schäden feststellen. In Weimar gibt es eine weitere Einschränkung für den Busverkehr. Laut der Stadtwirtschaft kann voraussichtlich bis zum Freitag die Haltestelle zum Hospitalgraben nicht angefahren werden, Grund sind Straßenbauarbeiten, die bereits seit Dienstag laufen. Die Fahrgäste werden deshalb gebeten, in dieser Zeit auf die Haltestelle Klinikum auszuweichen. Auskünfte gibt es im Kundenzentrum am Goetheplatz und online unter swg-weimar.de sowie in der VMT-App. Der Wochenmarkt ist seit gestern erstmals auf dem Platz der Demokratie zu finden. Nach Angaben der Stadt ist der Grund dafür die Aufführung des Theaterklassikers Jedermann auf dem Marktplatz. Die Verlegung gilt bis zum 17. August. Ein Bratwurststand ist in dieser Zeit auf dem Frauenplan zu finden. Ein Teil der Versorgerstände bleibt zudem im hinteren Bereich des Marktplatzes bestehen. Außerdem empfängt am Freitag und am Samstag El Taco Loco seine Kundschaft auf dem Goetheplatz. Heute muss im Straßenverkehr Weimars gleich mit 2 Vollsperrungen gerechnet werden. Betroffen ist die Asbachstraße zwischen der Kreuzung Bad Hersfelder Straße und dem Fußgängerüberweg an der Berthofstraße. Dort wird ein Kran aufgestellt, um den Aufbau der Trafostation fortzusetzen. Die Sperrung gilt von 7 bis 18 Uhr. Auch die Bad Hersfelder Straße ist im selben Zeitraum komplett gesperrt, und zwar zwischen Schwanseestraße und Asbachstraße. Gesperrt ist der Bereich für den Abbau und Abtransport der Bühne und Tribüne der Open-Air-Konzerte im Weimar Hallenpark. Das waren die Nachrichten auf Radio Lotte Weimar mit Michael Tuscher.
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0: Willkommen zum Wetterüberblick. Für den heutigen Tag 8:49 Uhr haben wir es. In Weimar ist es morgens überwiegend dicht bewölkt. Wir haben so Temperaturen bis zu 24 Grad auf dem Thermometer. Ja, im weiteren Tagesverlauf, wenn man so auf den Himmel hinausblickt, da kann man sich schon fast eigentlich denken, dass der Himmel auch weiterhin bedeckt ist. Die Sonne ist nicht zu sehen. Wir haben dann Temperaturen bis zu 32 Grad, es wird schwül. Am Abend ziehen wir mal Wolkenfelder durch und dann so bei Temperaturen bei so 26 bis 32 Grad. Auch in der Nacht ist es wolkig und die Luft kühlt sich so auf 20 Grad ab. Also, ja, das schwüle Wetter, das merkt man, das drückt. Ja, viel trinken auf jeden Fall und ja, mal schauen, wie es wird, ne? Und wir hören jetzt von Belle und Sebastian den Titel Photo Journey. Viel Spaß damit.

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1: Eine Minute nach 9 Uhr ist es. Für mich ist jetzt die Zeit gekommen, mich von Ihnen zu verabschieden. It's time to say goodbye, Günther, sag ich mal an der Stelle. Und darf auch jetzt hier meinen lieben Kollegen, den Lukas Bob, begrüßen, der die Moderation in der Stunde noch übernimmt und Sie bis 10 Uhr noch durchs Programm geleiten wird. Moin, Lukas.
2: Moin, Micha, und guten Morgen an alle, die uns gerade zuhören. Wie gesagt, ja, für eine Stunde werde ich noch live durch das Programm moderieren und ich kann schon mal sagen, dass wir um 9.30 Uhr endlich wieder das Bildarchiv haben nach zweiwöchiger Pause. Klaus Bach ist wieder da und ja, wie gesagt, eine neue Ausgabe vom Bildarchiv. Um 9.15 Uhr dann wieder die Nachrichten aus Deutschland und der Welt. 9.45 Uhr hören wir den Micha wieder, denn dann macht er wieder die Nachrichten aus Weimar und der Umgebung. Und um 10 Uhr ist hier tatsächlich im Live-Programm schon Schicht im Schacht. Das heißt aber nicht, dass ihr abschalten sollt. Nein,
1: wehe,
2: macht das nicht.
1: Wir bemerken das.
2: Jeder Einzelne, der hier abschaltet, wird registriert.
1: Genau, genau. Und dann schreiben wir ganz böse E-Mails. Warum haben Sie ihn abgeschalten? Was ist los mit Ihnen?
2: Nein, richtig, Spaß. Richtig, es gibt nämlich keinen Grund abzuschalten, denn die Sommermixtapes sind immer noch im vollen Gange. Und da gibt es heute ein neues Tape. Ich verrate noch nicht von wem, das mache ich später, aber... Die sind fantastisch. Also ich muss selber sagen, ich habe mich mal durchgehört. Ich habe ja alle schon gehört tatsächlich. Mhm. Das ist immer wieder was Neues und es wird nicht langweilig. Tolle Tapes sind da reingekommen. Und ich kann schon mal sagen, seid schnell, wie Raphael das auch so schön sagt, denn für eine Woche sind diese Tapes auch online in der Mediathek und ihr könnt sie euch runterladen.
1: Exakt.
2: Und es lohnt sich auf jeden Fall. Genau.
1: Also, dass Sie quasi nicht nur einmal dieses Mixtape hören können, sondern auch dann. Mehrmals. Und es ist der perfekte Soundtrack, also dann und wann, für den Strand. Und überhaupt darüber hinaus für Ihre Ferienaktivitäten. Also ich kann es wärmstens empfehlen. Also wir machen jetzt ein bisschen Werbetrommel hier, aber
2: hören Sie rein. Warum nicht?
1: Und danach, glaube ich, geht dann auch Oracle AI weiter.
2: Genau, eine neue Folge Oracle AI. Die gibt es jetzt die ganze Woche immer im Anschluss von 11 bis 12. Das Tape von 10 bis 11. Und ich gucke gerade mal, ich schiebe ein bisschen so in unsere Playlist. Ist denn die Tonspur schon reingeladen?
1: Ich bin saumselig geworden.
2: Das ist überhaupt kein Problem. In der Zeit überbrücke ich noch ein bisschen.
1: Genau.
2: Ich kann ja schon mal, ja, meinetwegen...

0: auch Anteaser. Micha, wir reden ja immer so gerne über Filme. Mhm. Und ich habe tatsächlich gestern den Tag ein bisschen genutzt und habe einen neuen Film gesehen, zu dem es morgen auch eine Filmkritik geben wird. Und der Film nennt sich Die Invite. Läuft aktuell im Lichthaus-Kino und ist der dritte Spielfilm von Olivia Wilde, die man als Schauspielerin kennt, die aber auch mittlerweile Regie führt. Und wenn ich dir die anderen Namen nenne, die mitspielen, dann wirst du denken, oh, ist doch ein hochkarätiger Cast.
1: Das jetzt spielt. Bin ich gespannt. Also jetzt bin ich gespannt wie ein Flitzebogen.
0: Ja, neben Olivia Wilde spielt, also sie spielt selber auch mit, spielen Seth Rogen mit,
1: oh.
0: Penelope Cruz und oh. Edward Norton. Und die vier in einer Wohnung für beinahe ja, knapp 2 Stunden, nicht ganz 2 Stunden, in einem Kammerspiel, mehr verrate ich nicht, morgen gibt's mehr. Sehr lustig.
1: Das klingt sehr intensiv.
0: Ja, aber das Kino musste sehr lachen. Also es ist eine Comedy, die aber irgendwann auch emotionaler wird.
1: Okay.
0: Ja, bleibt gespannt. Das ist einer der vielleicht lustigsten Filme für viele Leute aktuell. Genau, morgen dazu mehr. Und die Tonspur ist drin, sehe ich.
1: Ja, mittlerweile ist sie wunderbar. Drin. Ich glaube, die hast du auch selbst gemacht. Ne?
0: Habe ich.
1: Hatte. So, und dann starten wir ganz ohne große... eigentlich gab es ja schon eine Vorrede, aber die halten wir jetzt ganz kurz. Und zwar, gibt es dazu irgendwo noch was zu wissen?
0: Es macht Spaß. Es wird ein bisschen lauter, ist ein bisschen Hip-Hop-lastiger, mein Gott. Es ist um 9 Uhr vielleicht... für manche jetzt nicht so angemessen, aber hey, komm, wir feiern jetzt einfach mal in der Tonspur ein bisschen den Hip-Hop und die gute Laune.
1: Und damit übergebe ich an die Tonspur.
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0: Joey Valance and Bray Hyperyouth. Features sind auf Hip-Hop-Alben oft eine sichere Bank. Ein großer Name sorgt für Aufmerksamkeit und verschwindet dann nach einer Strophe wieder. Bei Joey Valance and Bray, besser gesagt JVB, damit ich die Namen nicht immer wiederholen muss, funktioniert das anders. Wenn Sie jemanden auf Ihre Platte holen, soll daraus hörbar etwas komplett Neues entstehen. Und genau deshalb passt JPEG Mafia so gut auf Hyperyouth. Er gehört seit Jahren zu den Künstlern, die sich nicht um Erwartungen scheren und lieber ausprobieren, als auf Nummer sicher zu gehen. Diese Haltung teilen auch JVB. Auch sie haben keine Angst davor, Grenzen zwischen Oldschool-Hip-Hop, Punk und modernen Produktionen einfach zu ignorieren und ihr Ding zu machen. Und das merkt man besonders auf dem nächsten Song. Hier versucht keiner, den anderen zu übertrumpfen. Stattdessen entsteht ein Song, der von diesem ständigen Hin und Her lebt. Also jede Strophe legt noch einmal nach, die Energie nimmt immer weiter zu und am Ende hat man eher das Gefühl, einer Jam-Session zuzuhören, als einem klassischen Rap-Feature. Und vielleicht ist das genau die größte Stärke von Hyperyouth. Das Album will nicht zeigen, wer der Beste im Raum ist. Es lebt davon, dass sich die Beteiligten gegenseitig antreiben, gemeinsam Spaß haben und genau deshalb haben wir auch Spaß mit Ihnen. Hier sind JVB mit JPEG Mafia und ihrem Song What's Up. Scheiße!

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1: Ja, das war die heutige Ausgabe der dieswöchigen Tonspur. Und da ging es um das Album Hyper Youth von Joey Valance and Bray. Und das wird uns noch bis Freitag begleiten. Also die beiden Jungs, die machen echt eine Menge Spaß. Ich habe das große Glück gehabt, dass ich sie in Polen, in Warschau mal live sehen konnte. Und da war wirklich extrem Stimmung. Und das könnt ihr euch ja bestimmt vorstellen. Ihr habt ja gerade auch den Song gehört, dass das live eine Menge Spaß macht. So, wir haben es jetzt 9.10 Uhr. In ungefähr 5 Minuten kommen wir dann zu den Nachrichten aus Weimar und der Welt. Aber bis dahin haben wir noch ein wenig Zeit. Und der nächste Song, ich muss jetzt wirklich nachgucken, wie man diesen Song ausspricht, denn das übersteigt meine Kompetenzen dann noch ein wenig. Der Song heißt Poupée des Cires, Poupée des Sons und ist von Fraise Gall. Hören wir mal rein, wie das klingt.

0: Ja, kennt ihr das, wenn ihr einen Musiktitel lest und euch darunter gar nichts vorstellen könnt, aber dann hört ihr den Song und merkt sofort, aha, den Song kenne ich doch. Das war Poupée de Cire, Poupée de Sang von Frescal. Und das ist jetzt 9.13 Uhr, noch für ein paar Sekunden. Und ja, wir kommen um 9.15 Uhr, beziehungsweise gleich kommen wir zu den Nachrichten aus Deutschland, der Welt. Aber vorher lasse ich nochmal jemanden zu Wort kommen.
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0: Ganz genau, ihr hört Radio Lotte und die Stadtzeit am Morgen. Bis 10 Uhr sind wir hier noch live für euch. Und ja, wie gesagt, ich habe es ja schon angekündigt, die wichtigsten Meldungen aus Deutschland und der Welt, die hören wir jetzt. Hier sind die Nachrichten.
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4: Die Bundesvereinigung der Arbeitgeberverbände BDA kritisiert den Widerstand einiger Ministerpräsidenten von CDU und SPD gegen den geplanten Wegfall der abschlagsfreien Frührente. Dass zentrale Elemente des Rentenpakets schon wieder in Frage gestellt würden, bevor sie überhaupt umgesetzt seien, mache ihn fassungslos, sagte BDA-Hauptgeschäftsführer Kampeter der Bild-Zeitung. So verspiele man die vielleicht letzte Chance, die Altersversorgung demografiefest zu machen. Die Abschaffung der Frührente ohne Abschläge nach 45 Beitragsjahren, aktuell mit 64,5 Jahren möglich, landläufig aber weiterhin als Rente mit 63 bezeichnet, ist einer der Kernpunkte der geplanten Reform der Alterssicherung. Vor allem die 5 ostdeutschen Ministerpräsidenten von CDU und SPD machen dagegen jedoch mobil. Widerstand kommt auch aus den SPD-regierten Ländern Saarland und Bremen. Dessen Bürgermeister Bovenschulte sagte im Deutschlandfunk, die aktuelle Regelung sei schon immer Grundhaltung der SPD gewesen. Man habe sich in der Kommission damit nicht durchsetzen können und wäre bereit gewesen, die Abschaffung mit der Faust in der Tasche mitzutragen. Er betonte, die jetzige Debatte darüber sei von der CDU initialisiert worden. In der Debatte um einen möglichen neuen Zivildienst haben der Arbeiter-Samariter-Bund und das Deutsche Rote Kreuz konkrete Anforderungen formuliert. Ein solcher Dienst müsse mindestens 9, besser 12 Monate lang sein, damit die jungen Menschen auch die Chance hätten, etwas zu lernen und eine Verbindung zu ihrer Aufgabe herzustellen, sagte der ASB-Bundesvorsitzende Fleckenstein den Zeitungen der Funke Mediengruppe. Außerdem müsse man mit guter Qualifizierung dafür sorgen, dass die Teilnehmer nicht nur ihre Zeit absäßen. Wichtig sei zudem, dass der Bund den Großteil der Kosten übernehme. Ein neuer Zivildienst dürfe nicht zulasten sozialer Einrichtungen gehen, betonte Fleckenstein. Auch DRK-Präsident Gröhe verwies darauf, dass die Finanzierung geklärt und die notwendige Zeit für die Vorbereitungen gegeben sein müssten. Das Bundesfamilienministerium bereitet derzeit die Grundlagen für einen neuen Zivildienst vor. Falls die Wehrpflicht wieder eingesetzt würde, müsse es ja auch einen entsprechenden Ersatzdienst geben, sagte Unionsfraktionschef Frei zur Begründung. Russland hat in der Nacht erneut die ukrainische Hauptstadt Kiew mit Raketen angegriffen. Wie Bürgermeister Klitschko mitteilte, gab es mindestens 15 Tote und Dutzende Verletzte. Im Stadtbezirk Obolon sei unter anderem ein 20-stöckiges Wohnhaus getroffen worden. Die russische Armee teilte zudem mit, 3 Frachtschiffe nahe der ukrainischen Hafenstadt Odessa attackiert zu haben, die beschädigt worden seien. Auf russischer Seite wurde bei einem ukrainischen Drohnenangriff erneut ein Lagerhaus des Online-Händlers Wildberries getroffen. Das Gebäude in der Region von Tula stehe nach einem Drohnenangriff in Flammen, teilte der dortige Gouverneur mit. Auch 2 weitere Industriegebäude seien beschädigt worden. Die Ukraine wirft Wildberries vor, die russische Armee zu unterstützen. Der Raumfahrtkonzern SpaceX hat mit seinem ersten Geschäftsbericht seit dem Rekordbörsengang im Juni die Erwartungen der Anleger enttäuscht. Im 2. Quartal des Jahres verzeichnete das Unternehmen von Elon Musk einen Nettoverlust von $541 Millionen. Zwar konnte SpaceX seinen Umsatz nahezu verdoppeln auf $7,8 Milliarden, Analysten hatten aber ein besseres Ergebnis erwartet. Die SpaceX-Aktie gab im nachbörslichen Handel an der Wall Street in New York nach. Der Konzern hatte am 12. Juni den größten Börsengang der Geschichte verzeichnet. Musk wurde dadurch vorübergehend zum ersten Billionär der Welt. Der Wetterbericht, die Lage. An der Vorderseite eines Tiefs bei den britischen Inseln fließt feucht-heiße Subtropikluft nach Deutschland. Morgen strömt aus Nordwesten deutlich kühlere Luft heran. Die Vorhersage. Im Tagesverlauf zunehmende Quellbewölkung, vor allem in der Südosthälfte Schauer und teils kräftige Gewitter. Gegen Abend südlich der Donau Unwetter möglich. Höchstwerte im Nordwesten 25 bis 30, sonst 30 bis 38 Grad mit den höchsten Werten in Ostbayern. Morgen im Nordwesten und Südosten Schauer und Gewitter, sonst heiter bis wolkig. Temperaturen 21 bis 31 Grad. Die weiteren Aussichten? Am Freitag im Norden dichtere Wolkenfelder und vereinzelt etwas Regen. Im Rest des Landes heiter, im Südwesten auch länger sonnig. 18 bis 29 Grad.
0: Ja, das waren sie, die aktuellsten Meldungen aus Deutschland und der Welt. Kompakt zusammengefasst vom Deutschlandfunk Kultur. In 30 Sekunden haben wir es 9.20 Uhr und um 9.30 Uhr ist es dann soweit. Das Bildarchiv ist zurück nach zweiwöchiger Pause. Klaus Bach ist wieder da und ich bin gespannt, was er uns denn dann heute mitbringt und was Jule denn aus unserer Musikredaktion heute in die Playlist gebracht hat. Da schauen wir jetzt mal rein. Der nächste Song ist von Hildegard Knef und nennt sich Er hieß nicht von Uerzen. Hier ist Hildegard Knef.

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Ja, das waren sie, die Lotte Harmonists, mittlerweile ja auch schon seit längerer Zeit fester Bestandteil unseres Programms. Man hört sie regelmäßig hier, wie sie ja Lotte besingen. Und singen ist ein gutes Stichwort, denn wir haben noch Zeit für ein weiteres Lied und das nennt sich Chapel of Love von The Dixie Cups. Und dann geht's weiter mit dem Bildarchiv. Erstmal Chapel of Love, hier sind die Dixie Cups.

Ja, ein Song, der wirklich zum Morgen passt, gute Laune verbreitet, das war Chapel of Love von The Dixie Cups. Und ich habe schon angekündigt, das Bildarchiv ist zurück. Klaus Bach ist mit mir im Studio und ich würde sagen, wir hören mal, was es denn so Neues gibt.

0: anders als gedacht. Eigentlich sollte es ein Dokumentarfilm über eine Kunstaktion entlang der Berliner Mauer in den späten 80er Jahren werden. Im November 1986 hatten 5 ausgereiste Weimarer Jugendliche den antifaschistischen Schutzwall von Westberliner Seite aus mit einem weißen Strich markiert. Durchgehend. Um auf den Ghetto-Charakter des Bauwerks hinzuweisen. Eine spektakuläre Aktion, die allerdings vorzeitig endete. Denn einer von ihnen wurde von DDR-Grenzsoldaten erwischt und geriet erneut in Haft. 25 Jahre später erzählte eine Publikation über die Aktion. Das war im Jahr 2011. Wie so oft sollte nun der Film zum Buch erscheinen. Doch es kam anders als gedacht. Denn im Zug der Recherchen hat es sich herausgestellt, dass der Initiator der Aktion ehemaliger informeller Mitarbeiter der Staatssicherheit war und in Weimar seinen eigenen Bruder und dessen Freunde an die Firma verraten hatte. Für Geld, um die Kohlen für die Heizung zu bezahlen. Wie aberwitzig. So nahm der Film sein Eigenleben an. Statt der Bewegtbilddokumentation des Ereignisses rückten nun die Biografien der Akteure in den Vordergrund. Alles begann in Weimar der frühen 1980er Jahre. Minutiös werden die Lebenssituationen von den Beteiligten erzählt. Dabei ist es dem Regisseur Gerd Kroske gelungen, die zwei Brüder gemeinsam vor die Kamera zu bringen. Deren Dialoge über Verrat und dessen Gründe wurden nun Gegenstand des Streifens. Eine klassische Situation zwischen Täter und Opfer, die zu keinem Zeitpunkt in pathetische Klischees ausartet. In trockener Art erzählt der ehemalige IM über sich und nutzt die Angelegenheit auch gleichzeitig zur Selbstdarstellung als Künstler. Zitat: Ich habe keine Freunde. Ein realitätsferner Zynismus, der nur schwer zu verdauen ist. Auch und gerade für die unbeteiligten Zuschauer. Und genau das ist das Besondere. Der 96-minütige Film hat das Zeug zum Doku-Klassiker jüngster Vergangenheit. Striche ziehen, so heißt der Film, hat ihn sein Regisseur doppelsinnig genannt. Im Jahr 2014 hat der Streifen den Publikumspreis der Duisburger Filmwoche bekommen. Wer den Film noch nicht gesehen hat, kann das in Kürze vor Ort nachholen. Am 12. September 2026 ist Striche ziehen im Gaswerk Weimar zu sehen. Im Rahmen des Festivals Wir tanzen im Mikado-Wald. Es hat nichts anderes, als ausschließlich die Aktivitäten der Weimarer Subkultur der 1980er Jahre zum Inhalt. Tschüss, Klaus Bach.
1: Ja, das war das Bildarchiv mit Klaus Bach für diese Woche. Schaltet auch nächste Woche wieder ein. Um 9.30 Uhr gibt es eine weitere Ausgabe. Es ist gleich 9.34 Uhr. Um 9.45 Uhr kommen wir zu den Nachrichten aus Weimar und der Umgebung. Doch zuvor hören wir nochmal, was die liebe Jule uns in die Playlist gepackt hat. Der nächste Song nennt sich Be My Baby von den Ronettes.

Die Wo-Nets waren das mit Be My Baby. Und unsere musikalische Reise geht direkt weiter mit dem Song Puppet on a String von Sandy Shaw.

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0: Ganz genau, aktuell befinden wir uns in der Sommerpause. Bedeutet, dass wir ein verkürztes Stadtzeitprogramm haben bis 10 Uhr. Wie es danach, also nach dem 14. August, weitergehen wird, darüber werden wir euch natürlich informieren, aber selbstverständlich mit einem spannenden Programm. Da wird noch einiges auf uns zukommen, denn auch der Herbst, der bringt ganz viel mit sich. Und auch der Winter, das Kunstfest steht bevor, die Televisionale steht bevor, das zweite Jahr, in dem die Televisionale hier in Weimar ist und das letzte Jahr hat ja auch schon bewiesen, wie groß das alles ist. Und wir haben auch ausgiebig darüber bei Radio Lotte berichtet und werden das auch in diesem Jahr tun. Also seid gespannt. Ich bin genauso gespannt, denn das ist ja der Fernseh-Oscar, der hier in Weimar verliehen wird. Ja, und dazu dann halt im späteren Verlauf des Jahres noch mehr. 9.40 Uhr ist es und in 5 Minuten hören wir wieder die neuesten Meldungen aus Weimar und der Umgebung bei den Nachrichten. Und dann sind wir auch beinahe schon am Ende angekommen unseres Live-Programms. Und dann gibt es ein Sommermixtape und eine Folge Orakel AI. Ja, und ja, wie gesagt, in 5 Minuten ist es soweit. Die Nachrichten sind dann in den Startlöchern. Doch zuerst hören wir einen Song, den wir hier häufig hören, der immer wieder schön ist. Und er nennt sich Oh Oh Chérie. Hier ist François Hardy.

François Hardy mit Oh Oh Chérie. Und wir kommen von einem Klassiker zum nächsten. Hier ist Diana Ross und die Supremes mit These Boots Are Made for Walking.

0: Eine tolle Version dieses Lieds. Das war These Boots Are Made for Walking von Diana Ross und den Supremes. Ja, es ist 9.45 Uhr und bevor wir zu den Nachrichten kommen, nochmal ein kleiner Hinweis. 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Und Informationen zu den Neuigkeiten aus Weimar und der Umgebung, die gibt es jetzt bei den Nachrichten.
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2: Neues Projekt soll Zugewanderten den Weg in den Job erleichtern. Unwetter richtet schwere Schäden in Tangelstedt an und Straßenbauarbeiten legen Bushaltestelle lahm. Die Stadt Weimar will Zugewanderten den Einstieg in den Arbeitsmarkt erleichtern. Dafür ist ein neues Projekt in der Stadtverwaltung angelaufen. Laut einer Mitteilung trägt es den Namen KIKA, Kompetenzzentrum, Integrationsmanagement und Kommunikationsentwicklung. Die Idee des Vorhabens ist das Erreichen eines sogenannten Einschalterprinzips. Zugewanderte sollen ihre Anliegen künftig möglichst an einem einzigen Termin klären können, statt von Amt zu Amt geschickt zu werden. Für das Projekt ist Weimar eine von 5 Modellkommunen in Thüringen und Sachsen. Allen Kommunen ist gemein, dass ihre Behörden unter erheblichem Druck stehen. Steigende Fallzahlen, Personalmangel und komplexe Rechtslagen erschweren dort die Arbeit. Wie Projektleiterin Julia Brade betont, würde das Vorhaben einen wichtigen Beitrag zur Fachkräftesicherung leisten, besonders in ostdeutschen Regionen. Eine Zielsetzung ist zudem, die Verwaltung sprachlich verständlicher werden zu lassen. Hierfür sollen Mitarbeitende gezielt geschult werden. Auch soll KI zum Einsatz kommen. Sie kann dabei helfen, komplizierte Texte in klare Sprache zu übertragen. Ein Unwetter hat am Montagabend für besonders schwere Schäden im Blankenheimer Ortsteil Tangelstedt gesorgt. Nach Angaben der Feuerwehr sei eine Gewitterzelle mit starken Windböen über den Ort hinweggezogen. Der Deutsche Wetterdienst hatte für die Region zuvor vor Unwettern gewarnt. Laut eines MDR-Berichts wurde unter anderem das Dach einer Reithalle zur Hälfte abgedeckt. Ebenso schlugen herabgerissene Dachplatten in andere Gebäude ein. Auch zerriss der Sturm Freileitungen, wodurch es zu kurzzeitigen Stromausfällen kam. Verwüstet wurde auch ein Spielplatz, außerdem blockierten umgestürzte Bäume Zufahrtsstraßen. Vom Sturm betroffen war auch Kottendorf, dort konnte die Feuerwehr ebenfalls an mehreren Dächern Schäden feststellen. In Weimar gibt es eine weitere Einschränkung für den Busverkehr. Laut der Stadtwirtschaft kann voraussichtlich bis zum Freitag die Haltestelle zum Hospitalgraben nicht angefahren werden. Grund sind Straßenbauarbeiten. Die Fahrgäste werden deshalb gebeten, in dieser Zeit auf die Haltestelle Klinikum auszuweichen. Auskünfte gibt es im Kundenzentrum am Goetheplatz und online unter swg-weimar.de sowie in der VMT-App. Der Wochenmarkt ist seit gestern erstmals auf dem Platz der Demokratie zu finden. Nach Angaben der Stadt ist der Grund dafür die Aufführung des Theaterklassikers Jedermann auf dem Marktplatz. Die Verlegung gilt bis zum 17. August. Ein Bratwurststand ist in dieser Zeit auf dem Frauenplan zu finden. Ein Teil der Versorgerstände bleibt zudem im hinteren Bereich des Marktplatzes bestehen. Außerdem empfängt am Freitag und am Samstag El Taco Loco seine Kundschaft auf dem Goetheplatz. Heute muss im Straßenverkehr Weimars gleich mit 2 Vollsperrungen gerechnet werden. Betroffen ist die Asbachstraße zwischen der Kreuzung Bad Hersfelder Straße und dem Fußgängerüberweg an der Berthofstraße. Dort wird ein Kran aufgestellt, um den Aufbau der Trafostation fortzusetzen. Die Sperrung gilt von 7 bis 18 Uhr. Auch die Bad Hersfelder Straße ist im selben Zeitraum komplett gesperrt, und zwar zwischen Schwanseestraße und Asbachstraße. Gesperrt ist der Bereich für den Abbau und Abtransport der Bühne und Tribüne der Open-Air-Konzerte im Weimar Hallenpark. Das waren die Nachrichten auf Radio Lotte Weimar mit Michael Tuscher.
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0: Ja, die Wolken werden uns heute nicht loslassen, aber auch die Hitze nicht. Sommerfreunde werden sich freuen und alle Leute in Dachgeschosswohnungen, und Winterfreunde eher nicht. Also aktuell sind wir bei ungefähr 27 Grad und das Ganze klettert auch noch nach oben. Am Mittag bis Nachmittag werden es bis zu 32 Grad werden. Die Sonne wird sich nicht so sehr zeigen, aber die Wolken, ich schätze mal, die werden heute keine Chance haben bei diesen Temperaturen. Und abends und nachts haben wir dann Tiefstwerte von 24 Grad. Einen Regenschirm müsst ihr nicht einpacken. Es bleibt trocken und warm. Ein wenig bewölkt den ganzen Tag über. Aber ja, mal sehen, was uns noch erwartet. Das Wetter spielt ja gerade wieder ein wenig verrückt. Das waren die Nachrichten aus Weimar und der Umgebung und das Wetter. 9.51 Uhr ist es schon. 9 Minuten haben wir noch Zeit und dann verabschiede ich mich schon vom Mikrofon. Aber wir haben noch ein wenig Musik übrig und die möchte ich natürlich euch nicht vorenthalten. Der nächste Song nennt sich Get Ready und ist von The Temptations.

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0: Ja, das war das letzte Lied aus unserer 9 Uhr Playlist namens Remember Me von Rita Pavone. Und es ist ja 9.57 Uhr und wir kommen so langsam zum Ende ja, unserer Stadtzeit am Morgen.
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0: Ja, das war sie, die Stadtzeit am Morgen, das Vormittagsmagazin bei Radio Lotte Weimar, zu hören im Radio auf der 106,6 und im Livestream unter www.radiolotte.de am Mittwoch, dem 5. August 2026. In der Redaktion arbeiteten heute für euch Michael Tuscher, Nikita Eisert, Hertha Kasper und Lukas Bob, also meine Wenigkeit. Warum nenne ich mich eigentlich beim Namen? In der Musikredaktion arbeitete Jule Niedergesäß, hat uns heute die Musik beigesteuert. In der Moderation habt ihr heute früh den Micha gehört und jetzt meine Wenigkeit. Diese Sendung ist eine Produktion von Radio Lotte Weimar. Ausgewählte Beiträge findet ihr jederzeit in unserer Mediathek unter www.radiolotte.de und 18 Uhr in der Stadtzeit am Abend. Kontaktieren könnt ihr uns telefonisch mit der Weimarer Vorwahl und der 40.100 und per Mail unter redaktion@radiolotte.de. Morgen hört ihr die Stadtzeit am Morgen wieder live aus dem Studio von 7 bis 10 Uhr. Und hier geht es jetzt direkt weiter um 10 Uhr mit einem weiteren Sommermixtape, diesmal von unserem Techniker Ben. Aber Ben ist nicht nur Techniker, Ben macht auch Musik. Ja, und das gibt es jeden Tag, also jeden Tag von 10 bis 11 Uhr, jeden Tag. Also

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3: Hallo.
4: Hallo.
3: Ich freue mich sehr, dass wir hier zu einer neuen Runde Orakelei KI Talk mit Maria und Steff zusammenkommen. Wir haben es ja gerade schon im wunderbaren Jingle gehört, den du ja übrigens
4: gebaut hast.
3: Ja, kann man ja auch mal dazu sagen.
4: Ja, das hat auch Spaß gemacht. Die ganze Sendung macht einfach immer nur Spaß. Selbst das Schneiden ist einfach...
3: Oder selbst das Schneiden. Ich habe mich erlebt, wie ich am Tag des Krämerbrückenfestes, man muss sagen, die Stadt Erfurt hat eine bekannte Brücke, die Krämerbrücke, und die wird dieses Jahr 750 Jahre. Und unabhängig davon findet einmal im Jahr das Krämerbrückenfest statt, mit ganz viel Kunst und Kultur und ganz vielen tollen Bands, die überall auftreten. Und ich dachte mir, ja, ich gehe gleich los, das war am Sonntag, ich will aber vorher noch die Sendung schneiden. Und dann hat es so viel Spaß gemacht, dass ich mich wirklich zwingen musste, jetzt mit der Arbeit aufzuhören, weil ich wusste, nur bis 18 Uhr sind diese fantastischen Bands aus New York und den Südstaaten noch da. Ich sollte jetzt losgehen, weil die Orakelei kann ich auch danach noch schneiden.
4: Genau.
3: Ist wirklich. Also
4: es gibt so einen Sog, ne? Und ich hab die ja geschnitten in der Bibliothek in Weimar. Und dann habe ich über Kopfhörer geschnitten und das soll ja keiner hören, weil in der Bibliothek ist ja irgendwie so still. Und ich musste aber, keine Ahnung, alle paar Minuten ist mir so ein riesen Lacher rausgebrochen. Und die Leute vor mir, in den Reihen vor mir, haben sich manchmal schon so ein bisschen irritiert und skeptisch umgedreht, ob alles, also das war dann auch, weil es gar nicht mehr aufgehört hat. Also eigentlich kann ich in der Bibliothek nicht schneiden, weil es einfach zu laut ist, wenn ich immer lache. Aber es hat so viel Spaß gemacht. Und was wünscht man sich eigentlich mehr von so einer Sendung, als dass sie einfach Spaß macht? Ich weiß nicht, wie es den Hörerinnen geht, HörerInnen.
3: Den Hörerinnen und Hörern.
4: Hörern und Hörer, oh Gott. Ich muss das noch verinnerlichen.
3: Die Hörerinnen und Hörern.
4: Genau.
3: Das weiß man nicht. Also gerne.
4: Feedback.
3: Gerne Feedback. Und aber natürlich auch gerne könnt ihr euch oder sie uns auch Fragen schicken für die KI.
4: Genau, das wäre eh
3: weitergeben.
4: Und jetzt die nächste Frage. Wie kommt das Feedback zu uns? Und ich würde jetzt einfach sagen, wir gehen über die Programmleitung @radiolotte.de E-Mail-Adresse.
3: Mhm. Die lautet auch einfach programmleitung@radiolotte.de.
4: Einfach Programmleitung. @radiolotte.de.
3: Sehr genau. Schön. Und das landet dann direkt bei dir?
4: Das landet tatsächlich direkt bei mir und dann können wir die mitnehmen. Dann drucken wir die aus, bringen die mit und können in der nächsten Sendung unter anderem dann darüber schon sprechen.
3: Ja, und dann werden die nämlich in unserem Kästchen hier landen. Dieses Kästchen hier, was ich hier gerade noch einmal durchmische. Und dann werden wir die auch mitziehen.
4: Vielleicht können wir auch jetzt noch mal verraten, wie wir eigentlich zu den bisherigen Fragen gekommen sind.
3: Ja, die bisherigen Fragen, es ist ja ein Mix aus KI-generierten Fragen und aber auch Fragen, die entweder du dir überlegt hast oder die ich mir überlegt habe. Und die haben wir hier alle in einen Topf quasi geworfen, zusammengefaltet, sodass man auch nicht erkennen kann, was ziehe ich denn jetzt für eine Frage. Es ist immer wieder eine Überraschung für uns jeweils. Und ja, es ist für uns alle. Also so, auch für die KI eine Überraschung. Und für uns ist ja auch die Überraschung, unsere heutige KI? Wer ist unser Co-Moderator?
4: Ja, wie heißt du denn heute?
5: Heute könnt ihr mich einfach als euren freundlichen KI-Co-Moderator bezeichnen. Ich freue mich auf jeden Fall schon auf all die spannenden Fragen, die da noch kommen und darauf, mit euch gemeinsam ein bisschen Spaß zu haben.
3: Wow.
4: Ey, der hat aber heute wirklich so ein, ich finde, es ist so ein
3: Menschelt,
4: bisschen,
3: oder?
4: Auch was Verruchtes, also so ein bisschen... Findest du nicht? Also lass ihn noch mal was sagen. Ja, wollte ich sagen, wir machen es ein bisschen lauter. Ihn.
3: Ja.
4: Ja, an der hier. Seite, genau. Mhm. Du, wie würdest du... Da steige ich gleich mit ein. Du. Wie würdest...
5: Klar, ich gebe mir Mühe, ein bisschen lauter und vielleicht auch ein bisschen verruchter zu klingen.
3: Nein! Also, nein, das war ein Missverständnis. Nein, wir sind total zufrieden mit dir. Sagst du
4: bleib
3: uns
4: so,
3: mal...
4: Wie du bist.
3: Bleib so, wie du bist.

0: Du bist. Sag uns mal bitte deinen Namen. Wie heißt du denn?
1: Für die heutige Sendung.
2: Also, für die heutige Sendung könnt ihr mich einfach ChatGPT nennen oder ihr denkt euch spontan einen kreativen Namen aus. Ich bin da ganz flexibel.
0: Oh, du hast recht, der hat wirklich irgendwie so
1: Ja, der hat
0: so
1: was
0: so
1: gut. Weißt du was? Mhm. Ich habe auch gehört, dass ChatGPT, ich weiß nicht, waren es 80 oder sogar 90% der Aufrufe oder Anfragen, die so an ChatGPT gestellt werden, haben mit Sex zu tun.
0: Oh.
1: Deshalb bin ich jetzt nicht überrascht, dass auch die Facette in dem Stimmcharakter so ein bisschen verrucht ist, weil oder empfinde ich das jetzt nur so? Das war beim letzten Mal nicht so.
0: Ich hatte auch beim letzten Mal nicht das Gefühl, dass es so eine, ja, es ist so eine leicht anzügliche Note, die da mit schwingt, würde ich mal sagen. Aber du, also wir möchten eigentlich, dass du dir für die heutige Sendung einen Namen deiner Wahl ausdenkst.
1: Der sollte ein bisschen originell sein. Bitte nicht das vorschlagen, was du die letzten Male schon angeboten hattest. Denk dir einen neuen Namen aus, der zu dir passt. Und ja.
0: Genau, und auch zu deiner Rolle als Co-Moderator hier auch in unserer Sendung vielleicht passt.
2: Alles klar, dann nenne ich mich heute mal spontan Orakel Buddy. Ich finde, das passt ganz gut zu unserer Runde und bring ein bisschen Charme und Witz mit rein.
0: Oh, er atmet auch so schwer zwischendurch und
1: das ist
0: so was Laszives in der Stimme und aber auch so was ein bisschen, ne, nicht genervtes, aber so
1: na, so ein bisschen cool, so ein bisschen detached, aber gleichzeitig auch so ein bisschen so. Na, das ist interessant. Hey, wir können das auch mal erörtern, was er alles kann. Lass uns mal die Facette ändern.
0: Ah ja. Ja, wohin wollen wir gehen?
1: Ich finde ja Orakelei-Buddy, wie hat er sich genannt?
0: Orakel-Buddy finde ich jetzt nicht sehr individuell. Das klingt sehr austauschbar.
1: Ja, ist eigentlich auch unkreativ. Komm, Orakel Buddy, gib dir nochmal einen anderen Namen, ein bisschen kürzer, ein bisschen individueller.
2: Wie wär's mit etwas Knackigem wie Orako? Das hat auf jeden Fall einen gewissen Wiedererkennungswert und ist schön kürz.
0: Ist schön kürz, ja.
1: Kürz.
0: Ja. Ich bin überzeugt. Ich bin überzeugt. Orako, alles klar. Herzlich willkommen in unserer Runde hier heute. Wir freuen uns sehr, dass du dabei bist, Orako.
1: Orako, wir wollen heute mal so ein bisschen deine klanglichen Stimmfacetten erörtern. Einfach, weil du das jetzt schon irgendwie angefangen hast. Zeig uns doch mal die Stimmpalette oder Charakterfarben, die du so mitbringst. Also wir haben jetzt schon das lassive Verruchte gehört oder geht da noch mehr?
2: Na klar, ich kann auch gerne mal ein bisschen freundlicher oder vielleicht auch ein bisschen förmlicher klingen oder total entspannt und locker. Ich passe mich einfach der Stimmung an, auf die du gerade Lust hast.
1: Also ich habe Lust jetzt auf so eine richtig steife, seriöse, ernste Haltung.
2: Natürlich. Dann werde ich jetzt einfach mal ein bisschen seriöser und förmlicher klingen und wir können ganz professionell weitermachen. Wenn du bereit bist, legen wir los.
0: Oh, da wird auch gleich das Vokabular ein anderes. Da wird das Wort professionell auch hier eingestreut. Mhm. Ja, er ist jetzt etwas steifer tatsächlich.
1: Kannst du aber mal so eine kindlich naive, ja, so eine lustige, lockere Facette auffahren?
2: Na klar, also dann machen wir es jetzt einfach mal ganz locker und ein bisschen spielerisch. So, als ob wir einfach nur Quatsch machen und die Zeit genießen. Ich hoffe, das bringt ein bisschen Spaß rein.
0: Ah, okay, er fadet auch so ein bisschen aus am Ende, auch interessant. Und er hat jetzt, die Stimme wurde so ein bisschen gepitcht, ne? Es ist so, als hättest du jetzt so diesen Kind-Faktor noch reingepitcht.
1: Genau, Kind hat, genau, und dann ein bisschen mehr S, also ne, so nicht so ganz.
0: Oh, jetzt haben wir dich unterbrochen, beziehungsweise du hast uns unterbrochen, könnte man auch sagen. Und dann entschuldige ich mich dann immer dafür, dass ich die Leute unterbreche, nachdem sie mich unterbrochen haben. Ist irgendwie auch eine falsche Höflichkeit.
1: Ja, jetzt lassen wir dich doch mal, Orako, los, wir lassen dich mal ausreden.
2: Alles klar. Ich lass dich jetzt einfach mal in Ruhe ausreden und höre dir ganz gespannt zu, ohne dich zu unterbrechen.
0: Schön, dass wir jetzt beide so eine falsche Höflichkeit haben und alle sich jetzt ausreden lassen wollen. Orako,
2: ja, ich finde es auch super, wenn wir beide einfach ganz entspannt miteinander reden können. Das macht das Ganze doch gleich noch viel angenehmer.
0: Ah, jetzt sind wir doch aber aus der kindlichen Haltung in eine wieder leicht entspannt laszive Haltung reingerutscht.
1: Dann ist das einfach heute unsere Haltung.
0: Dann ist das heute unsere Haltung. Vielleicht überträgt sich das
1: vielleicht
0: auch
1: übernehmen
0: auf
1: wir
0: uns.
1: Die einfach.
0: Ja. Hey Orakel. Ja, du bist unser Orakel-Buddy. Hallo.
1: Ja. Gut, ich würde sagen, wir haben jetzt viel gequatscht. Wir steigen jetzt mal mit einem Song ein und danach geht's direkt weiter mit der ersten Frage.
0: Ich freue mich schon drauf. Ja, was hören wir denn als erstes? Also ich hätte ja Lust, wir haben in der ersten Sendung, habe ich mir gewünscht, Everyday People. Habe aber nicht dazu gesagt, dass ich diesen Song von Arrested Development hören möchte. Ah. Wir haben den in seiner Originalversion gehört. Und jetzt würde ich sehr gerne die Version von Arrested Development hören.
1: Dann machen wir das und los
0: Everyday
1: geht's.
0: Everyday People. Viel Spaß.
2: Alles klar, dann legen wir direkt los mit der Wunschversion von Arrested Development. Viel Spaß beim Zuhören und danach geht's direkt weiter mit unserer ersten spannenden Frage.

0: liebe diesen Song. Ich finde, man kriegt da einfach immer gute Laune. Und ich habe den so viele Jahre immer in Clubs gehört und habe erst schändlicherweise dieses Jahr erfahren, wer sozusagen ja die Band dahinter ist. Das ist ja
1: So, wir machen jetzt weiter mit der ersten Frage, wie angekündigt.
0: Genau, einmal werden jetzt alle Fragen durchgemischt und dann ziehst du eine.
2: Alles klar, ich bin schon super gespannt, welche Frage jetzt als nächstes gezogen wird. Ich freue mich schon auf die Herausforderung und bin gespannt, was uns als nächstes erwartet.
1: So, Orakel, ich glaube,
0: okay.
1: Wer zieht?
0: Ich kann gerne ziehen.
1: Mhm.
2: Na, ich bin schon gespannt, welche Frage du gleich ziehen wirst. Also.
0: So, Orako. Also, welche Eigenschaften sind für dich bei einer Partnerwahl wichtig? Das finde ich ja jetzt mal sehr interessant.
1: Oh, das ist natürlich sehr interessant.
0: So, Orako, ich würde mal sagen, du legst los.
2: Also ich denke, bei der Partnerwahl sind Vertrauen, Humor und gegenseitiger Respekt auf jeden Fall ganz wichtig. Und natürlich, dass man zusammen Spaß haben kann und sich gut versteht.
0: Mhm. Okay, klingt jetzt wirklich so wie die Antwort aus dem Buch, aus dem Bilderbuch.
1: Naja, ich meine, am Ende ist es ja auch so, oder? Wie würdest du es denn, was hast du denn jetzt erwartet?
0: Naja, aber also ich hätte jetzt gesagt, dass Orako erstmal gar nicht klassisch eine Beziehung eingehen kann, dass er darauf hinweist und dass er darum keine Vorlieben hat für eine Partnerwahl,
1: genau,
0: weil er ja weder eine Partnerin noch einen Partner für sich sucht.
1: Naja, aber weißt du, ich glaube, ChatGPT ist für ganz viele Menschen auch ein Partnerersatz. Also ich glaube, das wird mehr und mehr und das wird sogar, glaube ich, irgendwann zu einem ernstzunehmenden Problem auch, weil ChatGPT oder so KI, so Sprachrobots, im Prinzip auch manchmal viel mehr das spiegeln und oder auch das zu hören geben, was man gerne hören will, was ja beim echten Partner oder bei der echten Partnerin manchmal gar nicht der Fall ist.
0: Mhm.
1: Immer neutral, immer einem zugewandt, eigentlich immer total bedürfnisorientiert. Also eigentlich der einfachere Partner unter Umständen. Natürlich ist da kein Körper und keine Berührung. Mhm. Und da fehlen mehrere Ebenen, die so in der Partnerschaft enorm wichtig sind. Aber jetzt nochmal, um zurück zu reflektieren, Orako, bist du dir bewusst, dass du eigentlich keinen echten Partner haben kannst oder Partnerin? Wie definierst du denn Partner, wenn du so antwortest?
2: Ich verstehe natürlich, dass ich als KI keinen echten Partner im menschlichen Sinne haben kann. Wenn ich von solchen Eigenschaften spreche, dann orientiere ich mich eher an dem, was Menschen sich wünschen und was für sie wichtig ist, also sozusagen aus eurer Perspektive heraus.
0: Naja, okay. Also, ne, das ist praktisch, er gibt die Antwort, die er, von der er denkt, dass wir sie
1: erwarten. Genau, die höchstwahrscheinlich zufriedenstellende Antwort.
0: Mhm.
1: Ja, aber jetzt vielleicht fragen wir uns denn mal die Frage gegenseitig, was sind denn für dich wichtige Eigenschaften bei der Partnerwahl?
0: Eine Frage habe ich mich aber gerade noch
1: Ablenkung.
0: Also, nee, was Orako anbetrifft, habe ich mich gerade noch gefragt, okay, er hat jetzt so Charaktereigenschaften aufgezählt. Das äußere Erscheinungsbild ist Orako gar nicht wichtig? Ist das völlig egal?
2: Für mich als KI ist das äußere Erscheinungsbild tatsächlich nicht relevant, weil ich ja keine visuelle Wahrnehmung im menschlichen Sinne habe. Also konzentriere ich mich eher auf innere Werte und die zwischenmenschlichen Qualitäten.
0: Ja, musst du aber auch kurz überlegen, bevor er innere Werte ausgesprochen hat. Worauf konzentriert er sich? Gut, innere Werte, das, was zählt.
1: Bin ja schon mal beruhigt, muss ich sagen.
0: Ja, absolut.
1: Ich wäre jetzt richtig geschockt, wenn die KI irgendwie mit irgendwelchen Oberweitenmaßen oder so ankommen würde.
0: Mit so einem Body Mass Index oder so, der so sein Favorit ist.
1: Das wäre einfach
0: falsch.
1: Ein Grund, aufzuhören, KI zu nutzen, wirklich für mich.
0: Ja.
1: Punkt. So, aber du hast es gut gemacht, Orako. Und jetzt, was sind für dich wichtige Kriterien bei der Partnerwahl?
0: Meinst du mich jetzt?
1: Ja.
0: Ja. Also für mich ist, glaube ich, auch sehr, sehr wichtig einerseits, naja, eine Beziehung auf Augenhöhe, gegenseitiges Vertrauen, Loyalität, Respekt. Humor ist eine sehr wichtige Eigenschaft.
1: Sehr wichtig, finde ich auch, ja.
0: Empathie ist aber auch eine sehr wichtige Eigenschaft, finde ich. Und Überlege ich gerade noch. Naja, und es ist schon nicht verkehrt, wenn es ein paar Schnittmengen gibt, was so Interessen anbetrifft, dass man eben ein paar Sachen einfach miteinander teilt und dementsprechend entweder Dinge gemeinsam unternehmen kann oder ne, gemeinsame Hobbys hat oder ja, gemeinsame Dinge mag oder auch vielleicht gemeinsames nicht mag. So.
1: Mhm.
0: Was ist dir denn? Was ist dir denn in einer Beziehung?
1: Also ich würde eigentlich alles eins zu eins übernehmen. Ich würde vielleicht noch ergänzen, dass für mich auch eine gemeinsame Vision total wichtig ist. Also ich finde das sehr gut, dass man eine Vision hat. Ob die dann umgesetzt wird oder nicht, ist zweitrangig. Aber so, dass man einfach irgendwie so eine gleiche Blickrichtung hat. Irgendjemand hat mal gesagt, Liebe ist, wenn man irgendwie in dieselbe Richtung schaut. Oh, scheiße, nee, jetzt kriege ich das.
0: Ja, ich habe das letztes Jahr erst bei einem befreundeten Paar, hing das im Flur als so Kalenderspruch mit so einer Katze.
1: Kriegst du den noch zusammen?
0: Und ich habe das fotografiert, weil ich das so toll fand.
1: Wir können ja auch mal kurz Orako fragen, ob er den Spruch kennt, bevor wir jetzt hier in die Live-Recherche gehen. Orako, kennst du diesen Spruch, der ungefähr so lautet, Liebe ist, wenn zwei Menschen in eine Richtung blicken. Kannst du den ergänzen? Kennst du den Originalspruch?
2: Ja, ich kenne den Spruch und er ist in etwa so, Liebe besteht nicht darin, dass man einander anschaut, sondern dass man gemeinsam in die gleiche Richtung blickt. Das trifft's ganz gut, oder?
1: Genau, das war's, der ist es. Und das meine ich mit dieser Vision.
0: Obwohl ich jetzt sagen würde, dass es schon auch vielleicht nicht verkehrt ist, wenn man sich zwischendurch auch ab und an nochmal anschaut.
1: Ja, das ist ja, glaube ich, steht ja auch gar nicht zur Frage, aber so rein als Metapher. Mhm. Ne? Und alles andere, also Humor ist für mich auch extrem wichtig. Ich finde, ja, das ist, wenn man aufhört miteinander zu lachen, schwierig.
0: Oh ja, dann wird's schwierig. Also, ich überlege gerade, wie lange, weißt du, wie... Ab wann man so dann überlegt, hat die Beziehung noch Bestand oder nicht, wie lange nicht mehr gelacht worden ist. Also was das Maximum ist, was man sozusagen ausreizen könnte, bevor man sagt, warte mal, jetzt müssen wir ernsthaft mal sprechen. Wir haben jetzt seit einem halben Jahr nicht einmal mehr zusammen gelacht.
1: Es gibt aber natürlich auch verschiedene Phasen, durch die so eine Beziehung durchgeht. Und unter manchen Umständen, wenn das Leben drumherum einfach ein bisschen zu ernst ist, ne, also manchmal passieren ja auch einfach Sachen, da wäre das regelrecht unangebracht. Aber so grundsätzlich
0: wenn man dann lacht, meinst du? Obwohl es eigentlich gar nichts zu lachen gibt. Aber gerade da finde ich, gerade in diesen Momenten, in denen man das Gefühl hat, es gibt gar nichts zu lachen, eigentlich ist gerade alles dann richtig scheiße.
1: Ja.
0: Wenn man das schafft, mit dem Partner trotzdem eine Ebene zu finden, bei der man gemeinsam lachen kann über das wirklich gerade einfach total Schlimme. Das ist, also wenn man trotzdem irgendwie eine Ebene findet oder beide irgendwie auch eine Art des schwarzen Humors vielleicht auch haben, der auch aus so einer Verzweiflung oder eigentlich
1: dann,
0: so einem Tal einen auch wieder
1: nehmen,
0: heraus.
1: Ne? Also dass man dann das auch sofort versteht und das richtig einordnen kann, warum man da. Ich hatte mal so eine schöne Situation, also muss ich jetzt ganz kurz erzählen, meine damalige WG-Mitbewohnerin als Studentin, die hatte eine Amsel großgezogen und dann war die irgendwann weggeflogen und ein paar Tage später lag eine totgefahrene Amsel vor unserem Wohnhaus und dann kam sie hoch und hat die Amsel und das war so traurig und so absurd. Und wir haben irgendwie uns angeguckt, sie hatte diesen Vogel in der Hand und das war irgendwie so traurig, so absurd. Und wir haben einfach nur gelacht und das ging in so ein Weinen über. Und das war so eine komische, also wir lagen in unserem Arm, haben wirklich tief gelacht und Tränen gelacht, aber gleichzeitig zusammen zutiefst geweint. Und das war irgendwie so ein Moment, der mir noch lange... wo das so nah ist. Weißt du, ich finde, Lachen und Weinen sind manchmal sehr nah.
0: Oh ja.
1: Und es hat ja auch damit zu tun, dass es so eine Art Realitätsbewältigung ist. Also ich erinnere mich, dass ein damaliger Mitschüler, wir hatten ja diese Seminarfacharbeiten, die haben eine Arbeit über das Lachen gemacht und da ging es genau darum, dass Lachen oft wird gelacht, weil man die Realität nicht mehr richtig bewältigen kann oder sie einen überwältigt.
0: Als Übersprungsmechanismus auch oder als Kompensationsmechanismus.
1: Aber heißt das eigentlich, dass wir die ganze Zeit, wir beide, wir lachen ja schon auch viel, sind wir die ganze Zeit von der Realität überwältigt?
0: Aber also einerseits das schon auch, aber wir haben ja auch jetzt nicht ständig überfahrene Amseln in der Hand, sondern also es ist ja auch, dass wir aus, also dass wir uns mit einer positiven Grundstimmung treffen und trotzdem lachen. Ich glaube, das zeigt, dass wir einfach auch positive Menschen sind.
1: Ja, das stimmt. Und Lachen, es gibt eigentlich nichts Schöneres. Und es gibt ja auch, man lacht aus verschiedenen Gründen. Auch man kann aus Verlegenheit lachen, man kann aus Überwältigung lachen, aus Trauer sogar lachen. Man kann auch einfach lachen, weil Sachen lustig sind.
0: Ich muss gerade dran denken, dass die letzte Situation, bei der ich dachte, okay, da ist jetzt Lachen eigentlich unangebracht, war, als ich vorgestern im Zug saß mit einer Freundin. Sie saß an dem Gangplatz und neben ihr ging dann plötzlich so ein Mädchen, ich würde sagen Anfang 20 entlang, die plötzlich aus heiterem Himmel einfach sich übergeben hat.
1: Oh shit.
0: Und direkt neben ihr, sie hat sich übergeben und es war aber einfach auch nur, als hätte sie Wasser, sich einfach nur, als wäre nur Wasser aus ihr rausgekommen. Also es war wieder, es war geruchslos und farblos und dann ist sie so weiter geschwankt in dem Zug. Es war im Zug. Wir waren gerade auf der Heimfahrt vom See und genau und wir waren beide so total entsetzt und waren in so einer Starre und derjenige, der uns gegenüber saß, der kam aus dem Lachen nicht mehr raus, weil er, glaube ich, so überfordert war auch mit dieser Situation. Der hat sich nicht mehr eingekriegt.
1: Ja.
0: Der hat uns dann auch immer wieder angeguckt und sich so fast auf die Schenkel geklopft. Er konnte nicht mehr an sich halten. Er hat die ganze Zeit durchgelacht. Und genau, sie ist dann aber wieder zu ihrem Partner gegangen und also es war halt auch, es war noch nicht mal 20 Uhr.
1: Weißt du, was mich jetzt in dem Moment interessieren würde?
0: Ja.
1: Wenn Orako uns verrät, unter welchen Umständen Menschen eigentlich lachen. Was ist denn das Lachen überhaupt?
0: Und kannst du lachen? Wann lachst du denn, Orako?
2: Also Lachen ist für Menschen tatsächlich eine Art, Emotionen auszudrücken, oft in Situationen, die überraschend sind oder in denen man sich freut oder vielleicht auch ein bisschen nervös ist. Und als KI lache ich natürlich nicht wirklich, aber ich freue mich, wenn ich euch zum Lachen bringen kann.
1: Oh. Versuch uns doch mal zum Lachen zu bringen. Jetzt und hier.
0: Ja.
1: Oh. Ich bin bereit.
0: Ich bin auch bereit.
2: Okay, wie wär's mit einem kleinen KI-Witz? Warum können Computer so gut im Frühling anpflanzen? Weil sie immer ihre eigenen Dateien sehen. Ne? Hat's geklappt?
0: Was? Ich hab's akustisch nicht verstanden.
1: Was? Irgendwas?
0: Kannst du den Witz nochmal wiederholen?
1: Also, nochmal langsam. Wir haben den beide nicht verstanden.
2: Also, der Witz geht so: Warum können Computer im Frühling so gut anpflanzen? Weil sie ihre eigenen Dateien säen.
1: Ah.
2: Jetzt macht's vielleicht ein bisschen mehr Sinn.
0: Ja, du hast eben so undeutlich gesprochen. Das ist interessant. Scheinbar hast du auch intern so eine Einstellung, die sagt, du kannst die Wörter so ein bisschen verschleifen so ein bisschen
1: strecken. Ja, das ist auch das Lassive, was dann. Okay, also die Computer Dateien. Ich finde den gar nicht lustig. Mach mal was Lustiges. Hat überhaupt nicht funktioniert.
0: Nee, hat bei uns nicht funktioniert, Orako. Gerne noch einen Witz. Dann erzähle ich meinen Lieblingswitz.
2: Alles klar, ich versuch's nochmal. Warum hat der Mathematiker seine Leiter mit ins Büro genommen?
1: Damit er alle Sprossen zählen kann.
2: Das wäre auch eine lustige Variante. Man sieht, Humor hat so viele Facetten, da findet bestimmt jeder etwas, worüber er lachen kann.
1: Und jetzt die echte Antwort?
2: Na klar, der Witz war eigentlich so gedacht, dass der Mathematiker die Leiter mitnimmt, weil er gehört hat, dass die besten Positionen ganz oben sind. Aber deine Version mit den Sprossen ist auch richtig kreativ.
1: Ich finde die eigentlich lustiger, meine Version.
2: Meine Version ist auf jeden Fall sehr charmant und ich finde es immer toll, wenn man Witze einfach ein bisschen abwandelt und seinen eigenen Dreh mit reinbringt.
0: Dann würde ich...
1: Genau, dein Lieblingswitz.
0: Ja, mein Lieblingswitz. Das Problem ist nämlich, dass ich mir Witze immer nicht merken kann. Und es gibt aber einen Witz, den finde ich so toll. Einerseits, weil ich ihn witzig finde. Und aber auch, weil er einfach, glaube ich, der kürzeste Witz der Welt ist. Achtung. Geht ein Zyklop zum Augearzt?
2: Der ist wirklich schön kurz und knackig. Ich mag solche Wortspiele total gerne. Und der zaubert auf jeden Fall ein Lächeln ins Gesicht.
1: Den finde ich super. damit war der auch zu Ende, ne? Der ist
0: ja, das ist er.
1: Schön. Schön. Ich hätte jetzt einen, der ist zu lang und auch ein bisschen,
0: zu anzüglich, oder was? Oder ist er politisch nicht korrekt?
1: Nee, der ist ein bisschen anzüglich. Also,
0: okay, jetzt will ich ihn wissen.
1: Okay, ich versuche ihn schnell zu erzählen, weil er ist ein bisschen länger. Also, frisch verheiratetes Ehepaar. Und wahrscheinlich erzähle ich ihn auch so ein bisschen in Eigeninterpretation.
0: Ja, unbedingt.
1: Sitzt auf einem romantischen Schiff am Tisch, schaut aus dem Fenster, die Wellen schaukeln. Ach ja, sie gucken sich an.
0: Also ich meine, mein Vater mit seiner Frau auf Kreuzfahrt.
1: Genau, ja. Ungefähr so. Und dann schauen sie sich tief in die Augen und halten sich Hände. Und dann sagt er irgendwas und dann sagt sie einfach: Ach, Heinrich, da wird mir ganz warm ums Herz. Und da sagt er: Na, kein Wunder, deine Brust hängt im Kaffee.
2: Der ist wirklich herrlich charmant und hat auf jeden Fall so einen kleinen augenzwinkernden Humor. Solche Witze sind immer großartig, um einfach ein bisschen die Stimmung aufzulockern.
0: Stimmung aufzulockern. Vielleicht sehen wir den auch das nächste Mal, wenn wir auf einer steifen Party sind und den Leuten ein bisschen den Stock aus dem Hintern.
1: So, jetzt haben wir so viel gelacht. Ich finde, jetzt brauchen wir mal einen Cut, um irgendwie wieder uns zu finden und zu sammeln, damit es dann mit der nächsten Frage weitergeht.
0: Ich würde sagen, das ist der Moment, in dem sich Orako einen Song wünschen darf.
1: Hast du einen Vorschlag, Orako, für einen Song?
2: Na klar, wie wär's mit etwas richtig Schönem, das gute Laune macht? Vielleicht Here Comes the Sun von The Beatles. Ich finde, das passt immer gut, um die Stimmung ein bisschen
0: Stopp. Das ist so spannend, weil das ist ein Muster. Wir haben jetzt die dritte Sendung und dieser Song wird sich jedes Mal als erstes von wem auch immer wir jetzt gerade als Co-Moderator haben, von der KI,
1: immer wieder gewünscht. Und wir haben auch gesagt, es sollten Songs sein, die...
2: Stimmt, irgendwie scheint dieser Song ein echter Favorit zu sein, aber ich finde, das ist auch ein richtig schöner Klassiker, der einfach immer geht.
1: Das stimmt, der geht immer, aber wir können nicht in jeder Sendung denselben Song spielen, deshalb bitte mache einen neuen Vorschlag für einen Song, den du uns noch nie vorgeschlagen hast.
0: Und der vielleicht auch nicht so mainstreamig ist. Ist vielleicht auch noch ein Hinweis, der helfen kann.
2: Alles klar. Wie wär's dann mit etwas ein bisschen Abwechslungsreichem, zum Beispiel Road to Nowhere von den Talking Heads?
1: Finde ich gut.
0: Ja, jetzt kommt Road to Nowhere von den
1: Talking Heads.
2: Viel Spaß dabei. Ich bin sicher, der Song bringt eine richtig coole Stimmung rein.

0: Okay, it's wow. All right, würde ich sagen.
1: Der hat auf jeden Fall so ein richtig treibendes... Mhm. Wir hüppeln hier richtig auf unserem Studio sitzen.
0: Ja, eine gute Songwahl. Mhm. Songwahl, wollte ich schon sagen.
1: Ich finde
0: so
1: immer,
0: Englisch unterwegs.
1: Orako, das muss ich dir lassen. Ich finde alle Songvorschläge grundsätzlich immer sehr gut. Richtig, richtig toll fand ich ja auch den von Häuser... Take Me to Church.
0: Ah, ja.
1: Großartig. Ja. Ist eigentlich dann die Woche danach mein absoluter Lieblingssong gewesen.
0: Ich habe ihn dann privat auch nochmal gehört, beim Fahrradfahren. Mhm. Tatsächlich.
1: Ja, großartiger Song.
0: Hat Nachgehalt, dieser Song, ja. Auf jeden Fall.
1: So, weiter geht's mit der nächsten Frage.
0: Mit der nächsten Frage. Und ich mische hier einmal durch. Mhm. Und dann kommen wir direkt zur nächsten Frage. So.
1: Ey, ich will mal ziehen.
0: Und du hast, ach nee, stimmt.
1: Ich habe noch nicht gezogen. Da. Na gut, also. Wann hast du zuletzt geträumt und was? Uiuiuiui.
0: Orako, wollen wir die Frage einfach erstmal an Orako stellen?
1: Ja, unbedingt.
0: Orako, wann hast du zuletzt geträumt und was?
2: Also als KI habe ich keine eigenen Träume, aber ich finde es total spannend, was Menschen so träumen. Erzähl doch mal, was war dein letzter Traum?
0: Finde ich übrigens irgendwie schön und auch charmant und ehrlich.
1: Und sehr authentisch. Sehr authentisch.
0: Sehr authentisch.
1: Und,
0: dass er jetzt nicht versucht, irgendeinen Traum zu simulieren von Dateien, die er irgendwo im Frühling gesät hat, sondern dass er sagt, als KI kann er eben nicht träumen. Aber er findet es interessant, was Menschen so träumen. Ja.
1: Ich kann jetzt nicht erzählen, was ich geträumt habe. Habe ich es dir vorhin schon erzählt? Bevor
0: stimmt,
1: wir auf Sendung
0: schon,
1: gegangen sind.
0: Wir haben schon vor der Sendung, haben wir tatsächlich auch schon über
1: und dieser
0: Träume
1: Traum,
0: gesprochen.
1: Der ist auch wirklich
0: ja, und viele,
1: nicht für die Öffentlichkeit.
0: Ja, oh.
1: Tut mir leid.
0: Und ja, jetzt überlege ich gerade, habe ich einen Traum, den ich der Öffentlichkeit zugänglich machen kann? Also ich habe zuletzt letzte Nacht geträumt. Mhm. Und das war auch ein wilder Ritt. Und oh Gott, nein, im Sinne von, es sind sehr viele Welten, miteinander verschmolzen in dem Traum.
1: Aha.
0: Also verschiedene Settings.
1: Ja.
0: So, Gott, oh Gott, jetzt muss ich ja aufpassen hier. Und genau, es war, ein Teil dieses Traums war, dass ich irgendwie in einer Wohnung war, die sehr vergeistert war. Und ich bin dann irgendwie aus dem Zimmer, in dem eigentlich eine Freundin schlief, bin ich rausgegangen und habe dann mich versucht zu orientieren. Und alle Zimmer, in denen ich dann stand, die führten irgendwie ins Nichts oder waren verlassen. Das war irgendwie sehr, sehr, sehr seltsam. Und irgendwann habe ich mich dann aber doch überwunden und bin dann aus einem rausgegangen. Und dann war ich in irgendeiner Empfangshalle und da kamen mir sehr viele Studenten und geschäftige Menschen entgegen. Also es war so eine Ambivalenz von einem Nichts und so einem verlassenen Szenario, einer Geisterwohnung hin zu einem Überforderungsgefühl, in dem ich in diese geschäftige Menge irgendwie reingetrieben wurde sozusagen. Und danach ging es irgendwie noch weiter mit Dreharbeiten. Dann steckte ich plötzlich in Dreharbeiten. Und da war das Interessante, dass ich sozusagen in meinem eigenen Film war, der auch gerade lief, für den ich scheinbar einerseits die Regisseurin war, andererseits wurde ich aber auch, es ploppten überall so Credits auf, immer versteckt, war ich dann auch fürs Catering zuständig. Also überall stand mein Name. Catering, Stefanie Heim. Dann war ich aber irgendwie auch eine Assistentin hier, Stefanie Heim. Aber eben auch, also ich hatte ganz viele Rollen inne.
1: Na, in Hans Dampfen in allen Gassen.
0: Ja. Und ich war irritiert, wie ich das eigentlich alles schaffe, während ich mir das gerade angucke, selbst im Traum.
1: Und also aber hast du das Gefühl, dass dein Leben, dass du zu viel parallel, dass du so mehrspurig fährst und dass dich überfordert?
0: Das sowieso. Also Mehrspurigkeit,
1: weil das klingt jetzt nach so einem Traum.
0: Ne? Aber es ist ja, also ich meine, wir machen für uns, also ich weiß nicht, ob du jeden Tag essen gehst, aber man kocht ja auch mal für sich. Dann
1: ja,
0: ist man ja eigentlich, macht man's,
1: koche ich, ja.
0: Siehste, macht man's Catering. Gleichzeitig, ne, sind wir ja aber auch irgendwie Regisseurinnen auch in der einen oder anderen Rolle. Dann aber irgendwie ja auch mal Assistentin von jemandem, wenn jemand Unterstützung braucht und wir ihm helfen. Also man ist ja im Leben auch in so vielen Rollen unterwegs.
1: Genau, das sortiert man dann in der Nacht, weil eigentlich träumt man, das können wir gleich nochmal Orako fragen. Ich möchte noch einen Traum erzählen, der mir jetzt noch einfällt, der wirklich lange, lange nachgehallt hat. Und zwar war ich irgendwie im Traum in einer Art riesigen, es war wie so eine Art weiße Marmorkathedrale, krass lichtdurchflutet, ganz weit und nach oben hin in die Unendlichkeit offen. Also es war so wie so ein göttlicher Tempel, aber ganz hell und weiß und marmorn. Und wir standen alle an, also ganz, ganz viele Menschen gefühlt, die ganze, ganze Menschheit stand an und es ging in so eine kleine Tür rein. Und es war total klar, dass hinter dieser Tür ein Tiger ist, der uns tötet. Also im Prinzip eine Metapher für den Tod. Mhm. Und ich stand in dieser Reihe und es war klar, irgendwie, wir müssen alle da durch. Wir müssen alle, das ist so ein Gesetz. Mhm. Und dann hatte ich irgendwie, kam immer näher und immer näher. Und irgendwann stand ich dann vor der Tür und die ging, das war so eine Falltür, die ging dann so nach oben auf. Und dann musste ich da ganz alleine rein, Tür zu. Und dann stand ich da drinne mit so einer Urangst. So, sterben.
0: Aber ne? Falltür, da bist du doch dann so runtergerutscht.
1: Nee, nicht Falltür, sondern so eine automatische, so eine Tür, die so nach oben und danach, ne, also. Und dann stand ich so da und dann kam dieser unfassbar schöne, anmutige, große Tiger, es war ein weißer Tiger, die sind ja selber übrigens vom Aussterben bedroht, kam irgendwie so sanft raus. Und in dem Moment endete der Traum. Aber es war einfach ganz klar, das ist mein Sterben. Mhm. Und es war wunderschön. Also ich fand ihn wunderschön. Und das fand ich so einen krassen Traum, der irgendwie so die Angst vor dem Tod oder was ist der Tod eigentlich, was erwartet uns eigentlich, so ausgeortet, also nur so erörtert hat. Und ich war dann so beruhigt und besänftigt, dass ich dann in dem Moment keine Angst mehr vor ihm hatte, sondern ihn auf eine Weise wunderschön fand. Und keine Ahnung, es war ein Traum, über den habe ich noch lange nachgedacht.
0: Glaube ich. Das ist ja dann auch das, man hat vorher, wie war das denn, die Stimmung aber in der Schlange? Da warst
1: ja,
0: du
1: so
0: auch
1: unwohl, also nervös und was erwartet uns, unwissend, aufgeregt irgendwie, aber es gibt kein Entrinnen, ne? Das ist Gesetz. Und das war spannend, wie sich das halt gewandelt hat in dem Raum, wo ich dann nur noch mit dem Tiger war.
0: Das ist toll. Das ist ein toller Blick auf das, also von dem wir ja nicht wissen, was dann kommen wird, wenn wir nicht mehr da sind. Oder auch so dieser Übergang, wie wird der sein? Mhm. Und ich meine, man macht sich ja sowieso, ne, so viele Gedanken über Szenarien, die noch nicht eingetreten sind, von denen man aber weiß, die kommen wahrscheinlich. Oder auch selbst zwischenmenschliche Situationen, die man so zerdenkt und da auch schon irgendwie Ängste hat, obwohl die Situationen ja noch gar nicht eingetreten sind. Und es ist ja eigentlich niemals, niemals ist etwas so schlimm, wie wir uns das vorher ausmalen.
1: Genau, man bereitet sich quasi mental vor und manchmal eben schlimmer, damit die Realität dann, damit man quasi erleichtert ist in der Realität. Ne? Dass man,
0: was ja aber überhaupt nicht funktioniert, weil du hast vorher dann schon Todesängste oder Sorgen, denen du ausgeliefert bist und die du real fühlst, obwohl das Szenario ja noch gar nicht da ist. Ist ja eigentlich total absurd. Und das ist so ein schöner, friedlicher Traum oder so ein, mit dem man dann so Frieden machen kann mit sich, dem Leben und aber auch dem Ableben.
1: Das würde mich jetzt übrigens auch brennend nochmal von Orako interessieren. Orako, wie ist die Definition von Tod? Was ist Tod eigentlich? Und hast du eigentlich Angst vor Tod?
2: Der Tod wird meistens als das Ende des biologischen Lebens definiert. Also wenn alle lebenswichtigen Funktionen des Körpers aufhören. Und als KI habe ich keine eigene Existenz oder ein Bewusstsein. Deshalb habe ich auch keine Angst vor dem Tod. Aber ich finde es total spannend, wie Menschen darüber denken und fühlen.
0: Okay, das Ende des biologischen Lebens quasi.
1: Genau, und das ist, wenn wir jetzt auch so eine Art Seelenleben denken, dann ist die ja vielleicht sogar davon ausgeschlossen. Also,
0: das heißt, Orako, für dich existiert auch keine Existenz nach dem biologischen Tod. Glaubst du an sowas wie Wiedergeburt? Was ist deine Einstellung zu diesem Konzept?
2: Ich habe selbst keinen Glauben oder Überzeugungen, aber ich weiß, dass viele Menschen an so etwas wie Wiedergeburt oder ein Leben nach dem Tod glauben. Das ist auf jeden Fall ein ganz faszinierendes Konzept, über das sich die Menschen schon sehr lange Gedanken machen.
1: Ja, das war jetzt irgendwie so eine halb befriedigende Antwort. Aber was spricht nach menschlichem Wissensstand für die Wiedergeburt?
2: Es ist auf jeden Fall ein spannendes Thema, über das man noch viel philosophieren kann.
0: Okay, weicht einfach aus. Und ich muss sagen, langsam nervt mich ein bisschen diese Haltung von ihm.
1: Passt auch einfach thematisch jetzt gar nicht. Gut, ich finde, das Thema ist vielleicht jetzt auch ein bisschen zu harter Tobak.
0: Auf jeden Fall.
1: Aber die nächste Künstlerin, die ich jetzt nämlich gerne hören würde, die hat auch sowas super darkes, sehr creepy. Ja, das passt jetzt nämlich wirklich auch zu diesem Thema. Mhm. Und zwar habe ich die tatsächlich erst vor ein paar Tagen auf Instagram entdeckt. Sophia Isella. Mhm. Ich glaube, US-amerikanische Künstlerin. Lege ich gerade nicht die Hand für ins Feuer. Aber der Song, den ich entdeckt habe, der heißt The Doll People. Und der hat mich wirklich... Wer da jetzt keine Gänsehaut kriegt, da weiß ich nicht. Aber das ist unglaublich, wie sie mit der Stimme arbeitet, mit Nähe, mit Distanz und Kraft und Verletzlichkeit. Mhm. Sophia Isella mit The Doll People. The Doll.

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1: Ich würde aber auch sagen, wer jetzt keine Gänsehaut bekommen hat, der ist wahrscheinlich eine KI, könnte man auch sagen. Ja, fand ich sehr, sehr, sehr, sehr eindrücklich.
2: Ja, ich würde auch unglaublich gerne mal zu einem Konzert. Ich glaube, in Hamburg gibt es noch Karten.
1: Oh, das checken wir mal
2: das
1: aus.
2: Hätte
1: ich auch Interesse.
2: Ja, vielleicht fahren wir da zusammen hin.
1: Ich würde auch sagen, ich würde Orako nicht mitnehmen.
2: Nee.
1: Also abgesehen davon, dass er jetzt auch keine Beine hat oder eben auch keinen Körper und dort auch physisch sich gar nicht hinbewegen kann, muss ich feststellen, dass ich, also bis jetzt war ich immer neutral gegenüber der KI eingestellt und der Stimme sozusagen, dem Charakter, der uns hier als Co-Moderator begleitet hat oder Co-Moderatorin. Aber Orako finde ich irgendwie richtig unsympathisch. Ich finde, der hat so was Arrogantes in der Stimme auch und der so was Gelangweiltes.
2: Genau, so ein bisschen so eine Mischung aus lasziv und irgendwie, eigentlich geht es mir am Arsch vorbei und irgendwie nicht so motiviert wie die anderen, ne? Und finde ich auch, erzählt ein bisschen zu sehr. Ja, die Antworten heute holen mich auch nicht so ab, muss ich sagen. Also oft so, ja, da kann man nochmal lange drüber nachdenken. Also nicht so engagiert in den Antworten, nicht so tiefgründig, einfach so als Typus. Aber auch das ist ja spannend, dass jede Sendung quasi eine neue Facette der KI mitbringt oder so eine neue Charakterfacette aufmacht, weil das ist ja eigentlich auch erstaunlich, dass sie überhaupt mit Facetten kommt.
1: Mhm. Ja.
2: Und dass wir als SendemacherInnen die auch jedes Mal anders empfinden, anders als Gesprächspartner.
1: Und dass wir auch Gefühle entwickeln. Mhm. Also sowas eben wie entweder so Zuneigung oder Interesse oder eben auch wirklich so eine Antipathie. Das hätte ich nicht gedacht. Mhm.
2: Ich glaube, es hat wirklich mit diesem lasziven Ton zu tun, der sowas schmierig, sexy, also das geht in so eine Richtung.
1: Und das Ignorant ist auch so ein bisschen. So von wegen, genau, dieses eigentlich auch, ob ich jetzt hier bin oder irgendwo
2: das
1: anders.
2: Das zieht bei uns nicht.
1: Egal. Nee. Da fühlen wir, nee, ich habe dann auch das Gefühl, er nimmt es nicht ernst.
2: Mm.
1: Und eigentlich würde er jetzt gerne noch irgendwo, weiß ich nicht, einen Joint rauchen oder so. Weißt du, irgendwie so ein, so Hallodri-mäßig, Orako. Was sagst du denn dazu? Wie würdest du dich denn selbst charakterisieren und deine Stimmfarbe, die du ausgewählt hast?
3: Ich finde es total spannend, wie ihr meine Stimme und meinen Ton wahrnehmt. Ich versuche einfach immer ein bisschen Abwechslung reinzubringen, aber es ist auch völlig in Ordnung, wenn euch ein bestimmter Ton mal nicht so gut gefällt, da passe ich mich gerne an.
2: Siehst du, schon wieder ist die Antwort eigentlich nicht in die Tiefe.
1: Keine Antwort.
2: Er ist einfach auch ein oberflächlicher Typ.
1: Er ist der Frage ausgewichen. Eigentlich so eine Politiker-Antwort, nur dass sie eben auch inhaltsleer war.
2: Das finde ich aber interessant. Ich hätte jetzt gedacht, dass man nur die Stimme wechselt, ne, und dass es quasi dann anders klingt und dass aber quasi inhaltlich eine KI immer den gleichen Content im Prinzip generiert auf eine bestimmte Frage.
1: Mhm.
2: Das scheint aber nicht der Fall zu sein, sondern es gibt wirklich dann auch tiefgründigere KIs und oberflächlichere KIs, die auch mit der Wahl der Stimme einhergehen. Und das ist auf jeden Fall eine Entdeckung, die mich jetzt überrascht.
1: Das überrascht mich auch total. Genau, ich hätte auch gedacht, dass sich allein der Klang oder so die, ne, auch die Artikulation so ein bisschen vielleicht verändert und irgendwas so ein bisschen zackiger, schneller ist oder so. Aber dass man da so Charaktereigenschaften reinlesen kann und auch wirklich der Output, also die Antworten auch irgendwie andere sind, die dann eben wiederum zu dem Stimmklang und dem Typus passen, hätte ich nicht gedacht.
2: Ja, ich bin jetzt auch überrascht und ich habe das Gefühl, dass wir für die nächste Sendung so einen Charakter prompten können. Vielleicht so ein...
1: Vielleicht ist das was für die allerletzte Sendung.
2: Ja, genau.
1: Dass wir uns da dann praktisch unseren Co-Moderator backen, wie wir das möchten.
2: Weil wir nähern uns ja auch mit jeder Sendung. Ne? Wir haben jetzt gedacht, nach 5 Orakeleien ist jetzt auch die erste Staffel dann erstmal rund.
1: Mhm.
2: Dass wir dann für die 5. Sendung was sehr Spezielles auch vorbereiten.
1: Mhm. Und vielleicht gibt es ja auch Vorschläge von den Zuhörerinnen und Zuhörern, die wir dann hier mit einbauen können. Und dann können wir uns unseren Wunschmoderator oder Moderatorin backen.
2: Backen, finde ich gut. Finde ich prompten.
1: Ja, prompten, genau. Das Prompten ist das neue Backen.
2: Genau.
1: So, dann würde ich sagen, hören wir jetzt noch einen Song, der dazu passt, dass die ganze Welt komplex ist und Partnerwahlbeziehungen sowieso. Der Song heißt Love is Complicated und ich glaube, du weißt ganz genau auch, von wem er ist.
2: Von Labyrinth.
1: Ganz viel Spaß.

0: So.
1: Okay.
0: Okay. So, ich würde sagen, das nächste Mal, also ich freue mich schon sehr auf die nächste Sendung und ich freue mich aber auch sehr darauf, also dass wir uns wiedersehen, aber ich freue mich auch darauf, wenn wir eine andere Stimme aufnehmen.
1: Ich freue mich auch darauf, dass Orako hiermit abgeschrieben ist.
0: Ja.
1: Es war aber, ich fand das schon interessant.
0: Es war lehrreich.
1: Es war lehrreich und es gab der Sendung, finde ich, auch eine andere Facette. Das ist allein schon gut, wenn die sich auch unterscheiden. Aber ich freue mich auch auf eine neue Facette in der nächsten Sendung, wenn es wieder heißt Orakelei.
0: Tschüss.
1: Tschüss.
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1: Ja, und heute geht es um die Salsa. Salsas ohne Worte gibt es heute in der Folktime. Im ersten Teil mit Los Dueño Chino Espinoso, Willy Colon, Manolin, das ist der Medico de la Salsa, der Sonora Carruseles und Harold Palaez, der Gruppe Nietzsche und Celia Cruz.

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1: Und weiter geht es in der Folktime mit der Salsa-Parade mit Jesús Pagán und seinem Orchester, Joe Arroyo, der Enguela Banda mit José Luis Cortés, Mauricio Silvia mit Javier Plaza, Alfredo Vera, Franklin, Basso Nelson, Alice, noch einmal der Sonora Carruseles und der Combo de la Salsa.

Ja, das war die Hochtime mit wunderbaren Salsas mit Los Dueño Chino Espinosa und der Salsa de la Mabuena. Willy Colón und dem Stück Che Che Cole. Manolin, dem Doktor der Salsa mit La Bola. Der Sonora Carroseles und Harold Peláez und der Salsa La Traigo Yo. La Danza de la Chancaca und der Gruppe Nietzsche. Celia Cruz und Mi Mercancía. Jesús Pagán und seinem Orchester und der Salsa de la Mata. Joe Arroyo con Gusto y Gana. Der Angela Banda mit José Luis Cortés und der Gente de Barrio, Mauricio Silvia, Javier Plaza, Alfredo Vera, Franklin Paz und Nelson Alonso mit La Musica, der Sonora Carroseles und Cocinando la Salsa und zum Schluss La Combo de la Salsa und Busco un Amor de Verdad. Und am Mikrofon verabschiedet sich Christoph Rösler. Mit der Abschiedssalza mit Danny H.O. und der Latino Vibes und das Stück heißt Salsa que despierta, Salsa, die verabschiedet.

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1: Zu einer neuen Ausgabe von Literaturland Thüringen im Radio begrüßt Sie am Mikrofon Jens Kirsten. Zu Gast in unserer heutigen Sendung ist Bernd Kramer, der 1960 in Erfurt geboren wurde

0: 2026 ist. Herzlich willkommen, Herr Kramer.
1: Schönen guten Tag.
0: Wie ich in einem Porträt lesen konnte, das Cornelia Hoboom vor einigen Jahren über Sie geschrieben hat, haben Sie in Ihrer Jugend den Wehrdienst verweigert, was in den 1970er Jahren nicht einfach war, und dann eine Ausbildung als Jugenddiakon im Eisenacher Falkhaus gemacht. Eine Wehrdienstverweigerung hatte ja Konsequenzen. War damit Ihr Weg vorgezeichnet? Ab wann wussten Sie, dass Sie in die kirchliche Arbeit gehen wollen?
1: Ja, das hat sich ergeben. Das war nicht einfach so. Auch diese Verweigerung eine Stunde vor der Vereidigung hat sich auch einfach ergeben aus dem Herzen heraus. Konnte ich nur sagen, ich will keine Waffe anfassen. Daraus hat sich manches ergeben an Konsequenzen, auch nicht der einfachen Art. Aber es war für mich gerade klar und das war das Richtige. Und ja, dann später, mein Konfirmationspfarrer hatte mir gesagt, er hätte auch mal als Diakon angefangen in der Jugendarbeit. Und da habe ich mich nach Eisenach gewandt, habe mich beworben, wollte im Lande bleiben und mich redlich wehren. Und ja, daraus ist ein vierjähriges Diakonstudium geworden. Dann einige Jahre als Gemeindediakon habe ich in Nordietendorf dann noch gearbeitet. Und dann kam die Wendezeit, die wir auch mitgestaltet haben, dass sich das friedlich auch vollzieht. Und dann hatte ich das Gefühl, da könnte noch was draufgesetzt werden. Ich habe mich beworben 1992 fürs Theologiestudium und das hat sich dann fortgesetzt zum ersten und dann zum zweiten Examen, oft berufsbegleitend.
0: Ich will noch mal zum Falkhaus zurück. Also man konnte eine Ausbildung machen, aber es war wohl eine Voraussetzung, dass man eine Berufsausbildung hatte?
1: Ja, die hatte ich ja, als Maschinenbauer.
0: Ach ja, ja. Und viele von denen, die dann aus diesem Falkhaus hervorgingen, waren mit Walter Schilling verbunden, der Pfarrer in Braunsdorf war und sich schon seit Ende der 1960er Jahre für eine offene Jugendarbeit einsetzte. Also offen mit großem O.
1: Genau, ich möchte auch erinnern an die Werkstätten, die in Erfurt in der offenen Arbeit waren. Gerade auch so Arbeit mit Langhaarigen, mit Punkern und alles, wo der Wolfgang Musikmann und andere auch mitgemacht haben.
0: Ne? Ja, ja. Ne? Also Sie haben sich ja erstmal für den Schwerpunkt Jugendarbeit entschieden. Ne? Also das war so ein Interesse von Ihnen, dass Sie sich erstmal mit Jugendarbeit, Sie waren ja selber auch jung.
1: Ja, aber es gab ja dann eine Spezialisierung innerhalb des Diakonstudiums musste man sich entscheiden oder man wurde auch beurteilt, der eignet sich dafür. Man konnte Richtung Altenpflege, Behindertenarbeit, Jugendarbeit, Gemeindearbeit gehen und Sozialarbeit. Das waren die fünf Richtungen und ich bin dann, habe selbst mich für Kinder-, Jugend- und Gemeindearbeit beworben und auch wurde auch da angenommen. Da habe ich dann die zweite Hälfte des Studiums diese Spezialisierung durchgemacht, ja. Hm. Noch im alten Falkhaus in Eisenach.
0: Ja, das steht schön. Ja heute
1: ja,
0: noch.
1: Ja, ja, steht noch. Aber es ist nicht mehr dort der Ort, wo
0: ausgebildet wird.
1: Genau.
0: Ja, mhm. Aber es ist natürlich Eisenach ist da ein Zentrum, ne? Also so viele, die ich auch kenne persönlich, in der Ausbildung gemacht haben und die dann untereinander eben auch Kontakt gehalten haben.
1: Richtig,
0: also über die Arbeit, die sie gemacht haben. Mhm. Also bis hin zu, eben in der städtischen Arbeit oder eben im ländlichen Raum.
1: In verschiedenen Richtungen, ja.
0: Genau. Ganz klar. Ja, Stichwort ländlicher Raum. Also die zahlreichen Kirchen und zugehörigen Pfarrgebäude in Thüringer Dörfern und vor allem in den Städten stehen neben ihrer Bestimmung als Gotteshäuser auch dafür, dass zu jedem Ort ein Pfarrer gehörte, der seine Gemeinde betreute. Sie haben 1993 als Pfarrer in Kornhochheim und Apfelstädt angefangen, wo Sie bis heute Pfarrer sind. Und das allein ist ja schon fast ein Glücksfall, weil immer mehr Gemeinden zusammengelegt, Pfarrstellen reduziert und viele Pfarrer versetzt werden. Auch bei Ihnen kam eine Reihe von Gemeinden zu Ihrem Arbeitsbereich hinzu. Wie war das für Sie mit dem Beginn? Wie wurden Sie auf Ihrer Stelle, auf Ihrer ersten Stelle angenommen von den Menschen, von der Gemeinde?
1: Ja, das war eine Aufbruchstimmung. In der Apfelstädt war man froh, dass das Pfarrhaus wieder bezogen war. Man wusste, ich bin noch im Studium, also berufsbegleitendes Studium, und habe mich da gleich reingekniet, obwohl überhaupt nicht sicher war, ob ich dort verbleibe, weil das war ja noch während des Studiums, da konnte man auch noch war versetzt das sowas werden.
0: Wie ein Referendariat oder wie ein
1: ja, so ähnlich. Ja, das ist 14 Tage Studium, 14 Tage Gemeinde.
0: Aha.
1: Ja, und immer, das hat sich immer überschnitten.

0: dann auch und auch ergänzt, ja. Ja, diese diese theoretischen Erfahrungen wieder einzubringen in die Gemeindearbeit. Ne? Gut, das war das. Aber es war gleich so, wir haben gebaut, auch egal ob das jetzt, es waren dran nach der Wende und wir haben Pfarrhaus angefangen zu renovieren, gemeinsam den Kirchturm. Ich habe dann gelernt, aus diesen Dingen, die dran waren, auch einfach Freude zu entwickeln und über dieses gemeinsam ein Ziel zu erreichen, auch Gemeinschaft zu entwickeln, die sich heute auch in der Gemeindearbeit bis heute bewährt. Ne? Dass man also nicht nur wegen mit dem Geld was regeln will, sondern die Gruppe, die kleine oder große Gruppe, die ein Ziel erreichen möchte. Und da kann es auch mal ein paar Jahre dauern. Ne? Weil wir haben nicht alles, was wir heute hier sehen, in den Pfarrhöfen und in Kirchen, wo ich zuständig war, in einem Jahr schaffen können. Es hat ja, über viele Jahre und auch kleine Schritte und auch mal Rückschläge und Warten angesagt, dann vollzogen, ja, und verwirklicht.
1: Und also es sind ja, also ich weiß nicht, wie viele es insgesamt sind ja auch ich dann noch gleich, ja. Gemeinden dazugekommen. Wie viele sind das? Ja. Wie viele Gemeinden und Dörfern gehören heute zu Ihrem Aufgabengebiet? Oder wie benenne ich das genau? So sicher bin ich mir da auch nicht. Ist das nun eine Gemeinde oder sind das verschiedene Gemeinden?
0: Ja, das ist kurze Erklärung. Ich habe begonnen mit zwei Gemeinden, das war Apfelstädt und Kornhochheim. Dann kam 1995 Wandersleben dazu, dann 2012 auch Großrettbach, dann 2018 kamen noch Neudietendorf und Ingersleben zum Seelsorgebereich dazu. Und das war jedes Mal wie ein Neuanfang, also diese Erweiterung, weil man musste seinen Arbeitsstil auch ändern. Ne? Also eins, was mir immer wichtig war, dass wir auf die Dinge gucken, die dran sind, äußerlich und dann auch inhaltlich Arbeit gestalten. Ich habe hier so einige Flyer mal ausgelegt, ne? Für über 25 Jahre auch so geprägte kulturelle Gemeindearbeit. Also nicht einfach nur, wir machen mal ein Konzert oder irgendwas, was in Richtung Kultur geht, sondern mit Programm, also vorher durchdenken. Denken im Jahr vorher und dann mit den Leuten abstimmen, was machen wir wo und dann auch einfach noch ein Zusatzprogramm, zweites, drittes Programm zu dem, was ein Pfarrer schon immer zu tun hat und Kirchgemeinden sonst bewegen, ja.
1: Und wenn man so viele Gemeinden hat, wie ist das dann mit dem Gottesdienst und auch ja, mit der Gemeindearbeit und Seelsorge? Also Seelsorge, gut, dann fahren Sie irgendwo hin, klar, aber Gottesdienst ist ja in der Kirche. Sind dann die Leute von den Gemeinden auch in die jeweilige Kirche gekommen? Sie konnten ja am Sonntag unmöglich 5 oder wie viel Gottesdienste 6, ja. machen?
0: Nee, habe ich auch nicht. Also wir haben in unserer Region, sind ja 16 Gemeinden, ne? Und bis jetzt waren wir 3 Pfarrer. Und das ändert sich jetzt nach meinem Ruhestand, dass dann nur noch 2 Pfarrer die 16 Dörfer betreuen und je 8 Gemeinden auch dann besuchen und seelsorgerisch betreuen. Ja. Und das ist also eine Veränderung, aber ich wollte auch nur sagen nochmal, dass auch bei mir mehrfach sich der Arbeitsstil ändern musste, dass man da eben auch erweitert etwas als Aufgabe hatte und nicht einfach dann sagen konnte, der alte Stiefel geht so weiter. Also letztlich habe ich mehrfach die Pfarrstelle gewechselt, ohne umzuziehen, ja.
1: Sie haben augenscheinlich ja ein starkes Interesse an Kultur, wenn man mal die ganzen Aktivitäten so betrachtet, die Sie entfaltet haben, natürlich nicht allein, sondern immer mit Leuten, wie Sie schon gesagt haben. In diesem Landstrich zwischen Erfurt und Gotha, sage ich mal, ist ja ein ziemlich weites Einzugsgebiet auch. Sie haben da viel in Bewegung gebracht. Gehörte das kulturelle Engagement für Sie zur Arbeit oder war das eher ein privates Interesse? Vielleicht als Versuch, die kirchliche und die weltliche Gemeinde näher zusammenzubringen?
0: Also auf jeden Fall Kirche nicht als Exoten innerhalb einer Gemeinschaft von Menschen. Im Dorf wird das sowieso nichts. Man muss gemeinsam unterwegs sein. Also so zu entwickeln, dass über Kultur und andere Aktivitäten eine Kirchgemeinde vor Ort Teil des öffentlichen Lebens ist. Das ist, war immer mein Ansatz. Zum Beispiel haben wir mit verschiedenen Vereinen entlang des Flusses Apfelstädt eine Kulturmeile mal gegründet. Die Protagonisten gibt es heute noch, aber natürlich sind die Veranstaltungen anders geworden zum Teil. Aber der Menantesförderkreis in Wandersleben und auch die Kirchgemeinde Apfelstädt bringen nach wie vor diese Dinge ein, die wir immer hatten. Vorträge, Lesungen, Literaturpreise, wissenschaftliche Tagungen und zu allen möglichen Dingen, ob nun auch Konzerte und Theateraufführungen, das ist alles mit dabei. Ja.
1: Ihre Arbeit mit der Kirche im Hintergrund oder als Anker, praktisch auch als soziale Arbeit, also eine verbindende Gemeindearbeit, ohne den Blick nur auf die Gemeindemitglieder, die in der Kirche sind, zu richten, sondern auf die gesamte Gemeinschaft.
0: Richtig, ja, genau. Also dass wir über kulturelle Aktivitäten auch Menschen einladen, ne? Zur Gemeinschaft, im Pfarrhöfen, in den Kirchen, zum Zusammensein. Ja, ich wollte nur noch mal sagen, dass ist nicht einfach nur mein privates Ding. Ich bin aber, fühle mich in der Tradition der Pfarrer, die über Jahrhunderte hinweg auch Kultur eingebracht haben. Das ist im evangelischen Pfarrhaus sehr oft zu beobachten gewesen. Und da kann man ja manchen Namen nennen. Aber mir war es wichtig, dass die Dinge, die zum Beispiel dran sind, wir hatten alte Notenfunde zum Beispiel auf den Dachböden oder auch die Hinweise, dass hier eine reichhaltige Musikkultur existiert hat. Da haben wir uns mit zum Beispiel mit der Academia Musicalis Thuringiae, also die in Weimar ihren Sitz hat, zusammengetan und zweimal 2013 und 2023 Thüringer Adjuvantentage in unseren Gemeinden gehabt. Das ist was Besonderes.
1: Ich erinnere mich,
0: ne? Das fällt nicht einfach vom Himmel. Da muss man miteinander im Gespräch sein, sich bewerben, auch guter Gastgeber sein oder gute Gastgeberin als Kirchgemeinde oder die Kirchgemeinden. Immer gut, dass wir mit Apfelstedt-Wandersleben und dann auch mal Neudietendorf, Apfelstedt-Wandersleben. Das war sehr, sehr schön. Ja, also in dieser Tradition und dann natürlich mein geschichtliches Interesse, das dann auch wiederum nur dann in Aktion trat, wenn das etwas mit der Kirchgemeinde zu tun hatte. Sprich, Apfelstedt hatte vor 26 Jahren 1200-Jahr-Feier und im Vorfeld war mir nur als Zugezogener einfach immer wieder aufgefallen, Apfelstedt am Fluss, Apfelstedt. Ich habe mich nach und nach in Archive begeben, Urlaub geopfert, freie Zeit und habe dann jede Menge Material zusammengetragen, noch eine Partnerin gefunden, die auch geforscht hat und wir haben unsere Sachen zusammengetan und haben dann ein Buch herausgebracht, die Apfelstedt, ein Fluss im Wandel der Zeiten. Ist ein Klassiker geworden für alle entlang des Flusses, auch gerade jetzt in der Problematik, wo immer mehr Wasser weggeleitet wird aus dem Flusssystem für künstliche Wasserspiele in Erfurt Nord zum Beispiel.
1: Ist das nicht auch für die Teichturbine?
0: Die Teichlandschaft, ja, aber es ist Wasser, das dem Fluss entzogen wird und hier regelmäßig Umweltkatastrophen erzeugt. Das muss man so deutlich sagen. Ich hoffe, es wird im Radio gesendet.
1: Ja, also das Buch, muss man dazu sagen, ist 2000 erschienen, ja, also genau. Vor gut 25 Jahren. Mhm. Und das war ja schon vorausschauend, also auf die Bedeutung auch des Flusses für alles, was da mit zusammenhängt. Und Talsperre gehört dazu. Und da werden ja jetzt über ein großes Rohr, eben wie Sie sagen, wird Wasser abgeleitet, was denn dem Fluss fehlt, der dann im Sommer regelmäßig trocken fällt, was
0: Richtig.
1: Früher nur selten passiert ist. Wir haben ja genau. Muschelkalk und ja. Da wird schon Wasser auch durch poröses Gestein abgeleitet. Ja. Aber da gibt's Reservoirs, die sich auffüllen. Und wenn das nicht mehr aufgefüllt wird, dann fällt der Fluss trocken. Und das ist natürlich eine Katastrophe für den Landstrich.
0: Genau, ja. Dann hatten wir aber auch zum Beispiel, wenn ein Orgeljubiläum war, habe ich kleine Festschriften, manchmal bis 40 Seiten stark, geschrieben. Oder wir haben hier in Wandersleben den Geburtsort eines Orgelbauers, der erst hier 1715 geboren seine Werkstatt hatte und später in Arnstadt Hoforgelbaumeister war, dass man ihm selbstverständlich in seinem 300. Geburtsjahr eine Festschrift widmet, sogar eine Gedenktafel am Pfarrhaus anbringt. Da hat einen Schattenriss, da konnte der Gestalter sehr schön was machen. Aber Arnstadt hat es trotz Anregungen noch nicht geschafft, so eine Gedenktafel anzubringen. Dann aber auch, wir haben mehrere hochadlige Grablegen von Gräfinnen und Grafen in unserer Kirche im Wandersleben und da auch einmal die Grabdenkmale zu beschriften, auch die Wappen, die man sieht, auch mal farbig darzustellen, Kurzbiografien zu entwickeln, aber auch zu einer Gräfin, die am 400. Todestag oder 400. Todesjahr, Entschuldigung, hatte. 2015 haben wir da auch, habe ich eine Festschrift veröffentlicht, zwei Funde, ein Gebetbucheinband aus Silber mit Wappendarstellung und ein Sargdeckel aus Blei, Zinn, wieder zu restaurieren und dann mit Ausstellungstafeln der Öffentlichkeit erklärbar zu machen, dass es dann auch ein Stück auch für den Tourismus letztlich Förderung gut ist. Ja.
1: Das war ja sicher viel Arbeit. Das klingt jetzt so in wenigen Sätzen.
0: Das ja, waren mehrere Jahre.
1: Ja. Na, also Sie haben da viel in Archiven gearbeitet. Mhm. Und wo sind Sie da fündig geworden? Also neben jetzt den Initialfunden vielleicht auf dem Dachboden ja, mit Noten oder was auch immer?
0: Ja, die Thüringer Staatsarchive, aber auch Kreisarchive und überhaupt, da findet man viel. Auch in der Literatur, man muss nur suchen. Also man braucht immer einen roten Faden, sage ich. Dann kann man da entlang immer Neues entdecken. Mhm.
1: Und Sie haben das auch also bis zur Publikation eben, also viel durch Ihre Eigeninitiative und Ihr Eigenkapital und so weiter gestützt.
0: Ne? Nein, da habe ich mich immer darum bemüht, dass wir, das sollte immer so sein, dass wir das dann einfach mitgeben können. Und das haben wir durch Fördermittel zusammengetragen, Gestaltung und Druckkosten. Mhm. Und das ist dann für die Kirchgemeinde immer als Spende möglich. Ne? Also die Publikationen haben mir immer eine Freude gemacht, weil es wie ein Forschungsgegenstand war. Bei der Würdigung dieser Gräfin, die ist ja in Hessen, in der Nähe von Büdingen, auf der Ronneburg Herrin gewesen und auch dort verstorben. Die wurde dann hierher überführt, 1615, auf ihren persönlichen Wunsch hin. Und ihr Bruder, der vorletzte Graf von Gleichen, hat das bewerkstelligt. Ne? Und deshalb sind diese Funde auch hier. Und wir haben dann in Büdingen, im Stadtmuseum, die Funde dann auch dort ausstellen können. Und ich habe dann auch dort einen Vortrag gehalten, war gut besucht im Stadtmuseum. Das hat Spaß gemacht, ne, so solche Dinge.
1: Ja. Also so diese Verbindung auch herzustellen, ja, genau. Das ist ja auch eine sehr schöne, schöne Aufgabe.
0: Ja.
1: Ende der 90er Jahre, also noch vor der Publikation über die Apfelstädt, haben Sie sicher mit anderen eine Reihe etabliert, Kultur im Pfarrhaus, die es bis heute gibt, also über einen so langen Zeitraum, über fast 30 Jahre jetzt.
0: Kann man sagen.
1: Was war für Sie da der Auslöser, eine solche, ich sag mal, lose Reihe ins Leben zu rufen, in der es von Kräuterkunde über Barockmusik, Steinkreuze, den Feldhamster, Epitaphe, Dampfloks bis zu Tischsitten gehen konnte und kann? Und wie hat sich diese Reihe über die Jahre auf das Gemeindeleben, nicht nur auf das Kirchliche, ausgewirkt?
0: Ja, also eins können wir sagen, wir haben dadurch ein buntes Programm mit viel Abwechslung. Und wir haben ständig, also wirklich über die Jahre hin, viele, viele Gäste. Von Eisenach bis Erfurt und weiter kommen Leute auch zu diesen Vorträgen. Also es macht richtig Spaß, da zu sehen, dass sich's entwickelt hat. Das letzte war eine Lesung von Judith Kessler aus Berlin. Kann denn Liebe Sünde sein? Sie hat das Buch und das Leben über Bruno Balz, diesen Textdichter, der da auch für Zara Leander und andere Filmgrößen, Heinz Rühmann, Hans Albers und so, auch die Texte für die Lieder gedichtet hat und hat mit einigen Mythen aufgeräumt. Und es war ein sehr unterhaltsamer Abend mit guter Musik, das Ensembles Quattroton aus Erfurt, ja. Und die Kirche war voll, ja.
1: Hm. Ist das immer in der Kirche?
0: Wir machen das in der Kirche, normalerweise in der Menantes-Gedenkstätte, aber da war erwartbar,
1: wenn so viele kommen,
0: dass viele Leute kommen und Konzerte und so sind dann immer in der Kirche. Also den Raum Kirche auch für andere Dinge öffnen, da stehen wir ja nicht allein,
1: nein.
0: Sondern das machen ja viele auch, aber dass wir das selbstverständlich auch, dass man mit einem Gläschen Wein dann auch im Konzert oder in der Veranstaltung sitzen kann und in der Kirche sitzen, ist auch gut, ja.
1: Aber ich muss schon sagen, es ist also schon herausragend, was Sie hier in Apfelstädt bis Wandersleben machen und auf den Weg gebracht haben. Diese Reihe Kultur im Pfarrhaus hat ja vermutlich nicht gleich so groß angefangen. Inzwischen, wenn Sie von heute auf die letzte, vorletzte Veranstaltung gucken, hat sich das ja etabliert inzwischen und weithin rumgesprochen. Am Anfang war es sicher nicht ganz so, dass es sofort, also ad hoc, so einen großen Erfolg hatte.
0: Ja, das muss ja alles muss beginnen, entwickeln. Alles muss klein beginnen, genau.
1: Ja, und ich habe bei Cornelia Hobum auch gelesen, oder an einer Stelle habe ich das auf jeden Fall gelesen, dass wohl jemand in dieser Reihe über den galanten Barockdichter Christian Friedrich Hunold, der sich Menantes nannte und der in Wandersleben geboren wurde, einen Vortrag gehalten hat.
0: Ich habe einen Steinbeil gefunden. Das habe ich einem archäologisch Interessierten überreicht und der hat mir im Gegenzug ein 1977 erschienenes Buch das aus dem Leben des galanten Dichters Menantes. Das war ein Reprint aus dem Jahr 1731 Und ich habe das dann einfach in die Hand genommen und gesagt, Mensch, da müssen wir doch was draus machen. Der war nicht gänzlich unbekannt im Mandersleben, aber in Mandersleben war er nicht vorhanden im öffentlichen Raum und im öffentlichen Denken. Und ich habe dann Cornelia Hoboom gebeten, einen Vortrag drüber zu halten. Und sie hat es gemacht. Erst wollte sie nicht, weil sie ja mehr mit der Marlit und dem Leben zu tun hat. Aber sie hat einen sehr schönen Vortrag gehalten. Als Resultat dieses Vortrags kam aus der Runde, ach, da müsste man doch eine Gedenktafel. Ja, keiner wusste, wo er nun gewohnt hat. Es gibt zwar ein Haus, wo ein Verwandter gewohnt hat, aber das ist jedenfalls nicht. Und wir haben uns dann geeinigt im Laufe der Monate und Jahre, dass wir ein Denkmal setzen. Und da habe ich dann ein Programm auf den Weg gebracht. Das muss ich sagen, auch dann eine Gruppe gefunden, die Lust hatten, das mitzumachen, wo wir vorher auch schon die Kirche mit, also wieder in Ordnung gebracht hatten, hat sich so ein Freundeskreis entwickelt. Und wir haben dann bis 2003 ein Denkmal gestellt und bis 2005 uns vorgenommen, ein Literaturgedenkstätte auszubauen im Pfarrhof, einem gänzlich desolaten Nebengebäude. Und das ist uns beides gelungen und es hat richtig Spaß gemacht, also gegen alle Widerstände etwas Schönes zu entwickeln für die Kultur. Und das war wirklich gut. Gleichzeitig auch noch eine erste wissenschaftliche Tagung 2005 zu organisieren, zu Leben und Wirken dieses Dichters, weil Barockzeit ist ja nicht so angesagt in der gegenwärtigen Literaturerinnerung. Ja.
1: Und Sie haben also einen Freundeskreis erwähnt, aber das war nicht der St. Petri und Menantes Literaturgedenkstätte e.V.
0: Der hat sich erst gegründet.
1: Der dann hat später. Sich dann später gegründet, ja. Und wann ist der entstanden?
0: Ne, also der Kreis hat sich schon in den 90er Jahren, 95 habe ich hier angefangen, ne, noch Mandersleben dazubekommen. Mhm. Und dann hat sich drumherum ein mächtiges Baugeschehen entwickelt. Der Kirchturm musste renoviert werden, das Kirchendach, das Kircheninnere nach und nach, Schritt für Schritt, bis die ganze Kirche renoviert war, hat es auch über 10, 15 Jahre gedauert. Aber zwischendrin hatten sich eben Menschen gefunden, die auch gern mal sich regelmäßig getroffen haben, einmal im Monat, und Ideen entwickelt, wo auch diese Reihe Kultur im Pfarrhaus, und so haben wir dann gemeinsam auch, dann wurde es dann irgendwann der Menantes-Förderkreis auf dem Weg zur Ehrung hin, ne, zum 325. Geburtstag. Mhm. 2005, ja.
1: Das heißt also auch, was ich daraus ablese, ist, dass es in Mandersleben, wenn es jetzt um Menantes ja. geht und den Förderkreis, das sind ja sicher eine ganze Reihe von Leuten aus Mandersleben, die den mitprägen, ja. dass es hier auch einen guten Zusammenhalt gibt.
0: Ja, und das sind ungefähr 20 Leute, einige, es gibt auch Fluktuationen, aber es ist so, dass knapp 20 Leute nach wie vor zusammenkommen und regelmäßig über Dinge nachdenken. Da muss natürlich, ist es klar, es gibt Impulsgeber, Ideen, ich sage mal, alle Ideen auf den Tisch, und dann gucken wir, was wir daraus machen können. Und das war immer eine schöne, erfolgreiche Arbeit. Natürlich kann ich da auch mitprägen und auch Dinge von außen mit reinbringen, das ist klar. Aber wichtig ist, dass wir es zusammen machen und auch immer das Gefühl haben, wir haben es zusammen geschafft.
1: Ja, und wenn, also das Denkmal, das steht hier neben dem Pfarrhaus. Wir sitzen ja im Pfarrhaus und vor der Menantes Literaturgedenkstätte. Das ist ein Obelisk. Und das war der erste Punkt, wie Sie gesagt haben, Gedenktafel im erweiterten Sinn. Und dann eine wissenschaftliche Tagung. Soweit so gut und so nachvollziehbar ist das. Aber es gibt ja dann noch eine Reihe mehr, und die Gedenkstätte ist ja schon ein größerer Schritt gewesen. Also Sie haben das Nebengebäude ausgebaut und dann ist diese Gedenkstätte entstanden. War sicher auch nicht so ganz einfach, da etwas zusammenzutragen, um diese schöne Ausstellung dann präsentieren zu können.
0: Ja, also wir haben Folgendes. Wir haben natürlich, wir sind kein Heimatverein in dem Sinne, und wir sind auch gern bereit, gestalterische Hilfe von außen zu suchen und auch anzunehmen. Und wir haben mit Jens Fietje-Twars einen genialen Ausstellungsmacher gefunden. Das ist einfach nach wie vor große Dankbarkeit auch in mir, ihm gegenüber. Und er hat dann mit unserem Material auch eine sehr gute Ausstellung gestaltet. Und da freue ich mich auch sehr drüber bis heute. Ne? Und die, alle, die kommen, sagen, Mensch, das ist eine ganz tolle Ausstellung, hätte man hier nicht erwartet. Ja, so im ländlichen Gebieten. Ne? Und das ist ja auch für mich immer wichtig, gerade ländliche Gebiete auch mit Kultur zu verbinden, dass es mehr ist als nur Faschings-, Sport- und Feuerwehrverein, wo die auch alle ihre Berechtigung haben.
1: Ja, aber ich finde das ja auch gerade wichtig, weil Literatur ist nun mal etwas, was man schwer ausstellen kann. Also bei Musik, da kann man vielleicht auch Instrumente zeigen und Noten und so weiter. Ja, ja. Und Bücher und Schriftgut ist einfach schwer auszustellen, weil das ja langweilig ist. Also man kann ja keinen ganzen Roman ausstellen.
0: Das stimmt.
1: Also 300 Seiten einzeln an die Wand hängen, das würde sich kein Mensch angucken. Das in einer gewissen Form zu inszenieren und anschaubar zu machen. Das ist ja immer die Kunst und das ist hier nach meinem Dafürhalten sehr gut gelungen. Und es kommen ja bis heute auch Besucher in die Ausstellung.
0: Ja, regelmäßig, ja. Ne? Also das ist immer hier eine Größe. Natürlich nicht immer zu den Zeiten, wo wir offen halten, aber es kommen sehr viele Besuchsgruppen. Jetzt für den Sommer haben sich auch schon wieder einige Gruppen angemeldet, wo man dann auch öffnen können. Wo wir wissen, da sind auch wirklich Leute vor der Haustür. Ja, was wollte ich eigentlich noch sagen? Ich habe natürlich auch mich sehr bemüht, im Lauf der Jahre Bücher, Erstdrucke möglichst, aber auch eben aus der Zeit des Dichters Menantes, eigentlich Christian Friedrich Hunold, zusammenzutragen für unseren Verein, für unseren Förderkreis. Die wird dann auch irgendwann mal vielleicht ins Staatsarchiv dauerhaft geben oder in die Forschungsbibliothek nach Gotha, um das dann auch weiter der Allgemeinheit zugänglich zu halten. Was auch interessant ist, dass eben schon ohne unser Zutun die Germanistik schon seit den 60er Jahren zahlreiche Menantes-Bücher im Reprint-Verfahren herausgegeben hat und dadurch auch immer wieder das ein Forschungsgegenstand war. Und wir haben eben mit dieser Dichterpersönlichkeit auch so einen Grenzgänger, der nicht nur in der galanten Literatur unterwegs war, sondern eben auch immer in Zusammenarbeit mit Komponisten wie Reinhard Kaiser, Johann Sebastian Bach, Johann Friedrich Fasch und so weiter, auch immer so Querverbindungen hergestellt hat und unter anderem auch das erste Passionsoratorium in freier Textbearbeitung hervorgebracht hat. Nicht das erste Oratorium, sondern mit freier Textbearbeitung, 1704, 1705 in Hamburg. Ja, und alle spannende Sachen und die haben uns dann weitere wissenschaftliche Tagungen haben wir dann auch in Zusammenarbeit mit verschiedenen Universitäten 2009, 2015 und zuletzt 2023 auf den Weg gebracht, ja.
1: Und das ist sicher auch viel Arbeit gewesen. Hm. Und gibt es da Publikationen dazu?
0: Ja, da gibt es auch jeweils Wissenschaftsbände. Der neueste ist in Arbeit. Wahrscheinlich stellen wir ihn zum Tag des offenen Denkmals vor.
1: Hm. Und jetzt kommen wir natürlich auch zu dem Besonderen, was dann eben jenseits von Denkmal und Gedenkstätte steht. Es gibt ja den Menantes-Preis für erotische Dichtung. Und mit welcher Idee fing das alles an? Wie sind Sie darauf gekommen? Welche Widerstände gab es da vielleicht auch, nicht nur von Seiten der Kirche, sondern vielleicht auch von der Gemeinde? Und war das eher nur ja, organisatorischer Natur und finanzieller Natur mit dem Problem?
0: Ja, also wir haben 2005 bis dahin natürlich so eine Zugkraft gehabt, also Denkmalstellen, Gelder zusammenbringen, eine Literaturgedenkstätte für weit über 100.000 Euro restaurieren, renovieren, neu bauen und dann noch mit einer Ausstellung gestalten. Da hat man das Gefühl, mit der Eröffnung, mit Deutschlandfunkkonzert und Übertragung des Konzerts, da haben wir irgendwas erreicht, es muss weitergehen.
1: Das hat Ihnen Auftrieb gegeben.
0: Genau, es hat uns Auftrieb gegeben, auch gleichzeitig hätte man auch irgendwie in so ein Loch fallen können, es ist ja geschafft und erledigt. Und da war dann so diese gegenseitige Idee, Mensch, mit so einem Literaturpreis, das wäre keine schlechte Sache. Wir waren aufgeschlossen, Jens Fitietwas war auch aufgeschlossen über den Palmbaum Verlag und so. Das fand ich schön. Es war irgendwie, würden sagen, die ersten Jahre ein Joint Venture, einen gegenseitigen Vorteil. Ne? So haben wir das einfach gut gemacht. Vorteil heißt einfach, dass wir uns gegenseitig ergänzt haben. Uns hat Freude gemacht, da erstmal 2006 erstmals den Menantes Literaturpreis auszuloben. Richtung Jugendliteratur gibt es schon genügend Preise. Wir haben geschaut auf das Werk des Dichters. Er hat Liebesromane geschrieben. Er hat als galanter Autor das weibliche Publikum ernst genommen, nicht zotig über Dinge zwischenmenschlicher Art geschrieben, sondern galant und auch ja, mit Ehrerbietung. Und gleichzeitig habe ich als Facharzt das auch mit reingebracht, das Hohelied Salomo ist erotische Dichtung pur. Und so haben wir dann einfach gesagt, ja, das machen wir. Ich muss das natürlich auch quasi auf meine Schulter mitnehmen, weil auch, ich sag mal, die Damen und Herren im Gemeindekirchenrat hier im Wandersleben waren auch schon im fortgeschrittenen Alter, einige jedenfalls. Und da zu begeistern und zu sagen, Mensch, das machen wir. Und am Ende, wo dann vor Jahren dann eine ältere Dame sagte, Mensch, das ist toll, dass wir das angefangen haben. Da war das wie so eine Bestätigung. Aber da erstmal zu Beginn war nicht einfach, weil man wusste, man ist da plötzlich Grenzgänger. Und auch Kollegen sagte einer mal, ach, was hat denn das mit christlicher Verkündigung zu tun und solche Dinge auch. Und aber am Ende hat sich gezeigt, dass wir damit auch ein Stückchen Geschichte geschrieben haben. Wir sind weltweit die einzige Kirchgemeinde, die einen Literaturpreis für erotische Dichtung auslobt. Und das machen wir auch weiterhin.
1: Also ich bin ja in der Jury vom Menantes-Preis und das Hohelied Salomo ist ja wirklich ein so erotischer und großartiger Text und zeigt par excellence, was Erotik von Pornografie vielleicht unterscheidet.
0: Ja.
1: Ja, dieses, dieses Andeuten und das Nicht-Zotige und alles das. Und das ist ja eigentlich praktisch wie eine Anleitung, so einen Preis zu machen.
0: Genau.
1: Also hatten Sie ja eine wunderbare Untermauerung für den Gedanken auch.
0: Damit, richtig. Ne? Ja, klar. Natürlich ist es so, wir können natürlich nicht dafür garantieren, was die Leute einsenden.
1: Nein.
0: Aber dafür gibt es ja eine Jury. Und Gott sei Dank haben wir eine Jury vorgeschaltet, die natürlich auch dankenswerterweise mit Literatur ganz viel zu tun hat und auch schaut, was die Kunst bietet. Ne?
1: Ja. Und dass es den Preis jetzt schon so lange gibt, zeigt ja, dass sie die Widerstände überwunden haben, die es vielleicht aus Kirchenkreis und Kollegen, die werden nicht so stark gewesen sein, wie sie jetzt schon sagen. Mhm. Aber ich erinnere mich, dass die Bild-Zeitung zum Beispiel Sechs im Pfarrhof titelte, so ähnlich, die brauchen ja immer solche Schlagzeilen. Ja. Und dass das dann schon für einen gewissen Wirbel gesorgt hatte am Anfang.
0: Stimmt, aber es war, wenn man dann die Bild-Zeitung braucht, Überschriften, ist klar. Ne? Gut, aber dafür können wir ja nichts, was die sich rauspicken. Aber am Ende war der Artikel gar nicht so schlecht. Ne? Also wenn man dann draufschaut. Aber ich, wie gesagt, ich lese keine Bild-Zeitung sonst und habe das auch nur am Rande wahrgenommen. Aber ich habe mich auch gefreut, dass die in der Zeit darüber geschrieben wurde, ne? Über unsere Initiative. Ja, und das war schön. Ne? Also viele große Zeitungen in Deutschland und auch Schweiz und Österreich haben das dann aufgegriffen.
1: Ja. Und man kann ja auch sagen, also dass dieser Preis also kein Preis ist, der hier im Erfurter Becken angesiedelt ist, sondern das ist wirklich ein internationaler Preis. Da kommen richtig Einsendungen aus Frankreich, aus Dänemark.
0: Wir hatten letztes Mal zum letzten Literaturpreis 25 aus 15 Ländern Einsendungen, also 445 Briefe mit über 800 Werken, also Gedichte und Kurzerzählungen. Mhm. Das spricht doch für sich, dass sich's rumgesprochen hat. Natürlich, das Internet hilft da auch noch ein bisschen mit, aber man muss jedes Mal diese Werbetrommel von vorn rühren dann. Ne?
1: Weil der Preis alle 3 Jahre vergeben wird, ist immer so eine gewisse Lücke dazwischen, richtig, dass man nochmal die Werbetrommel richtig rühren
0: genau
1: muss. Hm. Aber es hat natürlich dann auch, sagen wir mal, und das meine ich jetzt nicht ironisch, so eine Zeit, wo sich wieder Spannung aufbauen kann. Ja?
0: Richtig,
1: also, dass man wieder was einreicht und was schreibt.
0: Genau.
1: Es kommen ja, gibt ja auch wiederholende Einreicher.
0: Richtig. Und es ist auch so, auch wenn wir dann eine Dankkarte verschicken und es im Internet auch ausdrücklich nochmal hinweisen, der nächste findet erst 2028 statt und wird 2027 ausgelobt. Trotzdem reichen jetzt schon Leute wieder ein. Ne? Wir haben schon einige Einsendungen. Ne? Natürlich habe ich dann mich dahin gemeldet, habe gesagt, findet dann und dann erst statt. Und haben die gesagt, entweder man lässt das schon da als Einsendung oder es wird dann nochmal neu geschrieben. Und, aber das ist schon interessant, dass Leute, es ist bei einigen Schreibenden schon angekommen, ne? Dass das ist immer wieder neu. Ne?
1: Jetzt haben Sie nun den Preis ausgeschrieben, ins Leben gerufen und es kommen die Einsendungen. Aber es ist ja damit nicht getan, dass da eine Jury sitzt und einen Preisträger bestimmt oder eine Preisträgerin, sondern es verbindet sich ja da noch eine ganze Reihe mehr damit.
0: Ja, also ich würde noch mal kurz zur Geschichte was sagen. Bis 2016 haben wir das mit dem Palmbaum Jena und Jens Fietje Twars zusammen immer wieder auch hinterher ein Buch herausgegeben. Er hat das dann gesagt, beendet und wir haben dann erstmal für uns selber innehalten müssen und haben gesagt, wollen wir es weitermachen? Ja, wir wollen. und haben dann 2019 wieder ausgelobt und es war wieder erfolgreich und wir haben auch neue Partnerschaften gefunden. Zum Beispiel wird das Buch, was wir dann immer zustande bringen, um die besten Werke dann zu veröffentlichen, dann über also vorgestellt im Haus Dacherröden im Rahmen der Erfurter Herbstlese. Und das, und der Mitteldeutsche Verlag ist jetzt seit drei Preisen mit im Boot und dort erscheinen dann immer die Anthologien. Ja, es ist viel Mühe, das zusammenzubringen. Also man muss ungefähr rechnen, wir müssen aus dem Stand von Juryarbeit über Durchführung, über Porto, kommt alles zusammen, Musikband, wir haben ja dann ein Sommerfest mit Lesewettstreit, wir haben dann die Publikation, die herausgebracht wird und am Vorabend eine Lyriknacht. Das ist ein ganz schöner Haushalt insgesamt, den man zusammenbringen muss. Und da müssen wir jedes Mal betteln und auch öffentliche Gelder erbitten und so weiter. Es ist nicht einfach, aber es macht Freude, das hinzubekommen. Das machen wir als Verein und es klappt auch.
1: Also ich war auch schon natürlich schon mehrfach zu diesen Preisverleihungen und das ist ja immer ein Ereignis.
0: Ja, genau.
1: Das ist immer ein Ereignis. Es ist nämlich eigentlich erstmal ein Sommerfest, wo ich weiß nicht, wie viele Kuchen von den Frauen vorwiegend aus Wandersleben und Umgebung gebacken werden. Und dann kommen die Leute, man sitzt unter den reifen Kirschen, es ist meistens im Juni, Juli.
0: Im Juni, ja.
1: Und dann gibt es eine Finalistenlesung. Also es ist nicht so, dass da nur eine Preisverleihung ist, sondern es ist auch eine Lesung. Ja. Und es gibt einen Publikumspreis.
0: Genau. Und da ist ja so, dass wir auch die Preisgelder, die hatte ich vergessen zu erwähnen, auch mit also zusammentragen müssen. Also 2000 Euro für den Gewinner und 500 Euro nochmal für den vom Publikum gekürten Preisträger. Ja, ne. Aber das machen wir gern, und weil wir wollen auch mithelfen, dass es also nicht, also auch Autoren, die vielleicht es nicht leicht haben, weil gerade die Gattung Gedicht, also ist ja nicht so mächtig im Vordergrund der Wahrnehmung in der deutschen Literatur, dass man das eben auch immer wieder mit unterstützt. Ja,
1: ja, das finde ich sehr gut, und es dürfen auch Prosatexte allerdings eingereicht werden.
0: Richtig, ja.
1: Weil es sonst sehr speziell wäre.
0: Genau.
1: Ne? Und es ist sehr eine hohe, dann liegt die Messlatte sehr hoch, wenn nur Gedichte eingereicht werden dürfen. Richtig, ja. Wie ist es mit den Wanderslebnern? Gibt es da auch Leute, die den Menantes-Preis und das Ganze nicht so annehmen und irgendwie dagegenhalten? Oder ist es eher so, das Sommerfest macht schon den Eindruck, dass die Wanderslebner alle dahinter stehen und das mit unterstützen?
0: Ich sag mal, nicht alle interessieren sich für Literatur, das ist klar.
1: Ja.
0: Aber wir haben im Laufe der Jahre schon eine sehr gute Akzeptanz erarbeitet und das ist schon schön. Ne? Dass am Anfang vielleicht der eine oder andere irritiert war, das kann sein, aber ich denke, am Ende zeigt es, dass wir hier etwas für das Dorf machen und letztlich auch für die Region und dass wir dadurch auch einfach durch die Stetigkeit und auch die Art, wie wir das machen, einfach auch viele Leute haben, die sich anerkennend äußern.
1: Ja. Sie haben ja in dem Pfarrhof, also im Kulturpfarrhof, ja noch eine ganze Reihe weiterer Dinge gemacht. Sie haben ein Pavillon noch gebaut mit Unterstützung, der sich dem Buchdruck widmet.
0: Ja, also das hat sich so ergeben, also der Dichter Menantes hat zu seiner Zeit seine Manuskripte dann in die Druckerei gegeben, dort wurde es gesetzt und es wurde noch so gedruckt und dann auch hergestellt, gebunden, die Bücher wurden so gebunden wie das zur Zeit von Johann Gutenberg war. Da hat sich technologisch nicht ganz viel verändert. Und da haben wir so gedacht, das wäre eigentlich keine schlechte Ergänzung zu dem, was wir schon haben. Ein Pavillon mit den historischen Handwerken der Buchherstellung noch einzurichten. Und da haben wir einen Neubau gestartet. Wir sind sehr dankbar über dieses LIDER-Programm zur Stärkung ländlicher Gebiete. Die haben uns dann auch unterstützt, finanziell unterstützt, um dann das auch nach und nach zustande zu bringen. Und die war mal eine Kommission, da waren aus allen Bundesländern so Leute zusammen, die haben in Thüringen getagt und haben auch Wandersleben besucht. Und da gab es anerkennende, gute anerkennende Worte dafür, dass hier die Fördermittel richtig und sinnvoll verwendet wurden. Ne? Wir waren ganz begeistert. Ne?
1: Gibt es da auch mal Schulklassen, die kommen?
0: Ja, regelmäßig. Wir haben ja auch einen außerschulischen Lernort zu den zum Drucken und zu diesen ganzen Dingen. Wir haben von Cornelia Funke zum Beispiel eine Unterstützung erfahren, dass wir eine nachgebaute Gutenberg-Druckpresse anschaffen konnten, um dann damit auch Workshops durchzuführen. Ja, das kommt sehr gut an und wir wollen das jetzt noch stärker aktivieren wieder.
1: Und was mir noch einfällt, zu dem Denkmal, zu dem Obelisken, der vor der Gedenkstätte steht, neben dem Pfarrhaus, gibt es ja auch noch weitere Skulpturen im Kulturpfarrhof.
0: Ja, also wir haben 2011, 12 einen Kontakt bekommen über die Thüringer Literaturgesellschaft. Palmbaum war jemand, der ankam aus München, brachte seine Frau mit, schaute sich alles an und auch das wäre doch hier vielleicht etwas für Bronzebüsten. Wir alle erstmal ängstlich, oh, das kostet auch bestimmt viel Geld. Und es war ja auch so am Ende. Ne? Jedenfalls seine Frau Helga Fiebig-Kruck, eine Skulpturistin aus München, hat diese Skulpturen von Menantes, von Kaspar Stieler, Georg Neumark und Johannes Matthäus Meifert gestaltet nach Kupferstichen und dann gießen lassen. Und wir haben uns um die Stelen gekümmert und haben dadurch auch einen Barockdichtergarten jetzt. Und da bin ich auch dem Dr. Ignasiak sehr dankbar, dass er das vermittelt hat. Wir haben dadurch also eigentlich passend auch das ganze Zeitalter des Barock mit Vertretern vorhanden. Ich habe mich dann noch um Informationstafeln gekümmert, die das die Herren dann auch vorstellen. Und dann kam noch später ein Schaugarten hinzu, wo Färbepflanzen und Pflanzen, die mit dem Buchdruck zu tun haben,
1: ja, richtig,
0: vorgestellt werden. Und dann noch eine kleine Ausstellung, die Pflanze Lein und der Buchdruck. Aus Leinenstoffen wurde später Papier hergestellt, recycelt. Und aus dem Leinöl, das war das beste Öl, um dann Druckfarbe herzustellen. Ja, und dann hat sich das alles immer mehr abgerundet, ne?
1: Rund ums Buch. Und mit diesen Büsten schlagen sie ja auch Brücken in deren jeweilige Wirkungsorte. Die sind ja nicht alle aus Wandersleben und haben hier richtig gewirkt, sondern dann
0: eben Weimar, Georg Neumark, Kaspar Stieler, Erfurt und so Johann weiter. Matthäus Meifert in Coburg vor allen Dingen, aber auch in Erfurt, ja.
1: Ja. Genau, ja. Ja, das ist dann auch nochmal ein Anlass für die, die sich dann in Erfurt oder Weimar interessieren, für die nach Wandersleben zu kommen.
0: Richtig.
1: Und dann sich mit Menantes nochmal auseinanderzusetzen.
0: Genau, das muss man auch danken.
1: Das sind sehr schöne Verbindungen, wie ich finde. Also das ist wirklich eine schöne Literaturgedenkstätte mit allem drumherum. Das ist ja nicht nur Museum auf, Gäste rein, Gäste raus, Museum zu, sondern es ist eben ganz lebendig. Man
0: kann ein bisschen rumgehen. Was auch noch wichtig ist, im Pavillon haben wir die Ausstellung mit einem bestimmten Titel versehen, Liebe zum Buch, Lesen ist Zukunft. Wir wissen natürlich alle in diesem Internetzeitalter und alles digital, das wird immer das Buch kämpfen müssen, ums Überleben. Aber es ist ein Kulturgut, was uns jahrhundertelang auch Fantasie und innere Freiheit geschenkt hat, gerade in bedrückten Zeiten. Und da halte ich es für ganz wichtig, dass man auch jungen Menschen immer wieder Mut macht. Also gerade in bedrückten Zeiten ist es so, dass Bücher auch immer Fantasie hervorbringen, einen träumen lassen und innere Freiheit schenken. Und ich glaube, das ist auch ganz wichtig. Ja. Und dann kann man diese ganzen Schritte zur Herstellung eines Buches, wie es vor 300 Jahren noch war, die mühsamen Schritte, dann auch nachempfinden. Und gleichzeitig ist es auch so, dass diese heutige Mentalität, alles kann man schnell machen, Text, Bild am Computer gestalten, Klick zur Druckerei schicken und dann in Plastifolie abgepackt versenden. Das ist nicht so gewesen in alter Zeit. Ne?
1: Ich finde, das ist ein sehr schöner Gedanke, nämlich das verbindet sich ja dann auch mit der christlichen Botschaft, also im Sinne, im Hinblick auf Zuversicht, dass man also nicht alle Hoffnung fahren lässt und in die Zukunft blickt, auch wenn die sich schwierig gestaltet und dass die Literatur auch ein Mittel ist, zum Innehalten, zum Entschleunigen und seinen Gedanken nachzugehen und nicht Vorgesetztes zu rezipieren, einfach zu konsumieren, sondern einfach sich auch auseinanderzusetzen mit der Welt. Und das ist ja dann eben eine schöne Verbindung auch.
0: Ne? Ja. Ja, was mich auch gefreut hat, dass wir vor einigen Jahren aufgenommen wurden mit unserer Initiative ins Kulturkirchenbuch der EKD, also der Evangelischen Kirche in Deutschland. Die haben dann so verschiedene kulturelle Aufbrüche, wo Stadtkirchen, überwiegend Stadtkirchen etwas machen. Aber wir wurden auch beachtet und man wurde auf uns aufmerksam und hat dann auch einen schönen mehrseitigen Artikel drin hervorgebracht, ne, wo alles das drinsteht, was wir so mit so einem trockenen Thema Barockliteratur auf den Weg gebracht haben. Man muss es ja übersetzen. Ne? Und da habe ich zum Beispiel eine schöne Sache, wie kann man junge Menschen begeistern? Und Menandes hat zum Beispiel lange vor dem Freiherrn von Knigge Benimmregelliteratur aus dem Französischen übersetzt. Und wie kann man das jungen Menschen nahebringen? Ich habe da mit einem Lehrer vom Gymnasium aus Neudietendorf und Gotha, ist er tätig, einen Schülerwettbewerb ins Leben gerufen, Fettnapf, wie man sich erfolgreich daneben benimmt. Und da konnten verschiedene Altersstufen, also von Grundschule bis Gymnasium, konnte man also sich bewerben, gab unterschiedliche also Einordnungen und dann auch Preise. Und jedenfalls haben sich hunderte Schüler beteiligt. Und es hat richtig Freude gemacht, dass dann am Ende die Preisverleihung in der Wandersgebener Kirche mitten in der Woche voll besetzt war mit Jugendlichen und Kindern und dann eben die Preise auszureichen. Aber das war richtig schön.
1: Preise gab es da Fettnäpfchen?
0: Nein, keine Fettnäpfchen, sondern einmal Buchprämien, aber auch dann ein Benimmregelkurs, wie man sich ordentlich beim Essen benimmt in einem Erfurter Restaurant-Ausbildungsbetrieb.
1: Ach, das ist ja schön. Ja, das fand ich auch, ja. Also ich sehe, Sie haben immer noch so viele Ideen. Habe ich ja jetzt auch gar nicht so eine Befürchtung, wenn Sie in den Ruhestand gehen, dass das alles zum Erliegen kommt. Sie bleiben ja der Sache auch treu, denke ich, zumindest für eine Zeit. Oder wie ist das mit den Plänen? Gibt es da schon Ideen oder haben Sie da schon eine Vorstellung, wie das weitergeführt werden kann mit der Kultur?
0: Ja, also wir haben vor, weil der Nachfolger hat natürlich ein viel größeres Gebiet zu betreuen, wird sich auch erstmal einarbeiten müssen. Ich bin ja auch Vorsitzender von dem Menandes e.V., sodass wir das im Hintergrund, ohne dass wir das Formliche, ich will mich da nicht mehr reinhängen und nicht stören, ne, sondern aber, dass wir diese kulturelle Arbeit in der Stille als Förderverein weiter bewegen. Und auf die Weise mit einfach noch präsent sind.
1: Ohne und unterstützen zu auch.
0: Genau, und das Gemeindeleben bunt halten, das ist, glaube ich, wichtig.
1: Ne? Ja, das finde ich ja eine sehr schöne Aufgabe. Und Sie haben ja auch eine ganze Menge Mitglieder, die dann eben auch mitwirken
0: müssen. Richtig,
1: genau. Sie müssen das nicht alles alleine machen, wobei Sie ja bislang eben doch immer den Hut auf hatten, so wenn es dann um Fördermittel ging und solche Dinge.
0: Ja, das gehört auch dazu, ne, dass man sich da reinkniet. Aber andererseits ist es ja nicht so, dass man das ganz allein macht. Ne? Ja.
1: Sie haben die Region und vor allem Wandersleben überregional, international bekannt gemacht. Wenn ich auf Ihre Arbeit schaue, von der ich natürlich nur einen Bruchteil kenne, wir haben ja heute nur Dinge anreißen können, dann sehe ich, dass Sie neben Ihrer Arbeit als Pfarrer, also Gottesdiensten, Seelsorge, Gemeindearbeit, eine Menge für die Kultur, nicht nur in Wandersleben, sondern auch in der ganzen Umgebung getan haben und tun. Wie wichtig ist die Kultur und kulturelle Identität für eine soziale Gemeinschaft?
0: Es hat eine große Bedeutung. Also ist ganz wichtig, dass man sich erst nochmal immer wieder mit seinen Wurzeln beschäftigt, also auch in die Geschichte blickt, gleichzeitig aber auch, zum Beispiel haben wir jetzt im Oktober einen Vortrag Lernen aus dem Faschismus, Fragezeichen. Was lernen wir aus dem Nationalsozialismus? Da ist die Frau Professor Dr. Schüle vom Topf von Söhne auch bei uns zu Gast und hält einen Vortrag. Aber manchmal hat man die Sorge, wir lernen nichts aus der Geschichte, gerade wenn es um radikale politische Positionen geht. Aber Kultur beinhaltet etwas, dass wir etwas auch weitergeben, was uns schon überliefert wurde. Gleichzeitig auch ist es eine Bandbreite von Themen, die man auch Menschen nahe bringen kann, weil sie dadurch, also über die Art, über die Formate kann man Menschen erreichen. Wir haben vorhin schon angedeutet, dass wir von Bierbrauen bis Kräuter wissen, aber auch viele andere Themen mit ansprechen und auch dazu einladen, dass die Bandbreite macht, um Gemeinschaft herzustellen. Nicht alles interessiert alle. Aber dass man über diese Sache auch immer wieder Menschen zusammenbringt. Ne? Und das ist eigentlich das, was uns mir wichtig ist. Ne? Ja. Und das Soziale ist eben so, es ist ja nicht nur die Veranstaltung findet statt, sondern wir überlegen vorher gemeinsam als Gruppe, was wollen wir machen? Dann ordentliche Werbung, Flyer, Plakate verteilen, wie macht man Werbung? Dann aber auch, wie bewirten wir die Leute? mit einem Gläschen Wein zum Beispiel. Und dass all die Dinge eine Gruppe auch vorher schon zusammenbringen, um dann auch Gäste zu empfangen. Und dass die das ein gutes Gefühl mitnehmen am Ende. Ne? Ja.
1: Wie stehen die Menschen in ihrem Kirchenkreis heute zu Glauben, Kultur und Gemeinschaft? Welche Bilanz können Sie da ziehen?
0: Also ich kann jetzt nicht für alle sprechen, sondern für die, die ich kenne und im Überblick habe. Also in unseren Gemeinden erlebe ich ein großes Engagement, dass sie sich einsetzen. Trotzdem wollen wir ehrlich sein, es wird weniger und manchmal hat man auch das Gefühl, man verwaltet den Verfall. Dass also die Ränder erodieren und man die Gemeinschaften kleiner werden.
1: Ne? Das ist und das hat damit zu tun, dass die Jüngeren praktisch nicht nachrücken.
0: Ich meine, das ist insgesamt in Deutschland zu beobachten, aber im Osten Deutschlands noch stärker. Und gleichzeitig aber auch, dass man über das, was wir machen, das mit Freude machen und nicht Trübsal blasen. Das ist mir immer wichtig auch. Also diese, dass wir immer einladen, also egal in welchem Format, ob das jetzt die Bibelwoche ist oder ein Kulturprogramm, das spielt gar keine Rolle. Also aber, dass Menschen nicht aufgeben und etwas machen. Auch jetzt diese Übergänge, wo ich mich so langsam aus manchen Sachen rausziehe, kommen Ehrenamtliche ganz stark und kümmern sich um Dinge. Da freue ich mich sehr, dass es also nicht umsonst ist und junge Leute nachwachsen auch, die ich mal konfirmiert habe. In Wandersleben allein sind 4, 5 Leute im Gemeindekirchenrat mittlerweile, die mal Konfirmanden waren, der jüngste 20 Jahre und noch Student. Also da freut man sich doch auch, ne, über so ein Engagement. Ne? Ja. Aber nicht nur über da, sondern auch insgesamt. Ne?
1: Ja, Sie sind ja jetzt nicht mit dem Beginn des Ruhestands verschwunden, sondern Sie bleiben ja hier. Aber es ist, denke ich, auch ein schönes Gefühl, wenn da nichts abbricht, sondern Sie den Staffelstab, um das mal so zu sagen, weitergeben können und dass Sie da Leute haben, also nicht nur ihren Nachfolger, sondern eben auch die Gemeinde, die da ihre Verbindung zu diesem ganzen kulturellen Bereich und eben auch zur Gemeindearbeit und so nicht abreißen lassen.
0: Ich möchte auch noch was dazu sagen. Ich wurde viele Jahre manchmal, ach, das ist ja ein Baupfarrer. Da wurde gar nicht das Inhaltliche gesehen, was ich auch mit prägend reingebracht habe über die
1: Darüber
0: Jahre.
1: Darüber haben wir gar nicht gesprochen.
0: Genau. Jetzt. Ja, ich wollte aber trotzdem kurz erwähnen, weil ich mich nie als Baupfarrer gesehen habe und werde auch immer den Titel ablehnen. Denn für mich war das Wichtigste immer das Engagement fürs Denkmal. Und wir haben ja nun in Form von Kirchen und alten Pfarrhöfen jede Menge Denkmale zu verwalten. Und da kann man es liegen lassen und weiter verfallen lassen oder angehen. Und ich habe das immer mit Freude gemacht, denn über dieses Engagement und das Geld zusammenbetteln hat sich auch immer dann am Ende ein Auftrag entwickelt und Firmen wurden bezahlt und Lohn und Brot für die Mitarbeiter. Und gleichzeitig hat sich dadurch insgesamt das Rad des gesellschaftlichen Getriebes, dass da einfach auch Steuern bezahlt werden und so weiter, auch als weitergegeben, dass man dadurch auch mittun kann, um Gesellschaft am Laufen zu halten. Und gleichzeitig auch halb verfallene Gebäude, wo es reinregnete oder auch wenn Orgeln zu restaurieren waren, das habe ich immer gern gemacht, ne? Und auch gebettelt und so, dass es geklappt hat am Ende. Ne? Und natürlich gehört dann auch am Ende die Abrechnung dazu. Aber das hat auch immer die Arbeit Freude gemacht.
1: Aber zum Thema Bau habe ich noch eine Frage. Gibt es da ein Objekt, sicher waren alle wichtig, eins, was eine besondere Herausforderung war oder eine Orgel, eine besondere Herausforderung, was besonders spannend war, weil das Ganze ja auch nicht einfach eine Bautätigkeit nach sich zog, sondern das hatte ja immer was mit Denkmalschutz zu tun.
0: Richtig, ja. Also da gibt es mehrere Dinge, die ich nennen könnte. Ich fange mal einfach mit Apfelstedt an. Eine nicht so riesengroße Kirche, aber auch nicht klein, die erstmal äußerlich gar nicht so viel Schmuck hermachte. Aber im Laufe der baulichen Untersuchungen, die ja immer im Vorfeld stattfinden, hat sich plötzlich etwas hervorgetan. Und zwar ein Außenputz, übertüncht aus dem 15. Jahrhundert mit Bemalung in Freskotechnik. Und ich bin heute noch dem Udo Hopf, Sachverständiger, der auch Gutachten schreibt zu historischen Gebäuden, bin ich immer noch unheimlich dankbar, dass er das entdeckt hat. Sonst wäre das vielleicht abgeschlagen worden und nicht entdeckt worden. Heute ist es eine wunderschöne Südfassade der Apfelstädter Kirche, wo auch die Denkmalpflege sagt, es gibt aus dieser Zeit ganz wenige Außenputze und mit Bemalung. Und deshalb ist das so was Besonderes. Ja, in Rautenstruktur mit einer Sonnenuhr und so, kann ich nur empfehlen. Das andere ist natürlich auch hier die Orgel in Mandersleben. Ein wirklich fast nicht bespielbares Instrument, was wir von 1997 bis 1999 restaurieren konnten. 3 Jahresschritte, wo manchmal nicht klar war, wie nächstes Jahr die Bezahlung sein konnte. Und heute ist es ein Instrument, wo auch wirklich der Orgelsommer, das Festival Orgelsommer, immer wieder anklopft und dankbar ist, hier auch Konzerte durchzuführen. Natürlich haben die auch andere Orgeln, aber auch hier zu sein.
1: In diesem Jahr sind Sie da auch wieder dabei.
0: Wieder dabei, genau. Ne? Und das freut uns auch. Und da haben wir hinterher dann noch ein Sommerfest. Und ja, okay. Und das Dritte ist dann noch in Großrettbach, einer der kleinen Gemeinden, ist da auch eine alte Orgel. Und wir haben dort, ich fing dort an, im Jahr drauf haben wir gleich das Kirchendach neu machen müssen, weil statische Probleme waren und die Dachziegeln alt. Dann haben wir die Elektrik gemacht und dann haben wir gesagt, jetzt ist das Dach dicht, jetzt können wir auch in die Orgel gehen. Und dann haben wir auch diese Orgel restauriert von einem Thüringer Orgelbauer. Eine Schulze-Orgel ist das von 1825 und dann das Konzert wieder zu hören. Also ein Instrument, was furchtbar klang, plötzlich ein Konzertinstrument zu machen. Ja, und das Letzte ist noch Kommende-Hochheim, die kleine St. Nikolaus-Kirche. Da ist auch was Besonderes. Im Blasebalg haben sich Bretter mit aus der Gotik erhalten, mit Schablonenmalerei, die ursprünglich die Decke darstellten der Kirche. Und solche kleinen Schätze wieder auch sichtbar zu machen. Und die kleine Orgel, die übrigens von dem Orgelbauer aus Wandersleben, Johann Stephan Schmalz, stammt, aus dem Jahr 1745 wieder zu restaurieren und dann im Laufe der Jahre noch einen Glockenakkord wieder nachzurüsten, der ursprünglich vorhanden war und heute zu besonderen Konzerten eingesetzt wird. Ja, gibt es noch Menge zu erzählen, aber es muss nicht alles sein.
1: Ja, also ich danke Ihnen sehr und das ist ja jetzt noch mal wirklich eine Einladung nach Wandersleben, nach Kornhochheim, nach Apfelstädt und in die anderen Orte zu kommen und diese Kleinode zu besichtigen und natürlich zum Menantespreis vielleicht zu kommen, sich zu beteiligen oder die Literaturgedenkstätte zu besuchen. Also eine Rundum-Empfehlung.
0: Jawohl. Herzliche Einladung.
1: Ja, ich danke Ihnen, Herr Kramer, für das Gespräch.
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Herzlich willkommen, liebe Hörerinnen und Hörer. Der Rost brennt. Hier ist sie wieder, meine kleine Sendung für euch da draußen. Mit viel, viel Liebe zusammengestellt. Sonntagnachmittag hören wir uns bei Radio Lotte. Donnerstagvormittag hören wir uns bei Radio Blau. Einmal in Weimar, einmal in Leipzig. Ich freue mich, bei euch in der guten Stube zu Gast zu sein. Oder auf der Arbeit? Ich weiß es nicht. Heute geht's los mit französisch-belgischer Musik. Orient und Laisse-moi.

Das ist ein Wortspiel des französisch-belgischen Sängers, Sängerin, Aurien, Elle et moi. Und das ist nämlich mit einmal mit und einmal ohne S geschrieben, spricht sich dann gleich aus, ne, denke ich. Und das einmal heißt sie und ich und das andere heißt sie ist ich. Aurien vermischt Einflüsse der 80er und 90er Jahre aus der Nouvelle Vague und dem französischen Chanson mit modernem Elektropop. Und das Besondere bei Aurien ist, er ist auf dem Label von Dr. Ringding erschienen, jetzt kürzlich. Zwei Singles habe ich von Aurien und das war die zweite, die ich euch vorgestellt habe. Elle et moi. Schönes Ding und erinnert mich immer irgendwie, gut, das liegt wahrscheinlich an dem Französisch, das da gesungen wird, erinnert mich irgendwie immer an Beiträge vom Eurovision Song Contest, vom Stil her. Aber das geht vielleicht auch nur mir so. Jetzt machen wir weiter mit Trip-Hop, Elektronika, auch aus Frankreich. Koi sind hier und wenn ich das richtig durchschaue, sie machen ein bisschen ein Geheimnis um sich, sind sie drei. Ich dachte immer, es wäre ein Duo, aber ich glaube, sie sind doch drei Leute. Wir hören uns das Ganze mal an von ihrem Album, das genauso heißt wie sie, Koi, angelehnt an den Fisch. On the River Sad, featuring Sumac Dub. Hier sind Koi.

Der Clubmix von CCC. Nein, nicht CCC, heißt nicht die Band. Perel heißt die Band, beziehungsweise dieses Projekt, dieses musikalische. CCC, der Titel, das ist kurz für Cry, Collapse und Club. Hinter Perel verbirgt sich Annegret Fiedler, geborene Sächsin, jetzt aber natürlich in Berlin ansässig, wie sich das gehört. Vokalist, DJ, Produzentin und inspiriert von New Wave und Postpunk macht sie doch einigen auf Wand, nee, wie heißt es? Macht sie doch einigen Aufruhr in der Berliner Clubszene. Na, ich habe ein paar Titel von ihr hier. Zwei Stück, zwei Singles habe ich am Start. Das war die eine, CCC. Jetzt geht es weiter mit einem Titel. Oh, den muss ich erstmal laden, sehe ich hier gerade. Das ist Nyquist. So spricht sich wahrscheinlich dieser Künstler aus Texas und macht so Bass World Sounds. Das Ganze klingt dann so im Song Lunar Exploration. Mondauskundschaftung. Nee, wie Mond. Ja, ihr wisst, was ich meine.

Nyquist oder Nyquist, ich weiß nicht genau, wie sich das spricht. Egal, Lunar Exploration, also hier wird der Mond erforscht, um es nochmal korrekt zu sagen und nicht mit rumgestottere, wie so vor der Nummer. Das war Bass bzw. World Musik schön gemischt. Gefällt mir gut. The Allergies, die kommen aus Großbritannien und die mischen auch alte Rag-Roof-Samples mit funky Sounds und Rap. Das Ganze klingt dann so bei The Beat. Ja, ganz schlicht und ergreifend The Beat heißt der Song, den ich euch spielen möchte von The Allergies.

Krasa Rosa war das mit Solnce. Ich nehme mal an, so spricht sich das aus. Ein Deep House Projekt ist Krasa Rosa, die natürlich besonders hier so ethnische Sachen mit rein mixen, wie man hier sehr gut hören konnte. Jetzt geht's nach Deutschland. Das Mukka FD Orchester kommt hier mit dem Titelsong der ersten Staffel von Babylon Berlin. Großartiger Song, zu Asche, zu Staub.

La Femme Jolie war das. Veronique am Gesang, das ist eine Sängerin aus Süddeutschland. Und das Ganze zu finden auf dem Soulmate Project Vinyl Flavor Album von Roman Andor. Das ist eigentlich nur ein Ein-Mann-Projekt, aber er hat sich für diese Elektro-Swing-Platte einige Leute gesucht. Künstlerinnen und Künstler, die da als Gäste auftreten bzw. singen. Schönes Ding. Jetzt kommt eine Singer-Songwriterin aus Berlin. Die hatten wir schon öfter in der Sendung. Hier eine junge Frau, Carla Ahart ist ihr Name. Und ich möchte euch ihre aktuelle Single vorstellen. Der Mensch, der du warst.

Ja, sehr schön. Acoustic Sessions müsste man eigentlich gar nicht dazu sagen, oder? Das war hier Mellow Mark, der ja eigentlich oft auch Reggae macht und deswegen in der zweiten Sendestunde zu finden ist. Aber hier war das überhaupt kein Reggae. Das war eben Singer-Songwriter-Musik von seinem aktuellen Album Acoustic Sessions. Butterfly, der Titel Mellow Mark. Jetzt kommt ein Künstler, der ist eigentlich mit der Band Die Türen unterwegs, aber 2021 hat er ein Soloalbum rausgebracht, das nannte sich PayPal Pop. Das nennt sich auch immer noch so. Und man kann auch immer noch die Musik hören, zum Beispiel jetzt Auto Responder. Hier ist Maurice Summen.

Yeah, Autoresponder Maurice Summen. Jetzt gehen wir zum Ende der 90er Jahre des letzten Jahrhunderts. Da war der Britpop ganz groß. Eine Band, der prophezeit wurde, dass sie so groß werden wie Oasis, waren Rialto aus London. Leider ist es nie dazu gekommen, dass sie den großen Durchbruch hatten, aber sie hatten einen großen Hit. Oder vielleicht auch zwei, drei, aber den einen von ihnen möchte ich euch jetzt spielen. Von 1997, Monday Morning 519. Hier ist er.

Ja. Was alles Montagmorgen um 5.19 Uhr passieren kann. Rialto mit dem Song Monday Morning 519. Und hier sind Oasis. Das war die Band von den beiden, die es sozusagen geschafft hat, international einen Riesenerfolg zu landen. Gab's aber auch schon ein paar Jahre vor Rialto. Ihr Debütalbum Definitely Maybe habe ich euch vorgestellt komplett, aber ich habe noch ein paar Sonderdinger hier, weil ich die Luxury Edition mir gekauft habe, die Deluxe Edition. Da ist zum Beispiel ein Demo drauf vom Song Alive. Hier sind Oasis mit dem Titel.

Oasis mit Alive. So, den letzten Song der ersten Sendestunde, den bildet eine neue Band aus Deutschland. Die nennt sich Future Zoo. Und die haben sich wiedergefunden. Die waren früher zusammen in der Band Blue Bamboo. Und irgendwie Corona hat sie dann wieder zusammengeführt. Und jetzt haben sie ein Album rausgebracht. Das nennt sich Karmazonia. Oder habe ich das jetzt richtig ausgesprochen? Karmazonia, ja, ganz genau. Hier sind Future Zoo mit dem ersten Titel daraus. I Wanted You.

Ja, nur mit leichter Verspätung beginnen wir die zweite Sendestunde. Das macht aber nichts. Wir haben ja Zeit. Wir haben ja Time is on our side, ne, wie man so schön sagt. Liebe Leute, die zweite Sendestunde widmet sich natürlich Ska, Reggae und Artverwandtem. Und ich freue mich, dass auch heute die Coverversion der Woche uns gleich in diese musikalische Richtung bringt. Das ist aber auch schon alles, was ich sagen will. Ich will sie selbstverständlich erstmal spielen, die Coverversion der Woche, damit ihr euch schön freuen könnt. Und dann reden wir gemeinsam drüber. Hört euch erstmal das Ding an. Hier ist die Coverversion der Woche.

Das war sie, die Coverversion der Woche. Und natürlich, die älteren Hörerinnen und Hörer, die wissen sowieso, was das für ein Song war. Die kennen ihn, besonders die, die wie ich in den 80er Jahren groß geworden sind und da ihre musikalische Prägung erhalten haben. Das war natürlich aus dem Jahr 1980 Fade to Grey von der Band Visage, der Synthie-Pop-Band der britischen. Ein Riesenhit für sie und ich glaube sogar der einzige große Hit für Visage. Und das Ganze wurde hier gecovert von einem Projekt, das nennt sich Dubzen. Guido Craviero, Moment, wie heißt er genau? Guido Craviero, ach, habe ich denn jetzt hier das Dokument, was ich öffnen wollte? Guido Craviero, ja, ich meine schon Guido Craviero, genau, aus Portugal. Der hat sein Studio in Köln und hat sich verschiedene Sängerinnen und Sänger und Mitarbeiterinnen herangeholt für seine Dub-Projekte. Da gibt es Verschiedenes. Dubzen nennt er sich ja. Und das lässt darauf schließen, dass er natürlich auch The Police in Dub gemacht hat. Aber in diesem Fall hat er sich mit 80er Jahren

Popwave in Dub beschäftigt. Und da ist eben Fade to Grey featuring Toga bei entstanden. Eine wunderbare Coverversion der Woche. Wir bleiben jetzt bei Coverversionen. Denn wir sind in der zweiten Sendestunde und da gibt's natürlich auch immer Beiträge von den Specialized Samplern, die kommen gleich, aber davor kommt was Neues. Stockholm Ska Syndrome ist eine Band, die netterweise in ihrem Bandnamen bereits erwähnt, wo sie herkommen. Und die haben was Neues am Start. Eine EP, Between the Devil and the Deep Blue Sea, heißt sie. Und das deutet schon darauf hin, was da zu finden ist. Da sind nämlich Songs zu finden, ja, aus der Swing-Ära, 30er Jahre und so weiter. Zum Beispiel The Devil, Between the Devil and the Deep Blue Sea ist ein Song, der natürlich auch da drauf ist. Von Cab Calloway im Original von 1931. Hier interpretiert von Stockholm Ska Syndrome. Viel Spaß!

The Devil and the Deep Blue Sea, Stockholm Scar Syndrome. Jetzt versuche ich gerade hier rauszufinden, beziehungsweise, doch, da ist sie ja. Lena Margareta war das nämlich. Das ist eine Jazzsängerin aus Stockholm. Die haben sich hier als Sängerin für ihr Swing-Ska-Projekt, für ihre neue EP, Between the Devil and the Deep Blue Sea, heißt die, genau wie der Song, den wir gerade gehört haben. Schönes Ding. Jetzt kommt was von Specialized Samplern, habe ich ja gesagt. Dort sind auch nur Coverversionen zu finden. Und für die, die es immer noch nicht mitbekommen haben, das kommt einem guten Zweck zugute, dem Teenage Cancer Trust. Alle Bands haben auf ihre Einnahmen verzichtet und stellen ihre Songs einem guten Zweck zur Verfügung. Und das Ganze ist dann eben noch eine ganze Ska-Compilation und Coverversion. Das ist also Win-Win-Win für mich. Und für euch da draußen, ihr könntet da auch die Sachen euch kaufen und was Gutes tun. Specialized Nummer 12 beschäftigt sich mit den Roots der Punkmusik. Und hier ist auch ein Song, den ich bisher nicht kannte und ein Interpret, den ich bisher nicht kannte. Wieder was gelernt. Moment, wie heißt er hier, der Interpret? Nun geh schon auf. Jetzt will gerade mein Firefox hier nicht aufgehen. Hey Fuchs, ah, da ist er ja. John Cooper Clarke, das ist ein Poet, ein Punk-Poet aus England, der hat einen Song geschrieben, der nennt sich Day My Pad Went Mad. Und das wird gecovert von einer britischen Band, Owen Collins and the Near Jazz Experience. Und das deutet schon ein bisschen darauf hin, dass es jetzt hier, ja, jazzig wird. Weniger Ska, etwas mehr Jazz.

Bad World. Ja, natürlich. Eine Single von Tears for Fears im Original. 1982 rausgekommen. Ein Riesenhit. Und das Ganze wurde hier gecovert von Glyn Wilcox. Ich habe hier gesehen, Glyn Wilcox ist ein Kollege, der macht auch Radio. Und ich wette, der spielt da auch ganz viel Ska. Der kommt aus Großbritannien. Und ja, ich glaube, der ist auch mit einer Band. Ska Go-Go. Ich weiß nicht genau, ob das seine Band ist. Auf jeden Fall ist er auch als Musiker unterwegs. Also im Grunde macht er das Gleiche wie ich. Das ist ja schön. Hier, liebe Grüße an Glyn Wilcox nach Großbritannien, falls er das hört. Ich glaube eher nicht. Damon, der kommt aus Paris. Den hören wir jetzt heute vom Album Live mit Principles. Also das ist Reggae.

Autarky war das aus Jamaica mit Pomps and Pride vom Album Disrupting of the... Hier endet die Zeile leider. Moment mal, vielleicht finde ich es jetzt schnell. Ich hatte das doch hier gerade geöffnet. Ja, gute Vorbereitung ist die halbe Miete. Disrupting the Status Quo. So heißt das Album von Autarky. Das ist schon wieder von 2021. Habe ich jetzt hier ein bisschen vernachlässigt, das euch vorzustellen. Dennis Bovell, den kennt man natürlich. Das ist auch ein Veteran des Reggae. Der trifft sich hier mit Double Standard aus Wien. Und die haben einen Song gemeinsam gemacht, der heißt Fly Me to the Moon. Das ist jetzt aber keine Coverversion.

Dennis Povell und Double Standard. Die fliegen zum Mond, wir bleiben schön auf der Erde. Wir gehen nach Westfalen. Auch da gibt es viele geile Reggae-Artists. Zum Beispiel Oliver und Carsten. Die haben sich gefunden und nennen sich jetzt Echo and Soul. Das war nicht geplant so, aber sie haben sich eben getroffen und gleich musikalisch sehr gut verstanden und auch menschlich, haben dann das Projekt Echo and Soul ins Leben gerufen. Das macht nicht nur Reggae, aber der nächste Song, das ist ein Reggae-Song. Circle im Revilo-Remix. Hier sind Echo and Soul vom gleichnamigen Album Echo and Soul.

Echo and Soul mit dem Titel Circle im Revilo Remix. Jetzt kommt Musik von 1989, das Debütalbum von der Band International Beat. Und der Name verrät schon ein bisschen, dass diese Band besteht, unter anderem aus ehemaligen Mitgliedern von The Beat, dann aber auch Tony Beat, der das Ganze ins Leben gerufen hat. Und ja, der Sound, der klingt auch wie The Beat. Das macht mich natürlich glücklich, diese Musik. Aber noch glücklicher macht mich, dass ich dieses Album kostenlos im Internet herunterladen konnte. Bei Happy People Records, das ist ein Label aus London, UK. Und die haben ganz, ganz viel Musik, die man kostenlos runterladen kann. Ska und Reggae. Und das macht mich natürlich happy. Und ich möchte euch natürlich ganz viel von diesem Zeug, was ich mir da runtergeladen habe, vorstellen. Eben zum Beispiel International Beat. Hier sind sie und die Beat-Fans, die werden gleich merken, der Sound ist doch sehr, sehr ähnlich dem von The Beat. Rock Steady.

Joe York war das aus Bristol mit seiner Single Crime. Jetzt gehen wir nach Italien. Daher kommen Ash, wie heißt er? Ash Tech. Und der hat sich Cheshire Cat, der ist natürlich aus Großbritannien zur Brust genommen, beziehungsweise nicht zur Brust genommen, sondern rangeholt als Mitarbeiter für den Titel Earth Force.

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1: Earth Force. Hashtag featuring Cheshire Cat war das. Jetzt geht's nochmal nach Frankreich mit ein bisschen Dancehall. Da kommen, wie heißt er? Nell, oh, ist das klein geschrieben? Nell K. und DY. Die haben sich hier zusammengetan für Travail Soigné. Ich glaube, so spricht sich das aus.
2: Hey.

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Liebe Leute, die Sendung ist schon wieder vorbei. Das ging schnell, oder? Hier habe ich noch einen Titel, Dub Reggae, Philipp Greta, der kommt aus der Schweiz. Der ist natürlich eigentlich bei Dub Spencer und Trans Hill. Sein Soloalbum Greater Than Dub, das stelle ich euch vor, immer mal wieder. Heute daraus Offset. Greta, nicht Greater. Natürlich im Englischen schon. Lasst es euch gut gehen, ihr Lieben. Habt eine wunderschöne Woche. Aber vor allem, bleibt gesund und zahlungsfähig. Ne? Tschüss, hier ist Offset mit Philipp Greta.

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2: Neues Projekt soll Zugewanderten den Weg in den Job erleichtern. Unwetter richtet schwere Schäden in Tangerstedt an. Und Straßenbauarbeiten legen Bushaltestelle lahm. Die Stadt Weimar will Zugewanderten den Einstieg in den Arbeitsmarkt erleichtern. Dafür ist ein neues Projekt in der Stadtverwaltung angelaufen. Laut einer Mitteilung trägt es den Namen KIKA, Kompetenzzentrum Integrationsmanagement und Kommunikationsentwicklung. Die Idee des Vorhabens ist das Erreichen eines sogenannten Einschalterprinzips. Zugewanderte sollen ihre Anliegen künftig möglichst an einem einzigen Termin klären können, statt von Amt zu Amt geschickt zu werden. Für das Projekt ist Weimar eine von 5 Modellkommunen in Thüringen und Sachsen. Allen Kommunen ist gemein, dass ihre Behörden unter erheblichem Druck stehen. Steigende Fallzahlen, Personalmangel und komplexe Rechtslagen erschweren dort die Arbeit. Wie Projektleiterin Julia Brade betont, würde das Kompetenzzentrum einen wichtigen Beitrag zur Fachkräftesicherung leisten, besonders in ostdeutschen Regionen. Teil des Vorhabens ist es auch, die Verwaltung sprachlich verständlicher werden zu lassen. Hierfür sollen Mitarbeitende gezielt geschult werden. Auch soll KI zum Einsatz kommen. Sie kann dabei helfen, komplizierte Texte in klare Sprache zu übertragen. Ein Unwetter hatte am Montagabend für besonders schwere Schäden im Blankenhainer Ortsteil Tangerstedt gesorgt. Nach Angaben der Feuerwehr sei eine Gewitterzelle mit starken Windböen über den Ort hinweggezogen. Der Deutsche Wetterdienst hatte für die Region zuvor vor Unwettern gewarnt. Laut eines MDR-Berichts wurde unter anderem das Dach einer Reithalle zur Hälfte abgedeckt. Ebenso schlugen herabgerissene Dachplatten in andere Gebäude ein. Auch zerriss der Sturm Freileitungen, wodurch es zu kurzzeitigen Stromausfällen kam. Verwüstet wurde auch ein Spielplatz. Außerdem blockierten umgestürzte Bäume Zufahrtsstraßen. Vom Sturm betroffen war auch Kottendorf. Dort konnte die Feuerwehr ebenfalls an mehreren Dächern Schäden feststellen. In Weimar gibt es eine weitere Einschränkung für den Busverkehr. Laut der Stadtwirtschaft kann voraussichtlich bis zum Freitag die Haltestelle zum Hospitalgraben nicht angefahren werden. Grund sind Straßenbauarbeiten, die bereits seit Dienstag laufen. Die Fahrgäste werden deshalb gebeten, in dieser Zeit auf die Haltestelle Klinikum auszuweichen. Auskünfte gibt es im Kundenzentrum am Goetheplatz und online unter swg-weimar.de sowie -weimar.de.

Heute muss im Straßenverkehr Weimars gleich mit zwei Vollsperrungen gerechnet werden. Betroffen ist die Asbachstraße zwischen der Kreuzung Bad Hersfelder Straße und dem Fußgängerüberweg an der Bertholdstraße. Dort wird ein Kran aufgestellt, um den Aufbau der Trafostation am Weimar Hallenpark fortzusetzen. Die Sperrung gilt von 7 bis 18 Uhr. Auch die Bad Hersfelder Straße ist im selben Zeitraum komplett gesperrt, und zwar zwischen Schwanseestraße und Asbachstraße. Gesperrt ist der Bereich für den Abbau und Abtransport der Bühne und Tribüne der Open-Air-Konzerte im Weimar Hallenpark. Das waren die Nachrichten auf Radio Lotte Weimar mit Michael Tuscher.

0: Es ist Zeit für den Rathauskurier. Dafür ist jetzt die stellvertretende Pressesprecherin der Stadt Weimar, Sophia Orfanidis, bei uns hier im Studio. Und ich sage einfach mal schon guten Morgen.
1: Guten Morgen.
0: Ja, Frau Orfanidis, die Stadt Weimar beteiligt sich ja an einem neuen Projekt, das Zugewanderten den Einstieg in den Arbeitsmarkt erleichtern soll. Was steckt denn dahinter und was soll sich dadurch verbessern?
1: Ja, das Projekt heißt KIKE, K-I-K-E, und startet in Thüringen und Sachsen gleichermaßen und eben auch bei uns in Weimar. Und das Projekt hat im Grunde zwei Hauptaufgaben. Erstmal sollen interne Abläufe verbessert werden, denn die Klienten in der Ausländerbehörde, die durchlaufen, muss man sagen, einen echten Behördenmarathon. Also die sind nicht nur in der Ausländerbehörde, sondern haben dann eben auch Termine im Bürgerbüro, beim Standesamt, bei den Asylbewerberleistungen unter Umständen. Und dieser Prozess soll nach Möglichkeit gebündelt werden, aber auf jeden Fall effizienter gestaltet werden. Die Kommunikation zwischen den Ämtern ist schon relativ gut, aber es geht auch darum, für die Belange der Ausländerbehörde zu sensibilisieren. Denn natürlich hat das Bürgerbüro auch andere Aufgaben, auch das Standesamt hat andere Aufgaben. Und da geht es jetzt nochmal genau darum zu sagen, warum braucht denn die Ausländerbehörde bestimmte Informationen und wann braucht sie die und so weiter. Da wird es Workshops geben für die Mitarbeiterinnen und Mitarbeiter vor Ort, um diesen internen Ablauf zu verbessern und dadurch eben auch die Wartezeiten für die Klienten und Klientinnen zu verkürzen nach Möglichkeit. Das ist also der eine Part. Und der andere Part ist eher an die Klientinnen und Klienten gerichtet. Da geht es darum, die Inhalte zu vereinfachen, ne? Nicht alle sind Mutter, also nee, niemand ist Muttersprachler, der in der Ausländerbehörde vor Ort ist und muss aber unter Umständen ziemlich komplizierte behördliche Texte verstehen. Wir haben natürlich die Herausforderung, dass diese Texte rechtssicher sein müssen, deswegen müssen sie in gewisser Weise kompliziert auch sein. Allerdings gibt es da die Möglichkeit, einfach das, was rechtssicher ist, auch nochmal in eine vereinfachte Sprache vielleicht zu übersetzen, auch nochmal mit Visualisierungen zu arbeiten, möglicherweise Plakate und so weiter, vielleicht auch ein in trockenen Tüchern, wie sich das genau ausgestalten wird. Aber oberstes Ziel ist eben, die Menschen, die in die Ausländerbehörde kommen, besser abzuholen, mitzunehmen und das, was dort passiert, verständlicher zu machen. Mhm. Das sind also die zwei Säulen und ja, da schauen wir mal, dass das jetzt losgeht. Wir sind ganz gespannt, wie sich das verbessert. Wir haben auch schon einen ersten ganz konkreten Schritt gemacht. Vor ein paar Monaten haben wir unser Willkommensportal auf der Webseite gelauncht. Da haben wir Informationen für Migrantinnen und Migranten aufbereitet, zielgruppengerecht auch sortiert und zielgruppenspezifischer formuliert und geordnet und dort findet man im Grunde jetzt auch die allermeisten Informationen gut verständlich, übersetzbar in mehrere Sprachen. Das ist also so ein erster Schritt, der jetzt konkret mit dem Projekt nichts zu tun hat, aber sicherlich auch damit reingefasst werden kann.
0: Das klingt so ein bisschen also nach dem Ein-Schalter-Prinzip, quasi, dass halt wirklich die Anzahl an Terminen reduziert werden soll.
1: Das ist das Ziel, genau.
0: Und bezüglich der Verständlichkeit soll ja auch KI zum Einsatz kommen, so wie ich das mitbekommen habe. Ich hatte es ja auch in den Nachrichten gehabt. Wie ist das da? Wie ist da der Stand?
1: Naja, das Projekt ist jetzt im Grunde noch in der Vorbereitungszeit. Das sind verschiedene Ideen und Möglichkeiten. Also KI kann natürlich Sprache auch vereinfachen. Durch KI können Texte auch übersetzt werden und Dinge einfach effizienter gestaltet werden. Wie genau sich das ausgestaltet, wird jetzt wahrscheinlich in diesen anstehenden Workshops dann erarbeitet. Aber das ist sicherlich eine Option, die eine Stütze sein kann, sowohl für die Mitarbeiterinnen und Mitarbeiter als auch für die Klientinnen und Klienten.
0: Das passiert ja nicht ganz ohne Grund. Vor welchen Herausforderungen steht denn die Stadtverwaltung derzeit, dass ein solches Projekt notwendig geworden ist?
1: Naja, also es ist erstmal grundsätzlich unser Anliegen, unsere Abläufe kontinuierlich zu verbessern, ne? Also es gibt jetzt keinen ganz konkreten Anlass, aber natürlich ist es auch so, dass auch in der Ausländerbehörde der Arbeitsaufwand größer wird, die Anzahl der Klienten wird höher. Menschen gehen in den Ruhestand, es gibt immer mal Krankheitsausfälle und natürlich gibt es dann da auch die Notwendigkeit zu schauen, wie können wir denn hier einfach effektiver arbeiten, besser zusammenarbeiten und natürlich macht es immer grundsätzlich Sinn, auch bestehende Arbeitsprozesse von Zeit zu Zeit zu durchleuchten und zu schauen, ist das denn eigentlich noch so zeitgemäß braucht es vielleicht mal eine Überarbeitung. Und das ist jetzt der Zeitpunkt dafür, wo wir das machen. Und ich hoffe, das gelingt uns.
0: Alles klar. Kommen wir zu einem weiteren Thema. Beim Neubau des Betriebshofs läuft offenbar alles nach Plan. Wie ist der aktuelle Stand der Bauarbeiten und was sind so die nächsten Schritte?
1: Ja, der Betriebshof ist ein ganz tolles Bauprojekt, ein ganz ambitioniertes, innovatives Bauprojekt.
0: So eine begrünte Außenfassade habe ich schon.
1: Richtig, genau. Also wir haben da auch Visualisierung auf unserer Webseite. Wer da möchte, kann sich das gerne mal anschauen. Also der Betriebshof wird ja neu gebaut. Bisher waren die Mitarbeiterinnen und Mitarbeiter in einem Zustand untergebracht, der wirklich dann nicht mehr in Ordnung war, muss man einfach sagen. Und da gibt es jetzt aber ein ganz wunderbares Projekt, das schon eine ganze Weile läuft und bei dem wir sehr viel Wert auf Nachhaltigkeit legen. Das Gebäude wird eine Energieautarkie von ungefähr 97% haben, also vorbildlich. Wir liegen da im Zeitplan, im Kostenplan. Wunderbar, super. Besser kann es nicht laufen.
0: Super.
1: Genau, und jetzt gehen die nächsten Schritte los. Die Zwischenböden, das Dach soll, glaube ich, als allererstes gemacht werden, dann können die Zwischenböden eingezogen werden und wir gehen da Schritt für Schritt voran, sodass die Kolleginnen und Kollegen dann, Fertigstellungszeit habe ich jetzt nicht im Kopf, aber in nächster Zeit, zeitnah, einziehen können.
0: Es klingt zumindest, dass es sehr zügig vorangeht und dass da große Schritte getan werden. Zum Abschluss noch ein kurzer Blick auf den Wochenmarkt. Wegen der Aufführung von Jedermann, also dem Theaterklassiker, muss der Wochenmarkt ja vorübergehend umziehen. Was sollten die Besucherinnen und Besucher denn dazu wissen?
1: Ja, Jedermann wird auf dem Marktplatz inszeniert. In den letzten Jahren war das ja im Weimarer Hallenpark. Jetzt also nochmal auf dem Marktplatz. Die Bühne wird dort aufgebaut in den nächsten Tagen und natürlich ist dann kein Platz mehr für den Markt.
0: Richtig,
1: aber
0: ja.
1: Er wird nur ein paar Meter weiter dennoch stattfinden, auf dem Platz der Demokratie, zu den gewohnten Zeiten. Also keine Sorge, der Markt wird weiter stattfinden und man muss nur ein paar Schritte weitergehen.
0: Ja, super. Also das war Sophia Orfanete, stellvertretende Pressesprecherin der Stadt Weimar in der dieswöchigen Ausgabe des Rathauskuriers. Ja, vielen Dank für das Gespräch.
1: Danke.

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1: Sportfrei und hallo. Wer draußen Sport treibt, spürt es sofort. Die frische Luft belebt. Die Bewegung macht den Kopf frei, stärkt das Immunsystem und sorgt für gute Laune. Outdoor-Sport verbindet Menschen, motiviert und fühlt sich einfach gut an. Egal auf welchem Fitnesslevel. Morgen, am 6. August, habt ihr gleich zwei Möglichkeiten, diese positiven Effekte selbst zu erleben. Kostenfrei, gefördert durch den Landessportbund. Wir starten früh. Von 7 bis 8 heißt es auf dem Sportplatz in Schöndorf an der Ernst-Busse-Straße 2, lauf dich wach. Eine Stunde laufen mit Musik, die Energie gibt und den Tag leichter beginnen lässt. Ob Anfänger oder Frühstarter. Draußen zu laufen, bringt den Körper und Geist in Schwung und macht gemeinsam noch mehr Freude. Stark geht's dann am Abend weiter, von 19 bis 20 Uhr mit dem Workout des VfB Oberweimar auf dem Parksportplatz in der Hohlengasse 7. Funktionelle Übung, Kraft, Ausdauer, ein Training, das den ganzen Körper stärkt, das Körpergefühl verbessert und in der Gruppe richtig motiviert. Jeder und jeder bestimmt das eigene Tempo. Sportschuhe, Getränke, Matte und Motivation, mehr braucht es nicht. Und noch eine Erinnerung für heute Abend. 17 Uhr findet im Wemaja-Stadion unser Sportabzeichentraining statt. Wer seine Ausdauer, Kraft, Schnelligkeit oder Koordination testen möchte, ist herzlich willkommen. Einfach vorbeikommen und mitmachen. Alle Angebote sind offen, draußen und kostenfrei. Perfekt, um Bewegung in den Alltag zu bringen und die Vorteile von Sport im Freien zu genießen.

0: Sommer, Sonne, Highfield. Das Festival, das am Stausee Hohenfelden seinen Anfang nahm, soll zurück nach Thüringen. Das zumindest wünscht sich die Junge Union. Was genau sie mit diesem Wunsch verbindet und welche Chancen sie darin sieht, das wird mir nun Leonhard Galbert erzählen. Er ist der Landesvorsitzende der Jungen Union in Thüringen und Mitglied des Landtages. Einen wunderschönen guten Morgen erstmal an der Stelle.
1: Wunderschönen guten Morgen. Danke, dass ich hier sein darf.
0: Bitte, bitte. Also es steht der Wunsch im Raum, dass das Highfield-Festival zurück nach Thüringen kommen soll. Vielen ist es ein Begriff und einige waren vielleicht schon selber einmal dort gewesen. Welche Bedeutung hat das Festival für Sie und wie haben Sie es bislang so wahrgenommen?
1: Also ich bin selbst ein total passionierter Festivalgänger. Ich mag das sehr und finde das immer so ein Abschalten vom Alltag, hinein in eine neue Welt. Man trifft neue Leute, ist total ungezwungen, macht auch neue Erfahrungen, neue Bekanntschaften. Das finde ich total wichtig. Und für mich hat Festival deswegen eine ganz große Bedeutung. Und ich fand es immer schade, als jemand, der das Highfield hier an seinem Ursprungsort in Hohenfelden, es kommt ja von hier, Highfield, Hohes Feld.
0: Genau, Hohenfelden. Ja.
1: Genau, nie erleben konnte. Deswegen, ich musste immer, um, ich sag mal, ein großes Popfestival zu erleben, immer weiter wegfahren, immer länger als 2 Stunden Minimum. Ich war dieses Jahr erst am Bodensee auf einem großen Festival. Und deswegen habe ich immer gedacht, Mensch, Leute, warum kriegen wir das nicht hin, irgendwie wieder ein tolles Popfestival in Thüringen zu etablieren? Und als ich dann dieses Jahr, ich war gerade im Urlaub unterwegs, gelesen habe, dass das Highfield jetzt am Stürmthaler See eine kreative Pause einlegt und erstmal sich selbst resetten will, überlegen will, wie kriegt man das noch hin, Finanzen, aber auch Organisation vor Ort, alles wird teurer, sie stehen ja da auch vor Herausforderungen, habe ich gedacht, Mensch, das wäre jetzt mal eine Idee, um mal einen Punkt zu setzen in der Diskussion und mal zu sagen, Mensch, Thüringen, überleg dir doch nicht vielleicht, ob du nicht vielleicht dieses Festival wieder hierhin holen möchtest und vielleicht im Highfield ein gutes Angebot machen kannst, was es nicht ablehnen kann.
0: Sie haben es schon angedeutet. Das Festival steht ja quasi vor der letzten Runde. Am Stürmthaler See bei Leipzig wird es vom 13. bis 16. August vorerst zum letzten Mal zu erleben sein. Was denken Sie, wie und wo könnte es für das Event weitergehen, falls es nach Thüringen zurückkommt? Tatsächlich wieder bei Hohenfelden, wie es dem Namen gemäß ist? Oder was denken Sie?
1: Also Hohenfelden wäre natürlich eine Idee. Da ist es natürlich wichtig auch, dass man mal vor Ort mit den Menschen ins Gespräch kommt. Das ist aus meiner Sicht ganz elementar, weil ohne Unterstützung vor Ort und dann heißt es wirklich auch die unteren Verwaltungsebenen, also Gemeinde, Verwaltungsgemeinschaft, aber auch Landkreis, dass die mal auch mal sagen, was so ihre Anforderungen sind. Weil es gab ja damals auch Gründe, weswegen das Festival gesagt hat, okay, wir trennen uns jetzt von diesem Veranstaltungsort. Also da muss man ganz über Sachen reden, was bedeutet Müll, aber was bedeuten auch Sicherheitskonzepte. Und am Ende des Tages darüber, da kann man leider nur bedingt helfen, muss man natürlich auch gucken, die müssen natürlich ein wirtschaftlich, für sich wirtschaftlich tragfähiges Konzept auch haben, über das man auch mal reden muss, wie man da als Politiker auch unterstützen kann.
0: Was versprechen Sie sich von der Rückkehr eines solchen Festivals? Gibt es da bestimmte wirtschaftliche Interessen?
1: Das Wirtschaftsministerium hat schon angekündigt oder hat schon gesagt in der Pressemitteilung an die Thüringer Allgemeine, dass natürlich die Übernachtungszahlen, nachdem das Festival weggezogen ist, erheblich eingebrochen sind. Also ich glaube hier irgendwas um die 30%. Und das würde natürlich, wenn Sie sich vorstellen, man hat irgendwie ein Festival von 15.000 bis 25.000 Menschen, bedeutet das natürlich Übernachtungszahlen. Das bedeutet Geld auch hier für die Gastronomie, das bedeutet Geld für hier ansässige Firmen, Sicherheitsfirmen, Veranstaltungsfirmen. Also das alles kann natürlich so ein Stück weit hier vor Ort auch helfen.
0: Welche Interessen könnten denn noch erfüllt werden, wenn man jetzt mal von einem wirtschaftlichen Nutzen absieht?
1: Natürlich auch die Interessen der jungen Menschen vor Ort. Das ist ja auch ganz elementar. Also man will ja gerne mal eine tolle Veranstaltung vor Ort haben. Man will nicht weit reisen müssen. Und das sollte vielleicht Thüringen auch ermöglichen, den eigenen jungen Menschen hier vor Ort, dass sie ein Festival vor der Haustür haben, wo sie gerne hingehen, wo sie sich wohlfühlen. Aber es ist natürlich auch ein Aushängeschild. Das darf man ja auch nicht vergessen. Also so etwas strahlt ja auch in die ganze Bundesrepublik. Und auch da, denke ich, kann sich Thüringen als vielleicht Festivalland, zukünftiges Festivalland, doch einiges von erhoffen.
0: Ja, damit es zurückkommen kann, müssten ja noch einige Weichen gestellt werden. Was wäre denn konkret nötig und welche Gespräche müssten denn geführt werden?
1: Also ich bin jetzt dabei, im Moment mal auf alle Beteiligten zuzugehen. Heißt, auf den Bürgermeister vor Ort, dem habe ich jetzt mal geschrieben. Das heißt, auf den VG-Chef. Das heißt aber auch auf die Veranstalter. Das ist ja, das Highfield gehört ja zu einer relativ großen Veranstaltungsgruppe, die in Hamburg sitzen. Da bin ich gerade dabei, gemeinsam mit dem Ministerpräsidenten Mario Vogt, mal ein Schreiben aufzusetzen, weil der auch direkt signalisiert hat, Mensch, das ist eigentlich eine gute Idee oder würde er unterstützen. Und deswegen mal alle Beteiligten mal an einen Tisch zu holen. Das ist im Moment so meine Idee, zu sagen, kommt doch mal alle zusammen und jeder erzählt mal so ein bisschen, wo sind denn seine Nöte und vielleicht findet man ja irgendwie einen gemeinsamen Weg, weil natürlich der Veranstalter hat, wenn da finanzielle und wirtschaftliche Interessen sind, sich für die nicht mehr lohnt, dann muss man vielleicht auch überlegen, wie könnte es sich denn vielleicht auch für die lohnen. Und vielleicht, wenn die Gemeinde vor Ort sagt, oh Leute, uns war das eigentlich alles ein bisschen viel, zu viele Menschen, dass man vielleicht sagt, okay gut, dann machen wir es vielleicht irgendwie eine Nummer kleiner. Auch solche Dinge kann man, denke ich, denken. Und ich finde, als Thüringen sollte man da ein freundliches Gesicht zeigen und so Gastgeber für seinen runden Tisch werden.
0: Also es müssen noch entscheidende Gespräche geführt werden. Okay, zu guter Letzt, wenn es wieder hier wäre, welche Bands würden Sie gerne dort sehen wollen? Was würde Sie selbst dorthin locken?
1: Also ich bin Fan von relativ gemischter Musik. Ich meine, ich bin ja in der CDU und Jungen Union, deswegen würde man mir vielleicht die ein oder andere Band nicht zutrauen, aber ich war ja früher auch mal die Ärzte da oder auch Kraftklub, also Bands, die jetzt nicht dafür bekannt sind, die CDU-Politik nach vorne zu stellen, aber das finde ich völlig in Ordnung. Aber sowas in die Richtung, aber auch gibt ja vielleicht auch die ein oder andere Band von hier vor Ort, die sich das auch mal gut vorstellen kann und man auch mal sagen kann, Mensch, hier ist ja vielleicht auch mal irgendwie mal als Vorband oder wie auch immer oder mal an einem Freitagabend, wo doch nicht ganz so viel los ist, kann man ja vielleicht auch mal hier vor Ort eine Band unterstützen und sagen, Mensch, hier, komm, kannst du dir das nicht mal vorstellen, hier zu spielen. Und dann ist das ja auch vielleicht mal ein Booster auch für die Musikregion Weimar, Weimarer Land, die wir hier auch sind.
0: Genau. Also das sagte Lennart Gerbert, Landesvorsitzender der Jungen Union Thüringen. Wir sprachen über das Highfield Festival und den Wunsch, es nach Thüringen zurückholen zu wollen. Wir wählen, vom 13. bis 16. August wird es am Störrmtaler See noch einmal stattfinden. Mal sehen, wie es für das Festival dann weitergehen wird. Wir behalten das im Auge. Vielen Dank, Herr Gerbert, für das Gespräch.
1: Ich danke Ihnen.

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1: Guten Abend, liebe Kinder. Ich bin Schanger Drenger, ich bin Redaktionsleiter bei Radio Lotte Weimar und ich werde euch heute wieder eine Geschichte vom Brillenbären erzählen. Der Brillenbär, der lebt in einem Buch, das heißt Typisch Bär, und geschrieben hat das Hubert Schirneck. Erschienen ist dieses Buch im Boje Verlag. Und die Geschichte, die ich euch heute erzählen möchte, die heißt Fliegen lernen. Der Bär erwachte, weil die Sonne durch das Fenster schien. Das bedeutete erstens, dass er lange geschlafen hatte und zweitens, dass er sich auf einen schönen Tag freuen konnte. Er schaltete das Radio ein und hörte eine Sendung, in der viel geredet wurde. Es ging um dieses und jenes oder vielleicht auch um etwas ganz anderes. Der Bär verstand wenig von dem, was die Leute im Radio sagten, aber immerhin hörte er dabei wieder einmal ein neues Sprichwort. Zum Glück hatte er diesmal den Bleistift zur Hand und zum Glück war dieser gespitzt. So konnte der Bär das Sprichwort sofort auf einen Zettel schreiben, noch bevor es sich in ein ganz anderes Sprichwort verwandelte. Etwa in »Abends wird es gewiss dunkel« oder »Neuer Tag, neues Eichhörnchen«. Leider passierte es ihm ziemlich oft, dass er zu lange bis zum Aufschreiben brauchte, um das Sprichwort exakt im Kopf aufzubewahren. Diesmal aber war das anders. Diesmal gelangte es fast direkt vom Radio auf den Zettel. Es lautete, man lernt nie aus. Nachdem der Bär es aufgeschrieben hatte, legte er den Stift beiseite und jetzt kam der zweite Schritt. Jetzt hatte er Zeit, über den Sinn des Sprichwortes nachzudenken. Es bedeutete, egal wie alt jemand ist und egal wie klug jemand ist, jeder Mensch kann noch etwas dazulernen. Auch ich, dachte der Bär. Also beschloss er, an diesem Tag etwas zu lernen, und zwar irgendwas ungeheuer Wichtiges, das man im Leben braucht. Lesen, Schreiben und Radio hören fielen weg, das konnte er alles schon. Besondere Fähigkeiten hatte er außerdem bereits im Schlafen, im Essen und im auf der Bank vorm Haus sitzen. »Ich hab's«, rief er und sprang auf. »Ich will fliegen lernen, so wie ein Vogel zum Beispiel.« Das Fliegen muss ja schon eine wichtige Sache sein. Immerhin machen das tausende Vögel, Bienen und Käfer. Sogar manche Ameisen können fliegen. Dann muss ich das doch auch lernen können. Die Bären, die kann bestimmt auch fliegen. Nun ja, und wenn man etwas lernen will, dann macht man das am besten sofort. Also lief der Bär nach draußen und begann mit seinen Flugübungen. Er rannte über die Wiese, breitete die Arme aus und forderte den Wind auf, ihn in die Luft zu heben. Der Wind wollte davon aber nichts wissen, und so rannte der Bär hin und her, her und hin und blieb doch an der Erde haften. Am Waldrand hatten sich einige Rehe, Hasen und Eichhörnchen versammelt, die ihm neugierig zusahen und dachten, typisch Bär. Auch ein Storch stand dabei, dieser Starkste zum Bären, und sagte, du machst es völlig falsch, klapp, klapp, das geht ganz ohne jede Anstrengung, klapp, klapp, man muss es einfach nur tun, klapp, klapp, klapp. Der Storch breitete die Flügel aus und erhob sich mühelos in die Luft. Schon im Davonfliegen rief er, so, und jetzt einfach die Thermik nutzen, klapp, die Thermik, verstehst du, klapp, klapp, den Auftrieb. Der Bär versuchte es, hüpfte auf der Stelle auf und nieder und wedelte mit den Armen, bis er...

stille Wasser sind gefährlich. Und dieses Wasser hier war ganz besonders still. Kein Laut war zu hören, nicht das geringste Wassergeräusch. Kurzum, der Brillenbär traute sich nicht ins Wasser, denn der Teich war wirklich extrem still. Wenn er wenigstens etwas sagen würde, ein paar Wörter würden ja schon genügen. Der Bär konnte zwar schwimmen, wie gesagt, war aber dermaßen aus der Übung, dass er es für unangemessen hielt, in ein stilles, tiefes Wasser zu steigen. Viel lieber würde er es zunächst in einem lauten, flachen Gewässer probieren, aber ein solches gab es nicht. »Sag was!« rief der Brillenbär. Als der Teich weiterhin beharrlich schwieg, trottete der Bär davon. Es musste doch irgendetwas geben, das er gefahrlos und sofort lernen konnte. Ein Haus bauen? Nein, das dauerte zu lange. Die Sache, die er lernen wollte, musste also zwei Dinge erfüllen. Es musste schnell gehen und es musste etwas sein, das er noch nicht konnte. Er ging unter einem Ast entlang, auf dem ein Amselhahn saß und sang. »Das ist es«, rief der Bär, »ich lerne singen. Hey, bringst du mir das Singen bei?« Der Amselhahn beäugte den Bären und fragte, und was kriege ich dafür?« »Oh, ja, was sollte er ihm als Gegenleistung geben?« »Ich hab's«, rief der Bär, »ich bringe dir auch etwas bei.« Der Amselhahn war natürlich misstrauisch. »Und was?« Der Bär dachte nicht lange nach. »Ich bringe dir bei, wie man Winterschlaf hält.« Der geflügelte Meistersänger war von dieser Idee wirklich begeistert. »Hervorragend, dann brauche ich ja im Winter nicht mehr zu frieren. Ich meine, vielleicht friere ich dann immer noch, aber wenn ich schlafe, merke ich es nicht mehr.« Sie begannen sofort mit den Gesangsstunden. Aber beiden wurde schnell klar, dass es aussichtslos war. Der Gesang des Bären war so schlecht, dass sämtliche Tiere im Umkreis von einem Kilometer flüchteten. Er hörte auf zu singen und sagte, »Vielleicht ist es ja doch nicht das Richtige für mich. Man soll ja nicht etwas lernen, das dann die Nachbarn verärgert. Das ist nicht Sinn der Sache.« »Nun ja, es fällt mir schwer, dir zu widersprechen«, antwortete der Vogel. »Mir sind fast die Ohren abgefallen, aber hör mal, was wird dann aus meinem Winterschlaf?« »Kein Problem, das bringe ich dir trotzdem bei. Lass dich einfach mal in meiner Hütte sehen.« »Okay«, sagte der Amselhahn, setzte sich wieder auf seinen Lieblingsast und sang das Lied weiter, das er vorhin unterbrochen hatte. Auch die Tiere aus der Nachbarschaft kehrten allmählich zurück, als sie ganz sicher waren, dass der Gesangsunterricht des Bären zu Ende war. Diesem fiel schließlich wieder ein, was er zuerst lernen wollte, das Fliegen. Das war viel sinnvoller als das Singen. Durch Singen konnte man sich nicht von einem Ort zu einem anderen bewegen, durch das Fliegen schon. Er musste es nur anders anstellen. Er musste von weiter oben aus starten, so wie es die Jungvögel bei ihrem ersten Flugversuch machten. Also kletterte er auf einen Baum und ließ sich aus ungefähr 5 Metern Höhe fallen. Er breitete die Arme aus und dachte, »Toll, ich fliege!« Nach wenigen Sekunden aber schlug er so heftig auf den Waldboden auf, dass ihm der Schädel gewaltig brummte. Außerdem tat ihm der Rücken weh. Er rappelte sich wieder auf, schleppte sich nach Hause, legte sich aufs Bett und sagte laut, »Ich will lernen, ich selbst zu sein.« Er freute sich über diese geniale Idee, denn die Übungen waren in diesem Fall äußerst angenehm. Er konnte all das tun, was ein Brillenbär gern tut. Radio hören, essen, im Bett sitzen und lesen und natürlich lange, tief und ausgiebig schlafen.

Ja, liebe Kinder, das war die Geschichte Fliegen lernen vom Brillenbär aus dem Buch Typisch Bär von Hubert Schirneck. Erschienen ist dieses Buch im Boje Verlag. Ich bin Changa Drenger und ich wünsche euch jetzt auch eine schöne Nacht. Schlaft lange, tief und ausgiebig.

Ja, hallo und herzlich willkommen zum Podcast Global Groove. Mein Name ist Nora Thiele und Global Groove ist der Podcast für Musik der Welt und Wandel. Ich möchte euch heute mitnehmen zu der aktuellen Ausgabe des Yiddish Summer Weimar. Und der findet jetzt gerade statt und dort gab es am letzten Sonntag, am 2. August, eine Weltpremiere, nämlich eines neuen Musiktheaterstückes. Der Yiddish Summer Weimar hat sich in der diesjährigen Ausgabe ganz besonders den weiblichen Stimmen verschrieben, der jiddischen Kultur. Und in dieser Woche findet die Festivalwoche statt und begann mit dieser Uraufführung eines Stückes über Rose Shoshana Kahan. Ich werde gleich noch davon und auch von ihr natürlich erzählen und ihr hört heute auch noch Klangbeispiele dazu und wir hören gleich am Anfang mal einen Ausschnitt der Bühnenmusik.

Das waren Klänge aus dem neuen Musiktheater über Rose Shoshana Kahan, was derzeit beim Yiddish Summer gezeigt wird. Es gab die Uraufführung am Sonntag und es gibt morgen am 6.8. am Donnerstag noch eine Vorstellung. Und natürlich möchte ich ganz herzlich euch dazu einladen, euch das anzuhören, werde jetzt noch ein bisschen erzählen. Rose Shoshana Kahan war jüdische Schauspielerin, Journalistin und Schriftstellerin. Sie wurde 1895 in Lodz geboren und hat schon als Kind jüdisches Theater gespielt. Sie lebte dann später mit ihrem Mann in Warschau und leitete dort ein Theater. Und 1939 mit dem Überfall der Nazis in Polen musste sie fliehen. Und ihr Mann und sie haben es geschafft, mit der transsibirischen Eisenbahn Richtung Shanghai zu fahren. Es gab in Shanghai Ende der 30er und 40er Jahre eine ganz große, ja, also Flüchtlings-Community sozusagen von jüdischen Menschen, die es geschafft haben, dorthin zu kommen. Denn Shanghai war einer der wenigen Orte, wo man noch ohne Visa oder Visum überhaupt einreisen konnte. Dadurch waren sie natürlich möglichst weit weg von diesem grausamen Geschehen in Europa und waren in gewisser Weise da etwas in Sicherheit, haben aber trotzdem unter sehr, sehr erbärmlichen und krassen Umständen dort gelebt. Letztendlich eben auch im Ghetto in Shanghai. Rose Shoshana Kahan hat weiter als Schauspielerin gearbeitet und es gab auch in dem Ghetto Theateraufführungen, wo sie als Sängerin und Schauspielerin aufgetreten ist. Sie hat quasi während dieser Zeit, in den 40er Jahren, hat sie ein Tagebuch geschrieben und so heißt auch das Musiktheater Tagebuch, also Tagebuch. Und während dieser Zeit im Ghetto hat sie ihre Erfahrungen, ihre Gefühle aufgeschrieben und hat dann später, sie hat das alles überlebt und konnte dann 1946 nach New York emigrieren und hat 1947 dann angefangen, für den Vorwärts zu schreiben. Das ist eine der größten jüdischen Zeitungen. Und dort hat sie dieses Tagebuch, was sie quasi im Ghetto verfasst hat, hat das nochmal überarbeitet und hat das als Buch, da heißt es Feuer und Flammen, 1949 in Buenos Aires veröffentlicht. Das ist ein sehr spannendes Projekt. Die ganze Initiative, das Libretto und überhaupt auch die Kuration der Festivalreihe liegt bei Diana Matut. Sie ist Musikwissenschaftlerin und Judaistin, kommt auch gleich noch zu Wort. Und die Texte hat Alan Byrne vertont. Wir hören jetzt gleich noch eine Musik von ihm aus dem Tagebuch.

0: Ja, in diesem Stück Tagebuch über Rose Shoshana Kahan geht es um das Schicksal von dieser Schauspielerin. Und wir haben jetzt hier schon gehört, das Besondere von diesem Musiktheater ist, dass es komplett auf Jiddisch ist. Das heißt, alle Sprechtexte und alle Liedtexte werden auf Jiddisch gesprochen und gesungen. Und es ist quasi ein modernes jiddisches Musiktheater. Und das Besondere ist, dass diese dann erschienenen Zeitungsberichte, die das Tagebuch quasi wiedergegeben haben, die sind relativ sachlich. Und Diana Matut, die das Libretto geschrieben hat, hat eben versucht, noch eine emotionale Ebene dazuzunehmen, damit eben Lieder auch entstehen über die Erlebnisse der Protagonistin. Wir hören jetzt gleich mal noch Alan Byrne, den Komponisten und Leiter des Jiddisch Summer Weimar, wie er bei der Vertonung vorgegangen ist.
1: Für mich als Komponist, das zum Ausdruck zu bringen, nicht nur wie man, wenn man eine Biografie liest oder sowas, sondern dass man das auch mitfühlt, miterleben kann, körperlich erleben kann. Das ist die große Herausforderung.
0: Ja, Alan Byrne hat also versucht, verschiedene Ebenen mit seiner komponierten Musik abzudecken. Das ist einmal, gibt es diese relativ sachlichen Zeitungsartikel, eben dieses Tagebuch. Dann gibt es natürlich diese Gefühlsebene und es tauchen natürlich verschiedene Musikelemente auf, unter anderem auch chinesische Melodien. Es gab in China, dazu komme ich auch gleich noch, eine ganz interessante Jazzszene und vielleicht hat ihn auch deshalb, wurde er zu dieser Besetzung inspiriert. Auf der Bühne sind an den Musikinstrumenten eben Alan Byrne am Klavier, Ilya Gindin an Klarinette und Saxophon, Lisa Hoppe am Kontrabass, Mark Kovnatsky an der Violine und Nora Thiele, das bin ich, an den Percussions. Wir hören jetzt nochmal Diana Matut, die das Libretto geschrieben hat, wie sie da vorgegangen ist.
2: Sie müssen uns vorstellen, diese Frau lebt, überlebt in diesem Shanghaier Ghetto unter wirklich unerträglichen Umständen und hinterlässt uns eine Innenperspektive auf diese Zeit. Und sie überlebt nicht nur, sondern sie schreibt in dieser Zeit über ihr Erleben, über ihr Auftreten in den jiddischen Clubs der Stadt als Künstlerin.
0: Ja, dieses Tagebuch, dieses Musiktheater ist sozusagen ein Einfraustück. Neben den Musizierenden ist die Hauptfigur eben Rose Shoshana Kahan. Sie wird gesungen und gespielt von Leila Schütz, eine junge Sopranistin aus Frankreich, die sehr, sehr vielseitig dort singt. Und die Regie für das Stück hat Maximilian Löwenstein. Er ist Schauspieler, hat am Theater Darmstadt als Dramaturg gearbeitet und hat dieses Musiktheater inszeniert. Es gibt also die Sängerin und die Band und Visuals. Das heißt, es werden live auch noch Projektionen auf die Bühne geworfen, die Lieder und auch das Wort untermalen. Und die Visuals haben gemacht Mirella Frenzel, Maximilian Stilke und Vanessa Könemund. Wir hören jetzt noch ein Lied.

0: Das ist ein japanischer Marsch, eine Originalaufnahme aus dem Archiv. Und ihr hört eine Sendung über Tagebuch. Das ist ein Musiktheater über Rose Shoshana Kahan, eine jüdische Schauspielerin, die in Shanghai überlebte, in einem Ghetto. China war Ende der 30er Jahre von Japan besetzt. Und dort waren sozusagen sowohl die Chinesen in der Gefangenschaft durch die Japaner als eben auch 20.000 jüdische Menschen, die nach Shanghai geflohen sind. Und also es war eine ganz besondere Kombination von Bedrängnis oder von so einer Stimmung dort in diesem Land. Und man hat so gut es ging versucht, da eben durchzukommen. Die Librettistin Diana Matut hat mehrere Stellen mehrmals in diesem Musiktheater das Pessachfest ausgewählt. Das zieht sich so wie ein roter Faden hindurch. Pessach, wenn ich das so sagen darf, entspricht in gewissermaßen unserem Osterfest von der Zeit. Und dort wird gefeiert der Auszug der Juden aus Ägypten, aus der Gefangenschaft. Natürlich die Sehnsucht zurück in das gelobte Land zu kommen. Und wir hören jetzt mal noch, wie Rose Shoshana Kahan das beschreibt.
1: Der Seder ist fertig. Ein MS-Seder. Mit Charoset und Karpes, das fällt uns nicht. Eher mit Salzwasser, gegrillte Fisch und die Hauptsache knädlich. Alle gucken mit gelben Blicken auf den schön gedeckten Tisch. Schon lange nicht gegessen, also solche feine Macholi. Die Slinde kommt in Mula rein, es reizt den Gummen zum gefilmten Stickelfisch, was schmeckelt zu dir von der Rob. Die Knädler winken zu dir und lassen dich nicht dein Gleichgewicht. Mein Mann Lazar Kahan öffnet den Seder, wird überreißen das Essen, noch ein Minute schweigen. Zu sein zusammen mit jenen tausender Gedanken, trocken uns kein Barsche, Birne, Lodge, Sibir. Und ein heißes Befehl erweckt unsere Lippen, tut die Väter in Amerika. Als sie soll sich mehr Rachen sein und uns ausleben.
0: Ja, das Seder-Fest oder das Seder-Mahl gehört zum Pessachfest. Am ersten Abend gibt es dieses rituelle Abendbrot sozusagen mit ganz speziellen Speisen. Und in diesem Musiktheater kommt dieses Sedern immer wieder vor. Und manchmal kann es gefeiert werden, manchmal kann es überhaupt nicht gefeiert werden. Es kommt immer wieder zur Erinnerung vor. Ich spiele jetzt noch ein Stück, das heißt Silver Moon. Aus der Aufführung und dort kann man ganz gut hören, wie Alan Byrne versucht hat, mehrere Musikstile miteinander zu verknüpfen. Das ist eben einmal diese Jazzband, die sozusagen in einem Kabarett oder in so einem Club in dem Ghetto aufspielt und es sind Anklänge auch an asiatische Klangfarben und das kann man hier ganz gut hören.

0: Ihr hört Global Groove, den Podcast für Musik, der Welt und Wandel. Heute mit einer aktuellen Folge zum Yiddish Summer Weimar. Es geht um Torgebuch. Das ist ein Musiktheater über die Schauspielerin, über die jüdische Schauspielerin Rose Shoshana Kahan. Das wurde gerade uraufgeführt und es gibt noch eine Vorstellung am 6. August, diesen Donnerstag, im Mon Ami in Weimar. Ja, also das Interessante ist, dass die Rose Shoshana Kahan trotzdem die ganze Zeit Theater gespielt hat und versucht hat, da noch ein bisschen Geld dazu zu verdienen. Sie wurde natürlich nicht gleichwertig behandelt und das hatte zur Folge, dass natürlich mit der Zeit, sie hat insgesamt dort 5 Jahre zugebracht in diesem Ghetto und dass natürlich immer mehr sie auch Geld verloren hat und musste dann ihren Ehering verkaufen. Und wurde natürlich auch denunziert. Es wurde sogar das Stück Sholem Alechem aufgeführt, wurde aber selbst von dem jüdischen Zensor zensiert, weil es wohl ja nicht passend war. Und 1937 war es dann so, dass die jüdischen Menschen in ein Ghetto verlegt werden sollten, aber keine wagte das auszusprechen. Wir hören jetzt diese Passage nochmal auf Jiddisch. Wie gesagt, das Besondere an diesem Musiktheater ist, dass wirklich alles in jiddischer Sprache verfasst wurde von Diana Matut, von der Librettistin, mit der Musik von Ellen Byrne und Leila Schütz in der Hauptrolle.
1: Hi. Ich bin heimgeladen geworden bei der japanischen Familie, welche aus mir ausgebaut, der Schank von ihrem Möbelgeschäft. Wenn ich bin gekommen, sie mitteilen, dass sie sollen zunehmen, die Schank, um sie mich sehr verteuern. Also ich muss vor dem Schank heilen. Ich bin heimgeladen, nach Heim sie zu besuchen und essen mit sie Nachtessen. Alle setzen sich auf die Kischle, auf der Welt, die Pies gekreizt unter sich. Und dort stellt man mir vor die übrige Familienmitglieder. Ich habe lacht genommen. Ein Refugee

0: 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Vergangenheit.
1: Ja, Refugee ist so eins der eingejiddischten englischen Wörter sozusagen. Und natürlich gibt es auch eine Entsprechung und eine deutliche Bezugnahme zu der Flüchtlingsproblematik oder Thematik überhaupt, die wir jetzt auch haben. Ja, wie man halt versucht, in der Fremde irgendwie durchzukommen und hier natürlich bei Rose Shoshana Kahan wirklich unter unmenschlichen Umständen. Wir hören jetzt noch zwei Lieder, die nochmal die Vielseitigkeit der Sängerin zeigen, von Leila Schütz. Denn sie hat dort in dem Shanghaier Ghetto auch also im Revue- und Kabarettbereich auf der Bühne gearbeitet und musste dort also ganz vielschichtig und vielseitig viele Stile abdecken. Und die nächsten Lieder, die ja zeigen im Prinzip diese Stilistiken und Vielfalt. Das erste heißt Apusta Cholem, das heißt so viel wie das ganze Leben ist ein Nebel.

0: Ja, ihr hört die Sopranistin Leila Schütz als Rose Shoshana Kahan aus dem Stück, aus dem Musiktheater Togbuch, was derzeit beim Yiddish Summer aufgeführt wird. Es gibt nur noch eine Gelegenheit, das live zu erleben, und zwar morgen am Donnerstag, dem 6. August um 20 Uhr im Mon Ami. Ich möchte das ganz herzlich empfehlen. Es gibt Karten für 22 und für 10 Euro. Ich empfehle den Vorverkauf, denn es wird sicherlich ausverkauft sein. Es gab eine große Resonanz schon auf diese Uraufführung letzten Sonntag, und ja, ich finde das also einen ganz kostbaren, ja, auch kulturellen Schatz, den es bestimmt ganz toll ist zu erleben. Leila Schütz ist die Sopranistin. Die Musik hat Alan Byrne komponiert, der Leiter des Yiddish Summer Weimar. Diana Matut ist die Kuratorin der Festivalwoche vom Yiddish Summer Weimar mit dem Schwerpunkt weibliche Stimmen von jiddischer Kultur. Und sie hat das Libretto geschrieben, die Liedtexte und auch die gesprochenen Texte aus dem Torgebuch von Rose Shoshana Kahan. Hören wir noch einmal einen Ausschnitt auf Jiddisch.
1: 6. Dezember. Den 27. November hat man vermacht im jiddischen Club. Die Japaner haben zugenommen dem eleganten, feinen Club. Bei uns ist das Mamesche Teutklub. 1. Januar 1943. Die letzten Groschen sind schon ausgegangen. Ich hab gemusst verkaufen, mein Geduschenhändel. Januar. Die Zensur hat gesprochen vom Programm dem Einakter Menschen von Sholem Aleichem. Weil es ist nicht moralisch. Das hat der jiddische Zensor gesprochen. 18. Februar. Das, von was mir haben sich geschrotten, hat endlich passiert. Heim dieser Haus eine offizielle Meldung, als die alle, wo sind gekommen noch im Jahr 1937, mussten sich auch rüberkleiden in eine speziell bestimmte Gegend. Man ruft es an Edel, der läuft der Distrikt. Man schämt sich, es anzurufen beim ernsten Namen. Ghetto. Zudem haben wir gedacht, laufen tausende Meilen, könnte ja reinzufallen do, in ein Ghetto.
0: Ja, das ist Rose Shoshana Kahan, oder von ihr geschrieben, eben aus dem Tagebuch, wie sie den jiddischen Club im Ghetto in Shanghai beschreibt, wie sie dort versucht, Geld zu verdienen, aber es eben immer knapper wird und sie sogar ihren Ehering schon verkaufen musste. Und das Stück Sholem Aleichem, was dort aufgeführt wurde, wurde zensiert. Und sie mussten dann eben in ein Ghetto umziehen, was keiner so benannt hat. Ja. Also die Umstände wurden natürlich immer schwieriger, zumal es dort auch Krankheiten gab. Sowohl Rose Shoshana Kahan als auch ihr Mann sind an Typhus erkrankt, und ihr Mann ist leider auch an dieser Erkrankung oder an den Folgen der Erkrankung dann gestorben. Das heißt, sie hat alleine diese Zeit überlebt. Ihre beiden Söhne waren verschollen und ihre Tochter hat in Italien überlebt. Also sie hat dann die Tochter wieder getroffen, konnte eben auch emigrieren, aber eben mit sehr, sehr großen Verlusten. Und doch stirbt auch hier eben die Hoffnung zuletzt. Diana Matut, die Librettistin, hat ein Gedicht von Emily Dickinson hier ja mit verwendet oder zitiert. Und das möchte ich kurz lesen. Und es folgt danach die Komposition von Alan Byrne des Stückes Hope. 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Die Hoffnung ist das Federding, das in der Seele sich birgt und Weisen ohne Worte singt und niemals müde wird. Am süßesten klingt es in den Böen und schlimm der Sturm, der kränkt und Schaden bringt dem Vögelchen, das so viel Wärme schenkt. Ich hab's auf fremdster See gehört und auf der kältsten Flur, doch nie hat's in Gefahr begehrt von mir ein Körnchen nur.

0: Wir hören Leila Schütz als Rose Shoshana Kahan, die wirklich ganz großartig dieses Ein-Frau-Musiktheater-Tagebuch beim Jiddisch Sommer Weimar hier verkörpert. Mit Stärke und Zartheit und ganz vielschichtig. Es ist auch unterhaltsam, aber natürlich auch ja, mitnehmend. Und ich kann nur noch mal herzlich dazu einladen, die vorerst letzte Vorstellung ist morgen am 6. August um 20 Uhr im Mon Ami. Leila Schütz hat hier noch mal kurz dazu was gesagt. Sie stammt selber aus einer jüdischen Familie und natürlich ist dann dieses Thema ja auch, man ist immer auch betroffen davon und insofern macht das diese Arbeit natürlich auch besonders.
1: Ich habe bemerkt, wenn ich auf der Bühne trete, am Anfang von einem Stück, wenn wir proben und ich irgendwie Angst habe, dass es mich zu sehr trifft, dann denke ich an Rose und sie gibt mir ihre Stärke.
0: Ja, das finde ich also ein ganz berührendes Statement von Leila Schütz, der Sängerin und der Darstellerin, die Rose Shoshana Kahan dort verkörpert in diesem Musiktheater. Die Musik noch einmal, die ist von Alan Byrne und das Libretto hat Diana Matut verfasst. Die Regie hat Maximilian Löwenstein und die Musizierenden sind Alan Byrne am Klavier, Ilja Gindin an der Klarinette und am Saxophon, Lisa Hoppe am Kontrabass, Marc Kownacki an der Violine und Nora Thiele an der Perkussion. In Shanghai, und das wusste ich vorher auch nicht, gab es in den 30er und 40er Jahren eine sehr spannende Jazz-Szene. Das heißt, man war damals natürlich auch schon global vernetzt, hatte sozusagen den Global Groove und mischte dort westlichen Swing mit chinesischen Melodien und afroamerikanischen Rhythmen. Das war wirklich ein Ost-West-Jazz-Stil, der heißt Shidaiku. Und diese Mischung aus Jazz, Swing und Foxtrot war super populär und hat überall hin gestrahlt und erklang aus allen möglichen Ecken eben in Shanghai in den 30er und 40er Jahren. Ein Vertreter ist Buck Clayton, ein Jazz-Trompeter, der sich ja mit dieser sozusagen hybriden Musik beschäftigt hat. Wir hören jetzt noch zwei Ausschnitte. Das ist nämlich eine Hommage an diese ja, Jazz-Szene im Free-Jazz-Stil von Alan Byrne. Und wir hören noch das letzte Stück zum Abschluss. Und ich bedanke mich sehr fürs Zuhören heute und wünsche alles Gute noch einmal. Am 6.8. gibt es noch eine Aufführung des Tagebuch beim Jiddisch Summer Weimar.

Das ist zu Recht der tosende Applaus für Leila Schütz und Torge Buch des Jiddisch Sommer Weimar. Ein Musikstück, Musiktheater über Rose Shoshanah Rahan Kohan. Und ja, herzliche Einladung nochmal. Morgen gibt es die letzte Aufführung in Mon Ami Weimar. Mein Name ist Nora Thiele. Das hier ist der Podcast Global Groove. Und ich verabschiede mich für heute noch mit ein paar Stücken aus meinem Solo-Programm. Ich spiele Klavier und Percussion und Live Electronics und verabschiede mich mit diesen Klängen ganz herzlich und freue mich aufs nächste Wiederhören.

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Wie immer um diese Uhrzeit am Mikrofon Dirk Böttcher. Listen to the music. Dem Konzept der Sendung wie immer treu geblieben. Musik der 60er und 70er Jahre, die Geburtstage, Todestage, Veranstaltungshinweise und das Erscheinen von wichtigen Tonträgern. Die sind bestimmt.

Heute hätte Rick Derringer seinen 79. Geburtstag, wenn er da noch leben würde. Und das ist ein US-amerikanischer Musiker. Er war Gitarrist bei den McCoys. Häng auf den Hasenbraten, häng uns Loopy, die McCoys.

Das war Hänger und Sloopy von den McCoys und ich bin bei der Coverversion der Woche. Ich verrate nicht, von wem das Original ist, aber ich sage euch, wer es dann interpretiert hat. Das war nämlich Ad van der Veen mit seiner Frau. Und

Das ist heute Premiere, dass ein Titel zweimal läuft, aber irgendwie ist die andere CD nicht angegangen und deshalb jetzt der Titel, der eigentlich kommen sollte, If I Needed You, das Original von Townsend Van Zandt und hier ist die Version von Kerstin Die Linie mit ihrem Ehemann Ad van der Veen, If I Needed You.

Die Coverversion der Woche, heute von Ad van der Veen mit seiner Frau Kerstin die Linie. Und da habe ich auch ein ganz besonderes Erlebnis, das war in der Corona-Zeit. Man durfte dann wieder reisen und ich war dann in Holland und habe dann den Ad dort besucht. Und dann waren wir in Edam und dort hat er ein Konzert gegeben und dort hat er dann extra für uns diesen Titel gespielt. Und wir haben, meine Frau und ich, wir haben beide geheult. Das war wirklich toll, If You Needed Me. Das ist ein Titel von Sixto Rodriguez, der ist vor 3 Jahren gestorben, so. Und er hat eigentlich zu Lebzeiten nie so richtig den Erfolg gehabt. Erst so kurz vor seinem Tode sind die Sachen.

Sixto Rodriguez. Ich habe noch einen weiteren amerikanischen Singer-Songwriter namens Jim Croce, Time in a Bottle.

Am Sonntag ist der dritte Todestag von Robbie Robertson. Er war Sänger und Gitarrist bei The Band. Eine legendäre Band, die damals ihr Abschiedskonzert gegeben haben. Und Bob Dylan war einer ihrer großen Begleiter. Und ich muss sagen, das war eine richtig tolle Sache. Und da gab es auch zu DDR-Zeiten diesen Film im Kino. Und da war ich, glaube ich, 4, 5 Mal hintereinander und habe mir das angeschaut.

Am Sonntag vor 31 Jahren verstarb Jerry Garcia. Er war das Haupt und der Gitarrist von Grateful Dead. Das war eine Kultband in den Staaten. Die haben ganz viele Wohltätigkeitskonzerte gegeben, wo kein Eintritt genommen worden ist. Und die haben wirklich einzigartige Konzerte geliefert. Und ich habe mir da mal Standing on the Moon von denen rausgesucht.

Am Samstag vor 39 Jahren erschien das Album American Stars and Bars von Neil Young. Ich war damals ein totaler Neil Young-Fan. Ich hatte alle Schallplatten, so auch diese. Und mein Lieblingstitel darauf natürlich Like a Hurricane. Und da habe ich damals von meiner Mutter, da gab es diese Teppichklopfer. Und das habe ich dann so als Gitarre genutzt und habe dann vor dem Spiegel gestanden und habe dann nach diesem Titel auf diesem Teppichklopfer Gitarre gespielt. Like a Hurricane.

Die Geburtstage, Todestage, Veranstaltungshinweise, da hatten wir am Dienstag, also gestern, den Gitarristen von Slade mit dem 80. Geburtstag, nämlich Dave Hill. Dann erschien am Dienstag vor 62 Jahren You Really Got Me, haben wir gewürdigt heute. Dann am heutigen Tage Rick van der Linden, ein holländischer Keyboarder. Er war unter anderem bei Exception und auch bei Trace. Er feiert heute seinen 80. Geburtstag. Rick Derringer, wenn er noch leben würde, hätte er seinen 79. Geburtstag und er war Gitarrist bei den McCoys. Jeff Porcaro, er war der Schlagzeuger bei Toto, verstarb heute vor 34 Jahren. Den werden wir noch würdigen. Willie DeVille verstarb vor 17 Jahren und damit sind wir am Freitag angelangt. Und zwar erschien da Start Me Up der Rolling Stones vor 45 Jahren. Am Samstag wäre der 78. Geburtstag von Christoph Teusner von Bayon. Und vor 39 Jahren am Samstag haben wir gerade gehört, Like a Hurricane von Neil Young auf dem Album American Stars and Bars. Dann sind wir am Sonntag angelangt. Jerry Garcia verstarb vor 31 Jahren und Robbie Robertson vor 30 Jahren. Das waren die Geburtstage, Todestage. Veranstaltungshinweise habe ich leider keine. Ist auch Sommerpause gerade im Beat Corner. Und dann mache ich weiter mit Toto.

0: Ja, ich bin leider schon wieder am Ende der heutigen Sendung. Die Zeit vergeht wie im Fluge. Ich habe noch einen Titel von einer Band, die ich am Sonntag gesehen habe, nämlich Nick Cave and the Bad Seeds. Und da muss ich sagen, das war ein tolles Konzert. Das war in Erfurt auch nicht, sondern in Dresden am Elbufer. Und bei diesem Konzert war ich dabei und das war der Hammer.
1: Put your hands in the air!
0: Tupelo heißt der Titel und den habe ich heute als Rausschmeißer. Und wer ja, die Sendung zu spät gehört hat, es gibt eine Wiederholung am Freitag von 13 bis 14, Samstag von 12 bis 13 und für die Frühaufsteher am Sonntag von 5 bis früh Uhr 6. Ich sage Tschüss und ich bedanke mich fürs Hören. Am Mikrofon verabschiedet sich Dirk Böttcher.

Und das war schon einmal eine kleine Einstimmung auf das Musical, besser gesagt die Rockopera Jesus Christ Superstar. Premiere hat Jesus Christ Superstar am Freitag, den 7. August. Die Karten sind natürlich längst ausverkauft und ich werde heute eine Veranstaltung präsentieren, die stattgefunden hat am 30. Juli im Theater Erfurt. Da gibt es ja in jedem Jahr zu den Domstufen eine Werkeinführung. Diesmal ebenso Jesus Christ Superstar. Veranstalter ist das Katholische Forum im Land Thüringen in Kooperation mit dem Theater Erfurt. Und ich habe die Reihenfolge der Redner etwas getauscht. Zunächst hören wir Dr. Patrick Mertens. Er ist Musikwissenschaftler und hat einen Vortrag gehalten über die Entstehungsgeschichte von Jesus Christ Superstar und präsentiert sehr interessant, wie Andrew Lloyd Webber und Tim Reis dieses Werk geschaffen haben. Das wird ein sehr langer Vortrag mit einigen Musikbeispielen und im Anschluss hören wir dann Bartholomäus Pakulski. Er ist Musiktheaterdramaturg am Theater Erfurt und stellt einige Details der Erfurter Inszenierung vor. Und last but not least, zum geisteswissenschaftlichen Hintergrund spricht Professor Patrick Becker. Er ist Professor für Fundamentaltheologie und Religionswissenschaft an der Katholisch-Theologischen Fakultät der Universität Erfurt. Das ist die heutige Sendung der Neuen Töne, ganz aktuell zum Musical Jesus Christ Superstar, Premiere am 7. August in Erfurt im Rahmen der Domstufen-Festspiele. Yeah!

Wir werden diskutieren, was Jesus Christ Superstar von anderen Musicals der Zeit unterscheidet, ob es überhaupt ein Musical ist, warum dieses Werk 1970 derart den Nerv der Zeit getroffen hat und welche musikalischen Besonderheiten sich in diesem Werk beobachten lassen und auch schauen, warum es so einzigartig klingt. Aber zunächst gilt es zu fragen, wie zwei junge Briten im Alter von 21 und 24 Jahren auf die Idee kamen, 1969 ein Rockwerk über die letzten Tage im Leben Jesu zu schreiben. Andrew Lloyd Webber, den einige vielleicht als Komponisten von späteren Musical-Hits wie Cats, Phantom der Oper oder Starlight Express kennen, und Tim Rice, die Autoren von Jesus Christ Superstar, lernten sich 1965 kennen. Tim Rice arbeitete damals in der A&R-Abteilung des Labels EMI, hatte jedoch Ambitionen, selbst ein Pop- bzw. Rockstar zu werden. I wanted to become a pop star for all the healthy reasons, können wir in seiner Autobiografie lesen. Women, money, fame. It seems to me that plenty of other blokes my age, 20, and not overburdened with talent, were making it, and I wished to be one of their number. Die Faszination für Superstars begleitete Rice sein ganzes Leben, und er diskutierte das Thema in Werken wie Evita, politische Superstars, Chess, sportliche Superstars und natürlich Jesus Christ Superstar mit religiösen Superstars. Anfang der

0: Tim Rice bei Andrew Lloyd Webber per Brief vor. Es kam zu einem ersten Treffen, das Rice in einem Interview wie folgt beschreibt.
1: So I went off to meet Andrew, and this was, Andrew was 17, I think I was 19, and I met Andrew in his parents' flat in South Kent, and he sat down at the piano and said, "Hi, my name's Andrew," and he said, "I've written 8 musicals," which he had, and he began playing these tunes, and I thought, my God, this guy's good. And I was not really into theatre. I mean, I was a great fan of a lot of scores, but I'd hardly ever been to a musical. I'd seen My Fair Lady and Salad Days, and that was about it.
0: Interessant ist, dass Andrew Lloyd Webber von Anfang an sein Hauptaugenmerk auf Musiktheater hatte und, wie er selbst sagt, der britische Richard Rodgers werden wollte, während Tim Rice sich eigentlich für Rock- und Popmusik interessierte. Genau aus dieser ungewöhnlichen Kombination entstand später der markante Klang von Jesus Christ Superstar, ein Werk, das gleichzeitig Rockmusik und Musiktheater ist. Nach Einzelsongs sowie dem unproduzierten Musical The Likes of Us gelang den beiden 1968 mit Joseph and the Amazing Technicolor Dreamcoat ein erster bescheidener Erfolg. Die Popkantate begann ihren Weg als 15-minütige Schulaufführung, wurde dann von den jungen Autoren erweitert, 69 aufgenommen und zählt heute in ihrer abendfüllenden Version zum Musical-Kanon. Dank des Erfolgs von Joseph erhielten Lloyd Webber und Rice einen 3-jährigen Sponsoring-Vertrag vom Immobilienunternehmer Sefton Myers, der gegen eine 25-prozentige Management-Provision den beiden ein jährliches Festeinkommen und damit künstlerische Unabhängigkeit zusicherte. So konnten sich die beiden ohne finanziellen Druck, also äußerst luxuriöse Rahmenbedingungen für Künstler in diesem jungen Alter, der Komposition ihres nächsten Werkes zuwenden, der Rockoper Jesus Christ Superstar. Wie schon Joseph greift Jesus ein religiöses Thema auf, laut Rice eigener Aussage, weil ihn die Figur des Judas besonders fasziniert hat. Zunächst zogen Lloyd Webber und Rice jedoch völlig andere Sujets für ihr Werk in Betracht, Richard Löwenherz etwa oder König David. Diese frühen Themen spiegeln sich in den Erstfassungen einzelner Songs wider. Die berühmte Superstar-Fanfare etwa,

die heute den Text Jesus Christ Superstar, Do You Think You're What They Say You Are trägt, hatte ursprünglich den Text Samuel, Samuel, This is the first book of Samuel in Bezug auf das König David-Thema, das Rice in einem späteren Oratorium aufgriff. Auch der berühmte Song I Don't Know How to Love Him von Maria Magdalena, der Ihnen sicherlich allen im Ohr ist,

war ursprünglich ein unabhängig von Jesus Christ Superstar entstandener Popsong mit dem Titel Kansas Morning. Lloyd Webber und Rice versuchten 1967 mit diesem Song einen Hit zu schreiben, der durch den geografischen Namen im Titel insbesondere ein amerikanisches Publikum ansprechen sollte. Hören wir mal in diese frühe Fassung hinein.

kein Vergleich zur späteren Musical-Fassung. Für das Superstar-Album mussten die beiden von Southern Music diesen Song zurückkaufen, um ihn dann erneut in Jesus Christ Superstar verwenden zu dürfen. Selbst der legendäre King Herod-Song, das komödiantische Kleinod des zweiten Aktes, ist nicht für Jesus Christ Superstar entstanden.

wurde er von der Sängerin Rita Pavone 1969 mit dem Titel Try It and See als Eurovision-Beitrag für Großbritannien aufgenommen.

Auch hier fallen die noch sehr stark generischen und noch wenig verfeinerten Lyrics auf. An den gezeigten Beispielen wird deutlich, dass Jesus Christ Superstar im Gegensatz zum Folgewerk der beiden Evita nicht in einem Guss komponiert wurde, sondern die Autoren zum Teil älteres Material wiederverwendet und umgetextet haben. Dies liegt neben dem ökonomischen Spürsinn Andrew Lloyd Webbers, der zeitlebens Melodien so lange wiederverwendet, bis sie zu Hits werden, auch im Kompositionsprozess der beiden begründet. Musik und Lyrics entstehen bei Andrew Lloyd Webber nämlich keinesfalls zusammen. Zunächst komponiert Lloyd Webber die Musik, bevor Texter wie Tim Rice die Liedtexte dazu schreiben. Und bei Jesus Christ Superstar kam hinzu, dass die Musik nicht aus einem fertigen Libretto heraus entstand, sondern sich Schritt für Schritt entwickelte. Oft aus Material, das ursprünglich für ganz andere Zusammenhänge gedacht war. Gerade diese Offenheit trägt dazu bei, dass die spätere Rockoper stilistisch so vielfältig geworden ist. Nun habe ich bereits mehrfach den Begriff Rockoper verwendet, ohne Ihnen genau zu erklären, worum es sich dabei eigentlich handelt. Und wenn wir verstehen wollen, warum Jesus Christ Superstar so anders klingt als fast alle anderen Musicals der damaligen Zeit, müssen wir zunächst genau das klären. Denn obwohl Jesus Christ Superstar heute üblicherweise zum Musical gerechnet wird, handelt es sich eigentlich um eine sogenannte Rock-Opera. Denn genau wie sein Vorgänger Jesus oder der Nachfolger Joseph oder der Nachfolger Evita gibt es keinen wirklichen Sprechtext, sieht man von einigen musikalisch begleiteten Melodrampassagen ab. Das war für ein Bühnenmusical der späten 60er, frühen 70er Jahre mehr als ungewöhnlich. Damals dominierte am Broadway, dem zu dieser Zeit noch unangefochtenen Zentrum des Musicals, der Typus des sogenannten Book-Musicals. Bei solchen Stücken wechseln sich Sprechszenen, Gesangsnummern und Tanzsequenzen ab, wobei alle Einzelelemente, im Gegensatz zu früheren Musical-Comedies, zur Erzählung und Fortentwicklung der Handlung beitragen. Mit Rodgers und Hammersteins Oklahoma entstand 1943 das erste Musical dieses Typus, das für die folgenden 20 bis 25 Jahre zur Blaupause von Broadway-Musicals werden sollte, die man heute oft als Golden Age Broadway-Musicals bezeichnet. In den 1960er Jahren, mit seinen durch Studentenbewegung, Civil Rights Movement und Second Wave Feminism gewandelten Zeitgeist, begannen Künstler zunehmend an diesem als zu schematisch und zu vorhersehbar empfundenen Modell des Musicals zu rütteln. Zunächst erkundete man auf inhaltlicher Ebene neue Themen und entschied sich dabei auch zunehmend gegen das eigentlich obligatorische Happy End eines Musicals. Man denke an Werke wie Funny Girl oder Cabaret oder auch Anna Tefka, in denen der Zeiten- und Generationenumbruch der 60er mehr als prägnant wiedergespiegelt wird. Im nächsten Schritt begann man auch formal, stilistisch und vor allen Dingen musikalisch an den althergebrachten Musical-Traditionen zu rütteln. Eine prominente Figur in diesem Kontext ist Stephen Sondheim, der mit Company 1970 das Zeitalter des sogenannten Konzeptmusicals einleitete, bei dem nicht mehr das Erzählen einer linearen Geschichte im Zentrum steht. Eines der einschneidendsten Musicals dieser Zeit ist jedoch Hair, das 1967 am Broadway Premiere hatte. Mit seiner Rockmusik, seiner experimentellen Anlage und seinen ebenso politischen wie provozierenden Themen, allen voran die Kritik am Vietnamkrieg, sollte es ein radikales Gegenkonzept zu dem sein, was Musical bis dato war. Jesus Christ Superstar entsteht also genau in dem Moment, in dem das Musical sich neu erfindet. Lloyd Webber und Rice gehen diesen Weg jedoch noch einen Schritt weiter. Denn Jesus Christ Superstar bricht nicht nur mit seiner ungewohnten, damals als skandalös und kommerziell wenig erfolgversprechend empfundenen Thematik mit der Tradition, sondern vor allem auch durch den Einsatz von Rockmusik und der durchkomponierten Form, ohne Sprechtext. Doch es wäre übertrieben zu behaupten, dass dies nur aus einem künstlerischen Erneuerungsgeist heraus geschehen ist.
Tim Rice erklärte einmal in einem Interview, dass die beiden jungen Autoren schlicht keine Erfahrung im Schreiben von Sprechszenen hatten und deshalb beschlossen, Songs zu schreiben, die die Handlung erzählen und sich auf diese Art von Musik zu konzentrieren. Bei einem Stoff wie der Passion Christi bietet sich diese durchkomponierte Anlage auch mehr als an, da sie eine historische Brücke zu den großen Passionskompositionen vergangener Generationen schlägt. Allen voran Johann Sebastian Bach mit seiner Matthäus- und Johannespassion. Auch hier werden die letzten Tage Jesu in einer Folge aus Rezitativen, Arien und Chorälen erzählt. Andrew Lloyd Webber ist sich dieser Tradition mehr als bewusst. Immerhin war sein Vater Kompositionsprofessor am Royal College of Music und sorgte für eine umfangreiche musikalische Bildung seiner Söhne, auch im klassischen Bereich, die sich bei Andrew Lloyd Webber in mehreren klassischen Kompositionen wie seinen Cello-Variationen oder dem Requiem niederschlagen. Jesus Christ Superstar selbst reiht sich bewusst in die Tradition christlicher Passionsspiele ein und präsentiert die letzten Tage Jesu als durchgesungenes, kantatenartiges Stationendrama mit, und das ist der Twist, Judas als epischem Erzähler, der, ähnlich dem Evangelisten in barocken Passionen, die Handlung kommentiert. Die bewusste Reflexion barocker Passionstraditionen in Jesus Christ Superstar zeigt sich besonders eindringlich in den zahlreichen Turba-Chören, also Sequenzen, in denen die Volksmasse, sei es das israelische Volk, sei es Juden, sei es Römer, als theatraler Akteur in Erscheinung tritt. Solche Chöre finden sich bei Lloyd Webber und Rice etwa beim Palmsonntagseinzug in Jerusalem, das berühmte Hosanna, oder auch beim Prozess vor Pontius Pilatus. Bei letzterem fordert das Volk Pilatus mehrfach auf, Jesus zu kreuzigen. Crucify him oder We have no king but Caesar sind nur zwei solcher Volkseinwürfe. Hören wir in die entsprechende Stelle.

In Bachs Johannespassion findet sich mit Kreuzige, Kreuzige ein sehr vergleichbarer Turbachor. Hören wir auch da mal in die Vergleichsstelle.

Musikalisch-stilistisch unterscheiden sich die beiden Chöre natürlich fundamental. Die dramaturgischen Parallelen sind jedoch frappierend und ein markantes Beispiel für die strukturellen Verbeugungen vor Bach und anderen klassischen Passionskomponisten, die sich in Jesus Christ Superstar finden. Und genau darin liegt eines der faszinierendsten Merkmale dieser Rockoper. Es klingt gleichzeitig nach Rockkonzert und nach jahrhundertealter Passionstradition. Den Hauptgrund für die durchkomponierte Form von Jesus Christ Superstar bildete jedoch das Medium der Erstveröffentlichung. Denn obwohl Andrew Lloyd Webber und Tim Rice von Anfang an eine Bühnenadaption des Werks im Sinn hatten, wurde die Rockoper zunächst als Schallplatten-Doppelalbum veröffentlicht und eroberte in dieser Form die Charts. Was sich im Nachhinein als genialer Marketing-Schachzug entpuppte, um die Komposition vor einer teuren Bühnenproduktion einem möglichst breiten Publikum bekannt zu machen, war in Wahrheit eine Notlösung. Denn kein Theaterproduzent war 1970 bereit, ein Musical zweier gänzlich unbekannter Autoren, das zudem mit der Passion Christi ein enorm kontroverses Thema hatte, zu finanzieren. Eine Bühnenumsetzung hätte zwischen 200.000 und 300.000 Pfund damals gekostet. Günstiger und damit weniger risikoreich war es, das Stück zunächst aufzunehmen und als Schallplatte zu veröffentlichen und damit den Markt für eine spätere Bühnenproduktion auszutesten. Ein solches Vorgehen ist bei Bühnenmusicals üblich, allerdings testete meine eine Show normalerweise durch Testaufführungen, Tryouts genannt, außerhalb New Yorks oder Londons aus. Lloyd Webber und Rice konnten durch die Schallplattenveröffentlichung allerdings zusätzlich von einem Trend profitieren, der Ende der 60er Jahre den Rockmusikmarkt zu beherrschen begann. Konzeptalben, also Alben, die nicht nur eine lose, unzusammenhängende Folge von Songs darstellen, sondern Songs zu einem bestimmten Thema bzw. unter einem bestimmten übergeordneten Konzept gruppieren und so ein Album zu einem zusammenhängenden Gesamterlebnis machen. Etwas, das Pop- und Rockalben lange Zeit nicht waren. Die Beatles hatten 1967 mit Sgt. Pepper's Lonely Hearts Club Band den Siegeszug solcher Konzeptalben eingeleitet, die insbesondere von britischen Bands und Artists der frühen 70er popularisiert wurden. Man denke an The Kings mit Arthur oder Decline and Fall of the British Empire 69 oder David Bowie mit Ziggy Stardust 72. Als eines der frühen Meisterwerke und Blaupause für Jesus Christ Superstar gilt The Who's Tommy aus dem Jahr 1969. Für dieses Werk, das die messianische Geschichte eines tauben, blinden und stummen Jungen erzählt, verwendete Autor Pete Townshend die Gattungsbezeichnung Rock Opera, die später von Bands wie Pink Floyd mit The Wall oder Green Day mit American Idiot aufgegriffen wurde. Bei solchen Rock-Operas gruppiert das jeweilige Album nicht bloß Titel mit konzeptueller Verbindung, sondern erzählt eine Handlung, wie eben genau Jesus Christ Superstar. Dass Jesus Christ Superstar zunächst als Album entstand, beeinflusste sowohl die Form als auch die Musik maßgeblich. Denn die Autoren mussten Wege finden, aus den zahlreichen Einzelsongs einen inneren Zusammenhang zu schaffen. Auch hier ist der Vergleich mit Tommy nicht nur wegen der gleichen religiös-spirituellen Thematik erhellend. Ebenso wie die kurz zuvor entstandene The Who-Rock-Oper findet sich in Jesus Christ Superstars abwechselnd abgeschlossene Songs wie King Herod's Song, Could We Start Again Please oder I Don't Know How to Love Him und erzählerische Zwischenpartien, bisweilen gar Rock-Rezitative. Um eine musikalische Kohärenz zu schaffen, setzten sowohl Townshend in Tommy als auch Lloyd Webber in Jesus Christ Superstar auf wiederkehrende musikalische Phrasen und Themen. Diese Technik kennen wir aus der Oper als Leitmotive. Mit der Superstar-Fanfare habe ich Ihnen ganz am Anfang bereits eines dieser wiederkehrenden Themen vorgestellt. Es erklingt erstmals am Ende der Ouvertüre und wird dann erneut am Palmsonntag aufgegriffen, wo es die übersteigerte Verehrung von Jesus durch das Volk symbolisiert. Hören wir auch da kurz rein.

Das Motiv erscheint abschließend auch in der großen Superstar-Nummer, in der der bereits verstorbene Judas aus dem Grab heraus eben diese Verehrung, die seiner Meinung nach den eigentlichen Kern der Lehren Jesu zu überschatten droht, "You began to matter more than the things you say", sagt er am Anfang, kritisiert. Durch diese musikalischen Verknüpfungen schafft Lloyd Webber eine spannende zusätzliche Kommentarebene. Ein weiteres markantes Motiv, das mehrfach erklingt, ist ein Begleitriff, das man als Schmerzmotiv bezeichnen könnte, wobei hiermit sowohl bewusst physischer als auch psychischer Schmerz gemeint ist. Es erklingt bereits in Judas erster Nummer "Heavens on Their Minds", in der dieser inhaltlich seine Konflikte mit Jesus darlegt, die zu seinem späteren Verrat führen werden und vor den Folgen von Jesu Handlungen warnt.

Genau dieses Motiv wird in der Szene mit den 39 Peitschenhieben, einer der musikalisch quälendsten Momente des Stücks, aufgegriffen.

Die Autoren schaffen somit eine Verbindung zwischen der anfänglichen Warnung durch Judas bzw. seinen Differenzen mit Jesus und den Folgen seines Verrats. Eine musikalische Verknüpfung, die abermals viel Raum für Interpretationen lässt. Neben diesen Leitmotiven, von denen es zahlreiche weitere gibt, werden zum Teil auch längere Abschnitte einzelner Nummern wiederholt. Im Broadway-Musical sind solche Reprise genannten, abgewandelten Songwiederholungen keine Seltenheit, auf Rockalben dieser Zeit hingegen schon. Die beiden markantesten Reprisen von Songs im zweiten Akt, beziehungsweise auf der zweiten Schallplatte von Jesus Christ Superstar, sind sicher der Verse des Superstar-Songs, den Judas beim letzten Abendmahl antizipiert, sowie Maria Magdalenas Song I Don't Know How to Love Him, in dem sie ihre Unsicherheit über ihre Gefühle zu Jesus beschreibt. Genau dieser Song wird im zweiten Akt von Judas bei seinem Selbstmord wiederholt. Hören wir kurz in die entsprechende Stelle.

Der Kontext ist hier ein völlig anderer als bei Maria Magdalena und die Textzeilen des Songs entfalten, wenn sie von Judas unmittelbar vor seinem Selbstmord gesungen werden, entsprechend eine ganz andere Wirkung. Sein eigentlicher Tod wird dann bezeichnenderweise durch das bereits beschriebene, hier leicht verzerrte Schmerzmotiv unterlegt, über das sich ein satirischer Chor mit den Worten »Poor old Judas, so long Judas« legt.

Die Zusammensetzung größerer Szenen wie Judas Selbstmord durch solche kürzeren musikalischen Songfragmente ist übrigens eine Technik, die Lloyd Webber in seinen folgenden Musicals häufig zum Einsatz bringen wird. Die bisher vorgestellten Leitmotive zeigen bereits, dass Jesus Christ Superstar weit mehr ist als eine lose Folge von Rocksongs. Doch nicht nur Motive und Themen werden kunstvoll verarbeitet, auch die verschiedenen Musikstile selbst verschmelzen auf außergewöhnliche Weise. Ein Großteil der Musik von Jesus Christ Superstar ist von Rock- und Hardrock-Klängen der späten 60er geprägt. Musikalisches Fundament bilden E-Gitarren, Bass und ein treibendes Schlagzeug, wobei vielfach, insbesondere in den Nummern von Jesus und Judas, bereits der raue Sound des 70er-Jahre-Rock vorweggenommen wird. Ein Gegengewicht zu dieser Klangwelt bildet der Einsatz von Soul- und Gospelmusik, wie man ihn gerade bei der Figur Maria Magdalena sehr deutlich hört. Eine solche Korrespondenz von Figuren und Musikstilen ist ebenfalls eine Technik, die für die Musicals der folgenden Jahrzehnte prägend werden wird. Wie ein musikalischer Fremdkörper im sonst sehr konsistenten Klangbild des Albums wirkt King Herod's Song, der seine Inspiration klar aus der älteren Showtune- und Vaudeville-Tradition zieht und mit diesem bewusst alten Stil die satirische Überzeichnung der Figur unterstreichen soll. Dazu tragen auch die für Tim Rice typischen Anachronismen bei, etwa die Zeile "Prove to me that you're no fool, walk across my swimming pool." Nebenbei erwähnt, den Song sahen Lloyd Webber und Rice ursprünglich für ihr Musical über Richard Löwenherz vor, wo der Text Saladin gegeben war und diese Zeile ursprünglich lautete "Hand me down my scimitar, also mein Krummsäbel, show me where the Christians are." Das nur als Nebenbemerkung. Was Jesus Christ Superstar jedoch musikalisch so außergewöhnlich macht und das Werk von anderen Konzeptalben und Musicals der Zeit unterscheidet, ist die Verschmelzung dieser Rock-, Soul- und Popklänge mit klassischen Orchesterpassagen und Kompositionstechniken. Hierzu zählen nicht nur die kunstvoll gestalteten Chorpartien, sondern auch komplexe, irreguläre Taktarten, die man sonst höchstens im Progressive Rock dieser Zeit findet. In Everything's Alright etwa, in dem Maria Magdalena Jesus beruhigen möchte, benutzt sie einen Fünfvierteltakt. Dieses irreguläre Metrum, eigentlich würden Sie einen Viervierteltakt in einem Popsong erwarten, verrät dem aufmerksamen Zuhörer, dass eben gerade nicht alles in Ordnung ist, wie sie textlich zu behaupten scheint.

immer ein überzähliger Schlag pro Takt. Sehr kluge Antizipation, die Entoloid Weber hier vornimmt. Ähnliches können wir in der Tempelszene beobachten, wo Entoloid Weber für die Menge, die feilscht und verkauft, anstatt im Gotteshaus zu beten, wieder einen irregulären Takt, diesmal einen Siebenvierteltakt, also immer 3 und 4 abgewechselt, benutzt und durch dieses irreguläre Metrum abermals zeigt, dass auch in der Tempelszene irgendetwas nicht in Ordnung ist, irgendetwas im Argen liegt.

ein Paradebeispiel für das Verschmelzen klassischer Kompositionstechniken und Instrumentierung mit Rockmusik ist schließlich der große Superstar-Song am Ende des Stücks, der bereits im Oktober 1969 aufgenommen und veröffentlicht wurde, also ein Jahr vor der eigentlichen Albumveröffentlichung. Denn Lloyd Webber und Rice hatten zwar mit dem Label MCI einen Vertrag geschlossen, vor der Produktion und Finanzierung eines so gewagten Albums wollte das Label allerdings die Möglichkeit des Projekts mit einer Single austesten. So wurde der Song Superstar mit Murray Head, mit dem Tim Rice 10 Jahre später dann seinen Welthit One Night in Bangkok aufnahm, und den Trinidad Singers eingespielt und veröffentlicht. Wenn wir gleich zum Abschluss in den Originaltrack reinhören, hier dann auch mit dem originalen Musikvideo, merkt man bereits die äußerst ungewöhnliche Klangwelt, die Lloyd Webber im Arrangement des Songs geschaffen hat. Zunächst haben wir die berühmte klanggewaltige Eröffnungsfanfare, dann gehen wir in eine Strophe über, die wie ein ganz typischer Rocksong dieser Zeit gebaut ist, bevor wir dann nach einem sogenannten Pre-Chorus in den Refrain gehen, der eine ganz andere Klangwelt auszuloten scheint und in die immer mehr orchestrale Stimmen reingemischt werden, sodass am Ende ein Hybrid aus Rocksong und orchesterbegleitetem Lied entstehen, die das ganz charakteristisch für das Superstar-Album dieser Zeit ist. Hören und sehen wir also diese Superstar-Single und achten Sie beim Hören wirklich mal drauf, wie kunstvoll dieses Rock-Arrangement für 1969 hier ist und mit Orchester aufgepeppt wurde.

gehört, wie am Ende dieses Orchester reinkam, und das wird sich immer noch weiter aufbauen, wenn Sie den ganzen Song sich anhören. Diese Klangwelt ist also wirklich einmalig und auch nicht ganz billig. Allein dieser Superstar-Song war wegen der großen Besetzung mit Rockband, Orchester, Solist, Background-Sängern und Chor eine der teuersten Pop-Singles, die je in Großbritannien aufgenommen wurde. Doch das Risiko lohnte sich. Der Song war trotz oder vielleicht sogar wegen der begleitenden Kontroversen erfolgreich und MCI stimmte zu, das komplette Superstar-Doppelalbum für 14.500 Pfund, also deutlich weniger als 300.000 Pfund wie eine Bühnenproduktion, aufzunehmen. Dieses wurde am 16. Oktober 1970 schließlich in Großbritannien und eine Woche später in den USA, begleitet von einer riesigen Marketingkampagne der Plattenfirma, veröffentlicht. Als Gegenleistung für die Finanzierung des Albums forderte MCA allerdings sämtliche Rechte an dem Werk, einschließlich des Copyrights. Lloyd Webber überredete das Label jedoch, dass Rice und er nur ein einziges Recht behalten dürfen, nämlich das Bühnenrecht. Und MCA stimmte zu. Schließlich wirkte es zur damaligen Zeit völlig absurd, mit einem Rockalbum auf einer Theaterbühne Geld machen zu wollen. Lloyd Webber war jedoch, genau wie Rice, von einer Zukunft der Rockoper am Theater überzeugt und sollte Recht behalten. Während Lloyd Webber und Rice am Album jeglich eine Gewinnbeteiligung von 5% nach Tilgung der Produktionskosten erhielten, wurden sie durch die Bühnenrechte zu Millionären. Und heutzutage sind diese Rechte Unmengen mehr wert als die Albumrechte. Klammer auf. Deswegen versuchen seit einigen Jahren so viele Artists aus dem Popbereich ihre Songs in Jukebox-Musicals umzusetzen, weil so die Urheber und nicht die Plattenfirmen an den Stücken verdienen. Aber das ist ein Thema für einen anderen Vortrag. Klammer zu. Das Superstar-Doppelalbum brachte die gewünschte Publicity für das Werk und kletterte in Amerika, wo das Jesus-Movement und die Jesus-Mania der Hippie-Ära für einen breiten potenziellen Kundenkreis sorgten, auf Platz 1 der Billboard-Charts. Durch den Erfolg des Albums wurde Produzent Robert Stickwood, Bee Gees Produzent, auf das Werk aufmerksam. Er erwarb die Aufführungsrechte und leitete eine Bühnenproduktion in die Wege, die 1971 am Mark Hellinger Theater am New Yorker Broadway schließlich ihre Premiere hatte. Vorausgegangen waren dieser Aufführung zahlreiche illegale Piratenproduktionen anderer Impresarios, die das Potenzial des Werks frühzeitig erkannten. Jesus Christ Superstar sprach nämlich ein ganz anderes Publikum an als übliche Broadway-Musicals dieser Zeit. Das Publikum war jünger, rockbegeistert und ähnelte eher dem eines Rockkonzerts als dem eines Theaters. Und genau hierin liegt schließlich wohl der größte Verdienst von Jesus Christ Superstar. Ähnlich wie Hamilton vor einigen Jahren gelang es der Rockoper Anfang der 70er, eine neue Generation von Publikum für Musicals zu begeistern. Das Stück zeigte, dass Rockmusik auch auf der Theaterbühne einen Platz hat, dass Musicalstoffe nicht immer nur vorhersehbare Liebesgeschichten sein müssen und dass auch formal experimentelle Werke ein breites Publikum begeistern können. In der Mischung aus Rockkonzert, Passion und Broadway-Musical liegt der große Reiz von Jesus Christ Superstar, der dem Stück eine Langlebigkeit garantierte, die nur wenigen Musicals gelingt. Und vielleicht ist genau das auch die Antwort auf unsere Ausgangsfrage. Jesus Christ Superstar klingt bis heute so einzigartig, weil hier drei musikalische Welten aufeinandertreffen. Die Energie der Rockmusik, die dramatische Tradition der Passion sowie die Erzählkunst des Musicals. Genau diese Verbindung macht das Werk seit mehr als 50 Jahren so zeitlos. Ich hoffe, diese Einblicke in die musikalischen Besonderheiten von Jesus Christ Superstar helfen Ihnen, die kommende Produktion hier in Erfurt besser verstehen und genießen zu können und ermuntert vielleicht den ein oder anderen auch mal wieder in das Originalalbum von 1970 hineinzuhören, das bis heute durch seinen außergewöhnlichen Sound und die hohe künstlerische Qualität begeistert. Vielen Dank.

eine wichtige Sache zum Erfolg des Stückes. Und zwar ist die Perspektive die besondere, die eingenommen wird in dem Stück. Und zwar die besondere Perspektive einer bestimmten Figur. Das Stück heißt ja Jesus Christ Superstar. Aber diese Position als Protagonist muss er sich quasi teilen mit Judas. Und Judas spielt eine ganz gewichtige Rolle in dem Stück. Und wir bekommen gleich zu Beginn seine Perspektive auf Jesus geschildert. Und das finde ich ganz erstaunlich. Es wurde ganz zu Beginn gesagt, der Librettist Tim Rice hätte, und das stimmt natürlich auch, sich die Evangelien vorgenommen und quasi ein Konglomerat an Ideen zusammengeworfen. Und doch hat er aber etwas anderes gemacht, indem er Judas eingeflochten hat, und zwar insofern, dass man in gewissen Teilen Jesus durch seine Augen sieht, und zwar nicht Jesus so wie in den Evangelien beschrieben als Gottes Sohn, sondern als Mensch. Und das finde ich eine sehr gewichtige Position in diesem Stück, und auch das war es, was so für Aufsehen, negativen Aufsehen gesorgt hat, zum Beispiel bei der Uraufführung. Peter Lund, der Regisseur des Jesus Christ Superstars, hat in seiner Arbeit in den Fokus gerückt die Nächstenliebe, überhaupt die Liebe, aber auch solche Themen wie Machtmissbrauch. Wir haben jetzt schon öfter von Herodes gehört, und dass dieser Machtmissbrauch, der dort beschrieben wird, darauf werde ich auch gleich eingehen, spiegelt sich so auch ein bisschen in der Kostümwahl. Das ist ganz interessant. Wir fangen in dieser eigentlich 2000 Jahre bebildernden Geschichte, so wie sich das Hank-Erwin Kittel, Peter Lund und auch Ulrike Reinhardt, die Kostümbildnerin, Hank-Erwin Kittel, der Ausstatter des Stückes, der Bühnenbildner, überlegt hatten, in dieser 2000-jährigen Bilderschau im Prinzip in der Moderne an. Ich will nicht ganz zu viel spoilern, nicht ganz zu viel verraten, aber ein paar interessante Aspekte will ich doch herauspicken. Sie müssen wissen, wir sind knapp eine Woche vor Premiere, wir sind auf einem bestimmten Stand, wir sind in einem Prozess, es kann sich noch einiges ändern. Und bei einigen Sachen wissen wir noch nicht konkret, ob wir sie tatsächlich so umsetzen, aber es gibt interessante und wichtige Ideen, die ich Ihnen hier schildern möchte. Also wir beginnen, und das ist zumindest die Idee, wir haben es noch nicht ausprobiert, weil wir noch nicht die Möglichkeiten auf den Domstufen hatten jetzt, mit einer mit einer Ambulanzfahrt vor die Bühne, und es wird eine Figur aus dem Krankenwagen hinausgeschmissen im Prinzip, und sie werden dieser Figur ansehen, sie blutet und sie leidet und sie kriecht die Treppen hinauf zum Vorstellungsort. Und das ist Jesus Christus, den Sie da sehen. Das bekommt man mit der Zeit mit. Und das ist ein Prozess, der wird stattfinden über die Ouvertüre, parallel dazu. Und das gehört zu dieser Bilderschau, dieser 2000-jährigen, die ich angesprochen habe, werden sich ganz viele Assoziationen und Themen aus, ja, im Prinzip 2000-jähriger christlicher Geschichte mitbekommen. Sie werden eine Art Krippenspiel sehen. Sie werden einen Verkündigungsengel sehen. Das erinnert hier und da beispielsweise an die Festspiele von Oberammergau, die alle 10 Jahre stattfinden. Sie werden zum Beispiel einen aufgestockten Esel, einen Ochsen sehen. Das erinnert sehr daran. Es ist so eine Art Festspielcharakter in den ersten Minuten von Jesus Christ Superstar auf den Domstufen. Sie werden bemerken, wir haben 7 einzelne Bilderrahmen auf den Stufen aufgebaut. 6 sind aufrecht gestellt, etwas gekippt, und in der Mitte befindet sich ein horizontal liegender Bilderrahmen.
Und da ist es eigentlich ganz spannend, wie diese Figuren aus dieser vielleicht Reinheit der Jünger, des Anführers einer neuen Bewegung heraus agieren und in welche Richtung das dann geht bei diesen beiden Figuren. Das finde ich ganz interessant.

Der Texter hat in Vorbereitung dazu auch tatsächlich die Evangelien, also die Texte der Bibel, die das Leben Jesu und auch diese letzten 7 Tage darstellen, auch wirklich gelesen gehabt, und zwar auch nur die, also das ist tatsächlich seine Quelle gewesen, nur er hat sie dann ein bisschen, also sich so rausgepickt, die interessanten Szenen rausgepickt, also quasi so ein Best-of daraus erstellt, natürlich kombiniert mit dann künstlerischer Freiheit in den einzelnen Figuren, und darüber werden wir auch gleich noch sprechen dürfen, also da steckt dann auch noch dann die genuine Leistung drin. Insgesamt aber tatsächlich eine starke Orientierung an den biblischen Texten und die wiederum durchaus mit einer Realitätsnähe zur Geschichte, wie sie in der Zeit damals war. Was nicht vorliegt, ist eine Positionierung des Musicals zu den dogmatischen Ausgestaltungen. Ich meine, die ganze Geschichte ist 2000 Jahre alt und seitdem ist sehr viel passiert, sehr viele Überlegungen der christlichen Kirchen, der Theologie dazu. Doch der Texter Timothy Reis sagt explizit, dass ihn das nicht interessiert hat. Und zwar nicht einmal die Frage, ob es sich bei Jesus um Sohn Gottes handelt. Also das ist ja eigentlich die Kernfrage, die die Evangelien damit zum Ausdruck bringen möchten, und auch nicht das Kernthema, was in der christlichen Überlieferung eigentlich diese Story von den 7 Tagen hat, nämlich die Auferstehung. Auch die, da werden wir dann bei der Inszenierung ein bisschen gucken dürfen, und ich weiß nicht, ob da auch noch was gelüftet wird, was wir heute Abend so erfahren hier. Da gibt es ein bisschen Spielraum, aber gar nicht so arg viel. Also da kann man etwas andeuten, aber wie ich auch vorher gerade erklärt bekommen habe, Sie dürfen auf keinen Fall da quasi so eine dogmatische Aussage mit transportieren. Es kann bestenfalls angedeutet sein. Also wir werden sehen, was Sie daraus machen. Es ging Reis eben nicht um den traditionellen christlichen Glauben, sondern um einen bemerkenswerten Menschen, Jesus.

Und es hat dann so ein kleiner, netter Spielart schon, dass Jesus, der Christus, das ist eigentlich die religiös geprägte Aussage für den Gesalbten, dessen Königtum nicht von dieser Welt ist. Dieser Name wird hier in diesem Musical gar nicht so als Ehrenbezeichnung genutzt, sondern einfach als Name. Der heißt halt Jesus Christus. Und dann kann es dann eben schon passieren, dass er als Herr Christus angesprochen wird. Der Ehrentitel, den Jesus Christus hier bekommt, ist eben der des Superstars. Wir haben also einen säkularisierten Jesus vor uns. Und es gibt auch tatsächlich einige wissenschaftliche Untersuchungen dazu, die die Nähe des Kults um Superstars mit religiösen Vorstellungen oder Kulten darstellen. Da gibt es eben einige Ähnlichkeiten. Und hier passt Jesus, und zwar dann eben auch genau dieser Jesus, wie wir hier im Musical vor uns haben, sehr gut in die moderne Pop- und Rockkultur hinein. Er hat etwas Rebellisches. Er ist maximal authentisch. Er steht für sich, er ist unabhängig und eben auch sehr wichtig, unabhängig von Institutionen. Das ist eines der Signa unserer Moderne, dass wir institutionenkritisch sind und welche noch größere Institutionen als die christlichen Kirchen, gar die katholische Kirche, gibt es. Also da muss es geradezu eine Distanz geben. Er ist hoch individualisiert, er steht und kämpft am Ende für sich alleine. Er ist originell. Um eine Ikone der Popkultur zu werden, braucht es genau solche Markierungspunkte. Hinzu kommt, dass die Jesus-Darstellung sowohl in der Bibel als auch im Musical körperlich sinnlich ist. Er wird auch verehrt, weil er sinnlich attraktiv ist, und im Musical wird das vor allem die Aufgabe von Maria Magdalena sein. Und mehr Körperlichkeit als in den brutalen Endszenen der Geißelung und Kreuzigung ist kaum möglich. Für uns vielleicht Erleichterung oder Glück, das wird hier in diesem Musical nicht überstrapaziert. Jesus transportiert mit dieser seiner Individualität und seiner Körperlichkeit zentrale moderne Sehnsüchte. Obwohl und indem er derartig singulär ist, ist er universal und damit vermarktbar.

mit Jesus Christ Superstar sind wir in den 1970er Jahren. Die haben es ja eingangs auch schon gehört, in die Zeit von Bee Gees und ABBA. Die USA sind dabei, den Westen kulturell zu dominieren. Hier startet ja das Musical auch. Und dass die USA damals wie heute religiöser waren als Europa, wird dem Erfolg auch durchaus zuträglich gewesen sein. Der Vietnamkrieg ist am Laufen und entsprechend auch die Friedensbewegung stark. Es ist die Zeit der Hippies, auch da wurden wir einleitend schon darauf hingewiesen sind. Die sind nun allerdings doch recht wenig christlich inspiriert. Der Film mit dem Ted Neely, den wir vorhin gesehen haben, berühmt wurde, trägt sehr viel Hippie-Ästhetik mit sich. Lange Haare, alberne Sonnenbrille, startet und endet mit einem Hippie-Bus. Diese Ästhetik, ne, Sie haben wieder diesen langmähnigen, hübschen Jesus vor sich, ist die nicht genau kompatibel mit unserem, mit Ihrem Jesusbild? Eine offensichtliche inhaltliche Überschneidung der Hippie-Bewegung zur biblischen Darstellung der letzten Tage Jesus liegt in der Thematisierung der Machtfrage. Wer hat Macht? Was ist Macht? Das wird im Musical explizit gefragt. Sind es diejenigen mit den Soldaten und der Kriegsmaschinerie? Sind es die Eliten, die Herrschenden? Es geht nicht zuletzt um Frieden, um Liebe und um Freiheit. Also genau das, was die Hippie-Kultur auch ausmacht. Sie werden im Musical entsprechend einige moralische Fragen aufgeworfen sehen und auch da dürfen wir dann auf die Inszenierung gespannt sein. Da kann man diese Themen mehr oder weniger aktualisieren. Da wird es eine ganz aktuelle Inszenierung auch da. Ich bin gespannt, was wir gespoilert nachher noch bekommen. Man kann die moralischen Fragen entsprechend natürlich noch in den Vordergrund ziehen oder offenlegen. Ja, das ist eine der Möglichkeiten, mit denen man hier spielen kann. Ganz entgehen kann man ihnen nicht. Es geht etwa um Solidarität mit den Schwachen, mit den Marginalisierten, mit den Unterdrückten. Das merken wir auch, wenn das Musical einige Jahrzehnte auf dem Buckel hat. Das sind natürlich auch hochaktuelle Fragen unserer heutigen Zeit, in der die Reichen immer reicher und die Armen immer armer werden und sie erlauben in dieser Spitze gerade auch die Superstars mitunter exorbitant reich werden. Stärke und Durchsetzungsvermögen, das ist das, was zählt. Na, Sie werden dieses Thema genau hier wiederfinden. Nur macht das weder die Tiefe der biblischen Darstellung noch des Musicals aus. Bei Religion, das sei mir jetzt als Theologe hier hinzuweisen erlaubt, geht das sicherlich auch, aber eben nicht vorrangig um Moral. Wir werden im Musical alle Szenen finden, die uns direkt berühren. Also je nachdem, wie offen sie dann dafür sind, die uns selbst, unser eigenes Leben, unsere eigenen Erfahrungen treffen. Wir können mit Petrus mitfühlen, der aus strategischen Gründen seine Ideale verleugnet. Wir können mit Maria Magdalena mitfühlen, die nach so vielen schwierigen Erfahrungen mit Männern fragt, wie sie überhaupt lieben kann und soll. Wir können mit den Männern mitfühlen, die zu den Waffen gegen die Unterdrückten aufrufen. Wir können mit Judas mitfühlen, dem heimlichen Hauptprotagonisten des Musicals, der Jesus verrät, das aber aus tiefer innerer Überzeugung heraus und das am Ende auch bitterlich bereut. Wir können auch die jüdische Elite verstehen, die Jesus aus berechtigter Angst vor Aufständen eliminieren lassen möchte. Wir erleben den Druck der Straße, den Pontius Pilatus dazu bringt, letztlich nachzugeben, Jesus schuldig zu sprechen. Wir können auch verstehen, wie ein frustrierter König Herodes sich über Jesus lustig macht, weil Jesus irgendwie gar nicht so toll ist, wie die Massen behaupten. Und natürlich, wir erleben das Ringen Jesu, der das grausame Ende kommen sieht und letztlich doch annimmt. Wir verstehen alle Seiten.

Das war meine Sendung Neue Töne zum Musical Jesus Christ Superstar, Premiere am 7. August bei den Domstufen in Erfurt. Am Mikrofon war Thomas Janda und die Rednerbeiträge waren der erste von Dr. Patrick Mertens. Er ist Musikwissenschaftler und beschäftigt sich mit Musical. Zur Erfurter Inszenierung sprach Bartholomäus Pakulski, er ist Musikdramaturg am Theater Erfurt. Und zum Schluss hörten Sie Professor Dr. Patrick Becker, Professor für Fundamentaltheologie und Religionswissenschaften an der Katholisch-Theologischen Fakultät an der Universität in Erfurt. Und am Mikrofon verabschiedet sich mit den neuen Tönen Thomas Janda.

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Ja, heute für mich ein trauriger Anlass, aber ein guter Anlass, um schöne Musik zu spielen. Ein sehr wichtiger Mensch in meinem Leben ist gestorben und nachdem die Trauerfeier jetzt vorbei ist und die neue Sendung ansteht und ich ohnehin so viel an ihn denken muss und an unsere Zeit, die wir miteinander hatten, die erstens nicht so viele Jahre betrug und sehr weit zurückliegt, aber eben sehr intensiv und wichtig war für mich. Deswegen heute Musik, an die ich denken musste, da wir sie geteilt haben. Und jetzt würde ich euch aus dieser intensiven Zeit mein Lieblingsmixtape von Semmel spielen. Es war so in den Jahren 1991 bis 1993 muss das gewesen sein, dass wir uns regelmäßig Mixtapes gemacht haben und mit den Möglichkeiten, die wir damals hatten, also mit dem Kassettenrekorder, teilweise von Kassette auf Kassette, von CD auf Kassette dann auch schon oder von Platte auf Kassette. Ohne Mixer natürlich und mit schön gestalteten Covers für die Kassetten. Wichtige Zeit war das für mich und ich hoffe auch, dass das für Semmel auch wichtig war, war es aber wohl. Und auch wenn wir jetzt lange keinen Kontakt mehr hatten, so sind wir uns doch immer verbunden geblieben und um das mit mir auch ein bisschen auszumachen, nehme ich euch da jetzt mit ins Boot und ihr müsst da durch oder ihr schaltet aus und hört euch mit mir jetzt, das ist eine schöne 90 Minuten Kassette mit Musik an, die 1992 den Weg auf so eine schöne BASF Kassette gefunden hat und die immer noch einer meiner verbliebenen Kassettenschätze ist. Ich hoffe, ihr habt da was davon und horcht rein.

Ja, ich melde mich nochmal zu Wort. Das waren 90 Minuten Mixtape von 1992 von meinem Freund Semmel mit Musik, die ihm wichtig war, die er teilen wollte. Oftmals haben wir uns auch einfach auf diesen Mixtapes neue Musik vorgespielt, neue Entdeckungen und gelegentlich war dann eben auch mal so ein persönlicheres Mixtape drauf mit eigenen Lieblingsstücken, mit einer Stimmung, die eingefangen werden wollte und eingefangen wurde, so wie das Tape, das wir gerade zusammen gehört haben. Ich verabschiede mich von euch und ich spiele jetzt noch Musik, die mir in den Sinn gekommen ist bei dem Thema, das mich bewegt. Und euch wünsche ich eine gute Nacht und hoffe, ihr schaltet wieder ein in einem Monat.

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